0: Rennen haben im Pokalfinale in Köln mit 4:0 gegen den VfL Wolfsburg gewonnen. Dazu Sophia Kleinherne vom VfL im ZDF.
1: In meinen Augen ist das Ergebnis eindeutiger als das Spiel oder zumindest die Spielphasen es gezeigt haben.
0: Und das Finale bei den Männern, das ist dann am Samstag in einer Woche. Der FC Bayern trifft dann auf den VfB Stuttgart.
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1: Ich bin Yves Simon. Wer heute einkaufen gehen will, könnte vor verschlossenen Türen stehen. Und das hat auch wirklich nichts mit dem Brückentag zu tun heute. Es gibt deutschlandweite Warnstreiks im Handel. Die Gewerkschaft Verdi will so nochmal den Druck in den laufenden Tarifverhandlungen erhöhen. Sie hält die bisherigen Angebote der Arbeitgeber für deutlich zu niedrig. Saudi-Arabien und die Vereinigten Arabischen Emirate haben offenbar zum ersten Mal Ziele im Iran angegriffen, laut New York Times, als Vergeltung für vorherige iranische Attacken auf ihr Staatsgebiet. Offiziell bestätigen die Golfstaaten die Einsätze nicht. Der Iran hatte vorher immer wieder Ziele in Saudi-Arabien und den Emiraten beschossen und dabei auch große Schäden verursacht. Saudi-Arabien und Iran ringen seit Jahren schon um die regionale Vorherrschaft, zusätzlich belastet durch den Konflikt zwischen sunnitischen und schiitischem Islam. Das ist wirklich mal eine ganz besondere Weltmeisterschaft, denn in Elmshorn im Landkreis Pinneberg in Schleswig-Holstein, da läuft die Flunkyball-Weltmeisterschaft. Das ist ein Trinkspiel, wer es nicht kennt. 61 Teams, teils aus Norwegen und Finnland, treten da vor etwa 3000 Fans an. Gespielt wird mit einem Tennisball und Bierflaschen. Wer sein Bier zuerst leert, gewinnt. Neben Spaß und Wettbewerb wird auch für den guten Zweck gesammelt. Die Spenden gehen an das neue Jugendzentrum in Elmshorn. Die Bundesliga-Fußballerinnen des FC Bayern München haben nach der deutschen Meisterschaft auch noch den DFB-Pokal gewonnen. Das Team hat im Pokalfinale den VfL Wolfsburg mit 4:0 besiegt. Ein emotionaler Nachmittag war es für den VfL Wolfsburg trotzdem, denn die ehemalige Nationalstürmerin Alexandra Popp hat ihr wohl letztes Pokalfinale gespielt. Popp wechselt jetzt nach der Saison dann zu Borussia Dortmund.
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1: Ich bin Yves Simon. US-Präsident Trump hat ja immer wieder Drohungen gegen Kuba ausgesprochen. Jetzt aber hat es ein seltenes Spitzentreffen zwischen den USA und der kubanischen Führung gegeben. CIA-Direktor Radcliffe hat in Havanna ranghohe Vertreter des Innenministeriums getroffen. Laut kubanischer Regierung ist das Treffen auf Wunsch Washingtons zustande gekommen. Medien zufolge sind die USA zu ernsthaften Gesprächen über Wirtschafts- und Sicherheitsthemen bereit, aber nur dann, wenn Kuba vorher grundlegende Veränderungen einleitet. Nach gleich mehreren Drohnenzwischenfällen drängen Litauen und Finnland gemeinsam auf einen besseren Schutz des Luftraums an der NATO-Ostflanke. Der Präsident von Litauen fordert nach einem Treffen mit seinem finnischen Kollegen bessere Aufklärung und stärkere Abwehrkapazitäten. Sie wollen auch enger mit der Ukraine zusammenarbeiten. In der Vergangenheit waren immer wieder fehlgeleitete ukrainische Drohnen in den Luftraum der baltischen Staaten und Finnlands eingedrungen. Kommt Manuel Neuer doch zurück zur Fußballnationalmannschaft? Laut Sky steht der 40-Jährige trotz Rücktritt tatsächlich auf der vorläufigen 55er-Liste für die Weltmeisterschaft. Demnach hat Bundestrainer Nagelsmann auch schon mit Neuer über ein mögliches Comeback als Nummer 1 gesprochen. Die endgültige Entscheidung fällt dann voraussichtlich erst in den nächsten Tagen. Den finalen 26er-Kader will Nagelsmann nächste Woche bekannt geben. Im DFB-Pokalfinale der Frauen steht der FC Bayern als Sieger fest. Die Münchnerinnen haben Wolfsburg mit 4:0 besiegt und haben sich damit das Double gesichert. Für die Wolfsburgerin Alexandra Popp also kein Abschiedstitel am Vatertag. Die 35-Jährige hat dabei ganz besonders an ihren Vater gedacht. Der ist 2022 gestorben, wie sie nach dem Spiel gesagt hat. Unter Tränen hat sie erklärt, dass ihr Vater ihr größter Kritiker und zugleich ihr größter Förderer war. Mit insgesamt 13 Pokalsiegen verlässt Popp Wolfsburg nach fast 14 Jahren und wechselt zur neuen Saison zu Borussia Dortmund.
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1: Die schönsten Wanderwege, die coolsten Leute, die abwegigsten Funfacts und Aktuelles aus Deutschlands schönster Genießerecke und größtem Mittelgebirge, dem Schwarzwald. Mein Name Zara Roth. Ich lebe da, wo andere Urlaub machen und nehme euch mit auf meine Touren. Visit Black Forest, der Podcast für alle, die schon hier waren, die noch kommen oder die schon hier sind. Also eigentlich für alle Entdecker, Feinschmecker, Touris und Outdoor-People. Ich zeige euch Schinken und Bollenhüte. Das ist nur die Spitze des Eisbergs, also die Spitze der, die Tannenspitze. In dieser Folge futtern wir uns einmal quer durch den Hochschwarzwald. Ich besuche zwei Top-Restaurants, eins in Uehlingen und eins in Feldberg-Behrental. Mache euch Lust auf Ausflugsziele und Seen in der Nähe, darunter ein paar echte Geheimtipps. Posthorn Uehlingen.
2: Stehe ich vor der alten Holztür und gucke mal, ob jemand zu Hause ist. Mit Daniel Frech verabredet, einem jungen Koch, gehört zu der Next Generation der Hochschwarzwaldküche. Da steht er. Hallo.
3: Hallo,
2: grüß dich, Zara.
3: Schön, dich zu sehen.
2: So, also von außen haben wir hier das alte Posthorn, anscheinend so eine Art Traditionshaus hier in der Gegend. Und schon seit vielen Generationen wird hier gekocht von dir und deinen Vorfahren. Ist das richtig?
3: Genau, ja. Wir sind seit 1935 ist das Haus in Familienbesitz. Das Haus selber ist Ende des 18. Jahrhunderts mal abgebrannt und wurde dann gleich wieder aufgebaut und steht so quasi jetzt von außen gesehen so da.
2: Ja, es sieht total alt aus und dann kommt man rein und das ist super modern. Ganz klare Formen, dunkelgrau, helles Holz, aber in der Mitte ist noch dieser riesengroße, dunkelgrüne Kachelofen.
3: Genau, der ist original. Wir haben dieses Jahr im Frühjahr unser Restaurant ein bisschen auf Vordermann gebracht und haben den alten Charme ein bisschen verändert in was Modernes, haben aber trotzdem versucht, im Gastraum die alte Kassettendecke und die alten Holzvertäfelungen zu lassen. Mittendrin der Kern ist der grüne Kachelofen. Natürlich heizen wir an. Wir haben dieses Jahr geschafft, bis kurz vor Weihnachten rein mit dem Kachelofen zu heizen.
2: Gut, aber ja. Wenn hier der Laden voll ist, dann ist die Körperwärme der Leute wahrscheinlich auch...
3: Natürlich, dann ist so schon warm genug.
2: Jetzt ist hier natürlich auch noch Buffet aufgebaut, weil man kann hier auch über Nacht bleiben, ne? Also
3: genau.
2: Das ist wahrscheinlich für die Hotelgäste.
3: Wir haben 20 Zimmer. So ein klassisches Schwarzwald-Gasthaus mit Zimmer und Wirtschaft, haben wir früher gesagt.
1: Auf Daniel Frechs Speisekarte finden Traditionalisten und Abenteurer gleichermaßen Befriedigung. Wurstsalat und Schnitzel gibt's. Aber auch Tom Kagei von der Schwarzwälder Ziege mit saurer Mousse.
3: Es gibt seit mehreren Jahren eine Ziegenkäserei in Emding. Und die haben hier auch vermehrt Werbung gemacht, dass einige Bauern einfach entschieden haben, umzusteigen, weil sie extrem Bedarf hatten halt an Ziegenmilch. Und so sind diese, ist jetzt gerade speziell diese Emdinger Käserei, vermehrt auf die Landwirte hier halt zugegangen und hat gesagt, sie möchten überlegen, ob sie umsteigen möchten.
2: Was die ganze Milchgeschichte jetzt mit dir und deiner Suppe, mit dem Ziegenfleisch zu tun hat, das musst du natürlich auch noch erklären, weil das ist ja so ähnlich wie bei den Eiern. Klar, wenn Ziegen gezüchtet werden, die Hälfte davon sind Jungs und Jungs geben keine Milch. Und dann kommst du ins Spiel als Koch.
3: Genau, der befreundete Bauer hatte natürlich dann ein Problem mit seinen Böcken, also die Jungs heißen die Böcke, die zu vermarkten und hatte jedes Jahr quasi 50% der Jungtiere rumstehen. Und seither versuche ich eigentlich, je nachdem wie die Saison passt, immer ein Gericht von der Ziege auf der Karte zu haben.
2: Und da ist jetzt diese Tom Kagei dabei, die man ja kennt als so eine Kokosnussmilch bei basierte Suppe mit Koriander.
3: Die Kreation, sage ich mal, war auch ein bisschen aus der Not geworden. Natürlich hatte ich dann die Ziegen bei mir, habe da eine Soße gekocht, hatte aber immer noch Knochen übrig und habe dann eine Brühe gekocht. Und dann kam mir die Tom Kagei in den Sinn, dachte, wir probieren es einfach mit Chili, Ingwer, Kokos, was da natürlich so reingehört. Und das kam dann ganz gut an. Garnelen ist drin, ein bisschen gekochtes Ziegenfleisch, auch ein bisschen rohes Ziegenfilet. Ist vielleicht jetzt auch nicht jedermanns Sache, aber im Paket mit den ganzen Einlagen, Pilze sind drin. Garnieren kann man das natürlich nach Lust und Laune.
1: So ein kleines Faible für Asia hat Daniel Frech schon. Sieht man auch an der gebratenen Lachsforelle mit Miso. Alles regional. Wie regional? Miso, das ist doch japanisch.
3: Peter Koch, er hat vor ein paar Jahren eine Marke gegründet unter dem Namen Schwarzwald Miso. Ich weiß nicht, der hat mittlerweile 6 bis 8 verschiedene Misos.

0: Interessante getrocknete Milo.
1: Wirklich so innovativ.
2: Und was ist so eine neu oder wiederentdeckte regionale Zutat, die den Ühlinger Koch gerade begeistert?
0: Kohlsprossen. Das sind die Sprossen quasi vom Rosenkohl. Super angenehmer Geschmack, ganz frisch, knackig. Sieht ein bisschen aus wie so ganz, ganz kleiner, feiner Grünkohl, aber mini wirklich. Er hat so lila, grüne Farben und hat also einen angenehmen Rosenkohlgeschmack.
2: Alles direkt von den Erzeugern, alles Bio, nur auf Schickimicki. Molekularküche und ein offizielles Bio-Siegel hat der junge Koch keinen Bock. Bio-Fisch aus Norwegen könnte er dann auf die Karte setzen. Die Forelle von Nachbars Forellenzucht aber nicht, obwohl er genau weiß, dass die Bio ist. Aber halt ohne Siegel.
0: Warum soll ich jetzt auf so einen Fisch verzichten, wo ich alle Umstände kenne? Und da haben wir gesagt, nee, wir bleiben bei diesem regionalen Thema. Wir haben oft, schaffen wir es einen sehr geringen Umkreis. Wie gesagt, wir haben den Ziegenbauern hier in der Region, wir haben die Fischzüchterei, wir haben viel Wild aus heimischen Wäldern. Wir haben den nähen Bauernhof, mit dem wir zusammen alle 2-3 Wochen Kalb schlachten. Das Kalbfleisch immer Demeter und aus der Region.
2: Entstanden ist die Gang der 9 Next Generation Hochschwarzwaldköche beim Kredenzen eines 6-Gänge-Menüs in einer Feldberggondel.
0: Die Gäste sind in der Gondel hoch und runter gefahren, wurde dann in die Gondel rein des 6-Gänge-Menüs serviert. Und mittlerweile haben wir eine neue Reihe, das heißt das Secret Dinner.
2: Psst, der Ort ist das wohlgehütete Geheimnis. Man bucht den Abend, bekommt grobe GPS-Koordinaten für einen Treffpunkt und wird von dort zum Top-Secret-Dinner-Ort gebracht. Da sind dann kuriose Orte dabei, wie ein alter Mitropa-Speisewagen in Seebruck. Und es wurde auch schon fürstlich getafelt in einer entweihten Kirche in Menzenschwand. Zweimal im Jahr steigt das Secret Dinner. Die Karten sind schnell weg. Für Oktober 2023 bekommt ihr noch Plätze, wenn ihr schnell seid. Jetzt bin ich bereit für eine Wanderung. Familienvater Frech hat einen heißen Ausflugstipp.
0: Also, wo wir ganz gerne auch mit den Kindern und mit der Familie hingehen, ist zum Schlüchtsee, der ist in Grafenhausen. Es gibt so einen Skulpturenweg, den Schlüwana, der da dazu gelangt. Und das ist eigentlich nett, das ist alles so ein bisschen verbunden mit dem Heimatmuseum Hüsli auf der Schwarzwaldklinik. Da kann man sich einfach schön 1-2 Stunden aufhalten.
3: Heimatmuseum Hüsli, wie die Schwarzwaldklinik wurde hier ja auch gedreht, oder?
0: Genau, das ist das Wohnhaus von Dr. Brinkmann.
4: Natürlich könnt ihr euch die Rothausbrauerei angucken und auch Titisee Neustadt, den Schluchsee, könnt ihr alles machen. Wenn ihr einen kleinen Geheimtipp wollt, dann empfehle ich euch den Schlüchtsee mit Ü und T, Schlüchtsee. Ein ganz kleiner, süßer Badesee abseits der touristischen Ströme. Im Winter mit schön Schnee, ein wunderbarer Spaziergang, gehört zum Stadtteil, also zum Ortsteil Grafenhausen von Rothaus. Und hier gibt es richtig schöne Rundwanderwege. Hier Schlüchtsee, Grafenhausen. Könnt auch zum Schluchsee wandern. Das sind 8 Kilometer vom Schlüchtsee. Aber das ist ein kleiner, feiner Geheimtipp und auch Naturschutzgebiet.
2: 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Im Erlebnismuseum Schwarzwaldhaus der Sinne in Grafenhausen bekommt ihr freien Eintritt mit eurer Schwarzwaldkarte. Und im Winter bekommt ihr hier einen Tagespass für den Skilift in Rothaus.
4: So mittendrin auf dem schönen Waldspaziergang um den Schlüchtsee kommt man dann vorbei an der Danieltanne, die dickste Weißtanne des Schwarzwalds. Und zwar Stand 2014, ist ja inzwischen auch weiter gewachsen. Ich sehe die Spitze auf jeden Fall nicht von unten. Durchmesser von 1,82 und eine Höhe von 46 Metern. Über 46 Meter, 300 bis 400 Jahre ist sie alt. Mächtig und wunderschön. Könnt man zum Waldbaden kommen, die Stille genießen, ein bisschen meditieren und sich überlegen, was die Danieltanne wohl schon so alles erlebt hat.
2: So, genug Wald gebadet. Zeit zum Abendessen. Das nehmen wir ein in Feldberg-Bärental. Mitten an der Kreuzung der 2 Bundesstraßen liegt das Hotel und Restaurant Adler. Hier kocht eine weitere Next Generation Hochschwarzwald-Köchin, Aline Wimmer-Ju. Wimmer Senior kaufte 1978 das Haus bzw. damals eine Bruchbude und verwandelte sie mit viel Liebe und Eigenarbeit in ein stattliches 17-Zimmer-Haus.
5: Hallöchen!
6: Hallo!
5: Du bist Aline.
6: Ja, genau.
5: Hi, grüß dich. Jetzt kriege ich eine kleine Führung von dir, oder?
6: Ja, natürlich zeige ich dir mein schönes altes Haus.
5: Von außen sieht es doch richtig traditionell aus, passt hier einfach in die Gegend, fällt nicht weiter auf.
6: Ja, mein Vater hat

0: hat aus der Bruchbude ein kleines Schmuckstück hergerichtet und ich habe die Ehre, es weiterzumachen.
1: Okay, und jetzt ist hier das Restaurant.
0: Genau, unser Schmuckstück.
2: Alte Möbel, weiße Decken.
0: Man sieht den traditionellen Innenbau mit den dicken, wahnsinnig dicken, massiven Wänden, den alten Kachelofen.
1: Bleiglas, Fenster.
0: Ja, genau. Sind handgemacht von meinem Vater.
1: Nee.
0: Doch. Mein Vater ist so.
1: Ist ja so ein Hans Dampf in allen Gassen.
0: Der ja, ja, mein. Der will man sehen, der ist so ein Allrounder. Also hier unten läuft das Seebachtal lang. Also wenn schön Wetter ist, sehen wir bestimmt die Wiese runter. Der Adler liegt natürlich an einer sehr wichtigen Straße von damals, an einer sehr wichtigen Zufahrtsstraße, weil ja hier kreuzen sich ja die zwei großen Bundesstraßen. Und wir haben fast 300 Jahre Wirtschaftsrecht auf dem Haus. Mhm. Genau, also wir haben ein sehr, sehr frühes Wirtschaftsrecht bekommen.
1: Wo alle einfach vorbeikommen und sagen,
0: ach, genau, der einfach die Schweiz und den Schwarzwald halt verbindet.
2: Heute steht die Küche von Wimmerju für Ehrlichkeit und Bodenständigkeit. Schäumchen und Tüpfelchen findet man auf ihren Tellern eher nicht. Dafür wird vom Brot bis zu den Ravioli alles selbst gemacht mit regionalen Zutaten. Risotto mit Parmesan und Gemüse der Saison. Hirschfilet, Carpaccio mit Parmesan. Zimt Panna Cotta mit marinierten Erdbeeren. Das klingt italienisch.
0: Ich esse sehr selber privat gerne italienisch, deswegen auch so ein bisschen diesen mediterranen Einschlag mit dabei. Mir ist eigentlich ganz wichtig, ich möchte mich eigentlich auch gar nicht festlegen, wohin ich gehe. Deswegen sage ich, im Moment habe ich halt die Phase, wo ich sage, ich hätte gerne ein bisschen mehr italienisch. Mein Mann ist ja Koreaner, ich werde mich jetzt Stück für Stück auch ein bisschen ans Koreanische dran trauen. Aber da braucht man Zeit und da braucht man auch den richtigen Zeitpunkt dafür. Mich macht typisch, dass es aus der Region ist, dass es handgemacht ist und ja, das ist mir viel wichtiger.
1: Koreanisch, das ist gut miteinander vereinbar, oder? Schweinefleisch ist sehr angesagt. Was gibt's noch? Es gibt die Teigwaren, Pasta, da stehen, ich glaube, dieses Tteokbokki oder so.
0: Das Tteokbokki oder auch die Mandus, gerade auch, weil wir selber Nudeln machen.
1: Teigtaschen
0: die auch. Die Teigtaschen, genau, ja. Mhm. Also, wie gesagt, ich lasse mich da jetzt noch ein bisschen frisch drauf ein.
2: Die schönsten Touren vor oder nach dem Einkehren im Adler zum Titisee laufen. Das sind 6 Kilometer und dann zurück mit dem Zug. Das Schöne ist, zum Titisee geht's bergab und bergauf kommt man dann wieder mit dem Zug zurück. Hallo, ich bin Snorkel. Wusstet ihr, dass im Nationalpark und am Feldberg im Herbst und Winter oft die sogenannte Inversionswetterlage herrscht? Also wenn unten im Tal Nebel und kühles Wetter herrscht, ist oben warm und sonnig in den oberen Luftschichten. Das war's schon, gell? Inversionswetterlage. Jetzt wisst ihr Bescheid. Danke! Und das hier könnt ihr alles umsonst machen mit eurer Schwarzwaldcard hier in der Nähe. Im Sommer Feldbergbahn, Berg- und Talfahrt inklusive Eintritt in den Feldbergturm. Im Winter Tagespass für den Liftverbund Feldberg. Außerdem Haus der Natur und Schinkenmuseum. Freier Eintritt auch für Veganerinnen. Für mehr Action freier Eintritt in die Fandorina mit Trampolinpark, Boulder Arena und Hochseilpark. Die beiden Küchenprofis aus dieser Folge und alle erwähnten Rezepte findet ihr übrigens im Buch Heimatküche. Die besten Rezepte der Next Generation aus dem Hochschwarzwald. Guten Appetit und bis bald.
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1: Ich bin Yves Simon. Guten Morgen. Um die Straße von Hormus nach dem Ende

0: des Irankriegs abzusichern, stellt Deutschland jetzt weiteres Personal und Geräte der Bundeswehr in Aussicht. Zum Beispiel könnten deutsche Stabsoffiziere die Mission mit anführen, heißt es aus dem Verteidigungsministerium. Für uns berichtet aus Berlin Jan-Henner Reitze.
1: Minen räumen und vor allem Öltanker entlang der aktuell noch blockierten Straße von Hormuz schützen. So könnte ein internationaler Einsatz aussehen, wenn sich die USA und der Iran endlich auf ein Friedensabkommen einigen. Auch als Motivation für US-Präsident Trump, einen Deal zu machen, hat Deutschland schon erklärt, dass für eine solche Mission ein Minenjagdboot und ein Versorgungsschiff bereitstehen und legt jetzt weiteres Gerät, Taucher und hochrangige Führungskräfte obendrauf.
0: Beim Katholikentag in Würzburg stellt sich heute Bundeskanzler Merz am Vormittag den Fragen von Jugendlichen. Den Besuch finden aber nicht alle gut. Die Veranstaltung wird deswegen auch von einer Demo begleitet. Unter dem Motto "Gemeinsam für eine Zukunft ohne Merz und Menschenfeindlichkeit" demonstrieren etwa 800 Teilnehmende. So viele sind zumindest angemeldet. Nach dem Hantavirus-Ausbruch auf dem Kreuzfahrtschiff Hondius wollen Wissenschaftler jetzt die Herkunft des Virus genauer klären. Sie reisen deshalb heute nach Argentinien. Von dort war die Kreuzfahrt gestartet. Dort soll untersucht werden, ob Nagetiere vor Ort das Virus möglicherweise übertragen haben könnten. Hantavirus-Fälle hat es in der Region seit 30 Jahren nicht mehr gegeben. Heute startet die Eishockey-Weltmeisterschaft in der Schweiz. Deutschland ist auch heute schon direkt dran. Um 16.20 Uhr geht es gegen Finnland.
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2: In Appenweier bei Wetterwächter Thomas 7 Grad bedeckter Himmel, in Hausach bei Andreas ebenfalls 7 Grad, auch hier ist der Himmel bedeckt und es ist monothematisch im Moment die Wettermeldung von euch. Nikolas aus Ettenheim meldet ebenfalls 7 Grad, hier ist es auch schon am Regnen. Ja, es wird heute den ganzen Tag bewölkt und regnerisch, das Ganze bei Höchstwerten um 12 Grad. Auch morgen, da wird es überwiegend bewölkt, örtlich kann es dann auch mal regnen, Temperaturen bis zu 15 Grad.
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2: Eine Minute nach 5:30. Guten Morgen auf die Straßen. Es läuft auf selbigen. Keine Gefahrenmeldungen oder Staus.
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2: Einiges an Anhängerblitzern hätten wir im Angebot. Unter anderem in Lahr in der Burgheimer Straße, in Oberkirch vorm Freibad oder auch in Oberschopfheim in der Ortsdurchfahrt an der B3 Höhe Autohaus von der Weppen. Tempo 50 dürft ihr hier fahren. Alles zum Nachlesen, auch die anderen Anhängerblitzer, das wollte ich sagen. Findet ihr bei uns im Web oder in der App. Wenn ihr noch was entdeckt habt unterwegs, einfach anrufen. 0800 504 33 11. Entspannte und sichere Fahrt euch.
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2: Tag in die Runde und einen schicken, mal kurz auf den Kalender gucken. Feiertag bringt mich immer so ein bisschen durcheinander. Einen schicken Freitag und alle, die heute Brückentag haben und uns gerade noch im Bett hören, frohes Umdrehen und weiter schlummern. Und alle, die es schaffen müssen, wir schaffen das.

0: aus dem Jahr 1988. Domino, Here I Am in eurer Hitradio or Morning Show. Einen entspannten Start in diesen Freitag. Ja, Brückentag heute. Gestern war ja Christi Himmelfahrt oder Vatertag. Und für alle, die gestern ein kleines bisschen gesündigt haben, hier gibt's schon mal ein bisschen Absolution.
1: Augenblick mal. Wir sitzen in einer gemütlichen Kneipe, wir warten aufs Essen und wir plaudern gemütlich dabei. Meine Augen wandern durch den Gastraum. Sie bleiben in einer Ecke hängen. Da hängt doch tatsächlich ein Kruzifix und davor eine brennende Kerze. Der Pfarrer in mir merkt auf. In einer Kneipe? Nein, da hatte ich damit nicht gerechnet. Aber es freut mich natürlich. Und dann wandern die Augen weiter. Was verbinden die Menschen hier im Raum wohl mit dem Kreuz? Ich weiß es nicht. Ich traue mich auch nicht zu fragen. Viel zu sehr nimmt mich dieses Kreuz gefangen. Der Mann am Kreuz. Streng genommen gescheitert am Ende. Und doch kann keiner wie er die Zusage machen, egal wo du bist, egal wie es dir geht, egal was du bieten kannst. Gott ist mit dir. Thomas Dietrich, Katholische Kirche.

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2: In Appenweier bei Wetterwächterin Eva Maria 7 Grad bedeckter Himmel, in Hausach bei Andreas 6 Grad ist es bedeckt und in Müllen bei Wetterwächter Rainer, da haben wir 7,5 Grad, hier ist es wechselnd bewölkt. Ja, Wolken haben wir eigentlich den ganzen Tag am Himmel, dazu immer wieder Regen bei Höchstwerten um 12 Grad. Auch morgen, da wird es überwiegend bewölkt, örtlich auch mal Regenschauer möglich, Temperaturen bis zu 15 Grad.
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3: Im Konflikt um die Straße von Hormuz könnte China eine aktivere Rolle spielen. Laut US-Präsident Trump hat Chinas Staatschef Xi angeboten, im Irankrieg zu vermitteln. China ist der wichtigste Abnehmer iranischen Öls und daher besonders betroffen. Trump zufolge hat Xi zugesichert, keine weitere militärische Ausrüstung an den Iran zu liefern.

0: liefern. Eine Bestätigung aus Peking dafür gibt es bisher nicht. Beim Katholikentag in Würzburg stellt sich Bundeskanzler Merz heute den Fragen junger Menschen. Begleitet wird die Veranstaltung von einer Demo unter dem Motto »Gemeinsam für eine Zukunft ohne Merz und Menschenfeindlichkeit« mit rund 800 angemeldeten Teilnehmenden. Wer heute einkaufen gehen will, könnte vor verschlossenen Türen stehen. Bundesweit gibt es Warnstreiks im Handel. Die Gewerkschaft Verdi will so den Druck in den laufenden Tarifverhandlungen erhöhen. Sie hält die bisherigen Angebote der Arbeitgeber für deutlich zu niedrig. Soita Sovali berichtet.
1: Verdi spricht sogar von vergifteten Angeboten. Die Arbeitgeber bieten bisher nur kleine Lohnerhöhungen in zwei Schritten. Verdi fordert dagegen deutlich mehr, und zwar 7% mehr Lohn, mindestens aber 225 Euro zusätzlich im Monat. Deshalb sind heute in mehreren Städten Warnstreiks und Kundgebungen geplant, unter anderem in Hamburg, Dortmund und Stuttgart.
0: Die Fußballerinnen des FC Bayern haben nach der deutschen Meisterschaft auch den DFB-Pokal gewonnen. Das Team besiegte im Pokalfinale den VfL Wolfsburg mit 4:0. Ein emotionaler Nachmittag war es für Wolfsburg trotzdem. Die frühere Nationalstürmerin Alexandra Popp spielte ihr wohl letztes Pokalfinale. Popp wechselt nach der Saison zu Borussia Dortmund.
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3: Mit Sven Steiner. Die Geschäftslage bei den Unternehmen in Südbaden hat sich weiter verbessert, mit einem großen Aber. Wie die aktuelle Konjunkturumfrage der IHK Südlicher Oberrhein zeigt, versetzen die höheren Energiepreise den Erwartungen einen Dämpfer. Grund für dies der Iran-Krieg. Kaputte Kabel waren die Ursache für einen Stromausfall am Mittwochnachmittag in Teilen von Attenweier und Urlofen. Nach einer Dreiviertelstunde waren alle Haushalte wieder am Netz. Heute sollen die Reparaturarbeiten voraussichtlich beendet sein. Eine brennende Solaranlage auf einem Firmengelände in Malberg-Oschweier musste gestern Nachmittag die Feuerwehr löschen. Warum das Feuer auf dem Dach bei DHL am Autobahnzubringer Ettenheim ausbrach, ist noch unklar, gab die Polizei auf unsere Anfrage bekannt.
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12: Guten Morgen auf die Straßen. 6:03 haben wir es. Es läuft in der Region. Keine Gefahrenmeldungen oder Staus.
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12: Tja, so wie es aussieht, haben die mobilen Blitzer auch Brückentag, schlafen heute ein bisschen aus, wollen wir uns aber nicht drüber beschweren. Wir haben nämlich auch genug Anhängerblitzer für euch. Zum Beispiel in Baden-Baden in der Güterbahnhofstraße, in Lahr-Kubach in der Hauptstraße oder auch in Plittersdorf in der Riedstraße im 30er-Bereich. Alles zum Nachlesen findet ihr bei uns im Web oder in der App. Wenn ihr noch was entdeckt habt unterwegs, einfach nur WhatsApp an die 0173 104 33 11. Entspannte und sichere Fahrt euch.
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12: Guten Morgen.
4: Hallihallo.
12: Naemi, einen schönen Feiertag gehabt gestern.
4: Ja, es war wundervoll. Ich war bei meiner Familie oben und wir hatten echt eine gute Family Time.
12: Ja, da siehst du mal. Ich darf jetzt auch endlich hochoffiziell das erste Mal richtig Vatertag feiern. Mhm, und was habe ich gemacht? Nicht gefeiert, einfach nur daheim gewesen, ein bisschen ausgeschlafen. Soll doch auch mal schön sein. Ja, heute.
4: Klingt gut.
12: Es schwebte ja das Damoklesschwert des frühen Aufstehens auch heute Morgen wieder über uns. Deswegen.
4: So sieht's aus.
12: Und wenn ihr mal Lust auf ein bisschen was anderes habt anzuschauen in Appenweier, da gibt's nämlich eine ganz besondere Ausstellung für Leute, die auf Bäume stehen und die gerne in der Wohnung haben. Hä? Ja, mehr dazu gleich.

0: Eure Radio Morning Show ist hier. Einen schicken Freitag, 6:12 haben wir. Naemi, ich muss mal erzählen, als wir im Urlaub waren, Kalifornien, da stehst du irgendwo vor diesen Redwood-Bäumen.
1: Ja.
0: Eieiei, ich
1: wundervolle.
0: Sag's dir.
1: Also, das ist krass.
0: Ja, über 2000 Jahre alt, über 100 Meter hoch, da denkst du auch nur, wow. Leute, die jetzt am Wochenende in Appenweier sind und Bäume anschauen, die denken wahrscheinlich eher süß. Warum? Na darum.
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3: Wer glaubt, auf die Größe kommt's an, liegt falsch. Der Beweis dafür ist die Bonsai-Ausstellung von den Bonsai-Freunden Ortenau in Appenweier. Zu sehen gibt's da Bäume, die aussehen, als wären sie 200 Jahre alt, aber ganz locker auf einen Tisch passen. Egal, ob du Pflanzenfan bist oder schon immer mal wissen wolltest, warum jemand freiwillig mit einer Nagelschere einen Baum frisiert, hier bist du richtig. Neben der Baumausstellung gibt's auch noch Tai-Chi-Vorführungen, Kuchen und Getränke. Ganz viel Spaß mit den kleinen Bäumchen wünscht euch euer Elias.

Lou Gramm, Midnight Blue, um 16 Minuten nach 6. Hier ist eure Radio Orb Morning Show und gestern gab es einen großen Feuerwehreinsatz in Orschweier. Was genau passiert ist, das weiß Sven Steiner in den Regionalnachrichten um 6:30 gleich. Was?

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2: Hier Wetterwächter Matthias aus Rheinau. 7 Grad bedeckter Himmel in Gengenbach. Bei Christina haben wir 8 Grad. Es ist bedeckt. Und Claudia aus Biberach meldet ebenfalls 8 Grad. Auch hier der Himmel momentan bedeckt. Ja, aber wie Rihanna gerade schon gesungen hat, den Umbrella, den Schirm heute nicht allzu weit weglegen. Es bleibt nämlich den ganzen Tag bewölkt und regnerisch bei Höchstwerten um 12 Grad. Auch morgen, da wird es überwiegend bewölkt. Örtlich auch der ein oder andere Schauer möglich. Temperaturen bis zu 15 Grad.
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3: Hoffnungen auf eine echte Trendwende in der südbadischen Wirtschaft werden erstmal ausgebremst. Laut der aktuellen Konjunkturumfrage der IHK Südlicher Oberrhein hat sich die Geschäftslage bei den Unternehmen insgesamt verbessert. Die Iran-Krieg-bedingten höheren Energiepreise versetzen den weiteren Erwartungen aber einen Dämpfer. In der aktuellen Umfrage meldet fast jedes dritte Unternehmen eine gute Geschäftslage, nur 12% beurteilen die als schlecht. 65% nennen aber die hohen Energiepreise als Hauptrisikofaktor für ihr Geschäft. Zu Jahresbeginn lagen die nur auf Platz 4. Kaputte Kabel waren die Ursache für einen Stromausfall am Mittwochnachmittag in Teilen von Appenweier und Urlofen. Rund 20 Minuten nach dem Ausfall war durch Umschaltungen die Hälfte der betroffenen Haushalte wieder am Netz, nach einer knappen Dreiviertelstunde dann alle. Die Monteure des E-Werks Mittelbaden haben gleich begonnen, die Fehlerstellen zu orten. Die Reparaturarbeiten sollen heute voraussichtlich beendet sein. In Malberg-Oschweier war gestern Nachmittag die Feuerwehr auf einem Firmengelände im Einsatz. Bei DHL am Autobahnzubringer Ettenheim hat die Solaranlage auf dem Dach gebrannt, gab die Polizei auf unsere Anfrage bekannt. Verletzt wurde niemand. Die Löscharbeiten an dem früheren Discountergebäude dauerten rund eine halbe Stunde. Warum das Feuer ausbrach, wird jetzt ermittelt. Anfang Mai gab es einen Wegeabbruch in der Schlucht. Jetzt sind die Allerheiligenwasserfälle in Oppenau wieder komplett begehbar. Laut der Verwaltung des Nationalparks Schwarzwald sind die notwendigen Arbeiten abgeschlossen. Die Schlucht war von oben komplett gesperrt. Vom unteren Zugang aus konnten die Besucher nur bis zu einer Sackgasse laufen.
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2: 7:03, hallihallo hinter die Lenkräder. Es läuft auf den Straßen, keine Gefahrenmeldungen oder Staus.
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2: Tja, Mobilblitzer haben wir immer noch keine, möchte sich aber auch niemand großartig beschweren. Stehen ja auch genug Anhängerblitzer in der Region rum. Unter anderem in Ebersweier im Ortsausgang Richtung Windschläg im 50er-Bereich. In Oberschopfheim in der Ortsdurchfahrthöhe Autos von der Weppen, mittlerweile wieder Tempo 50 erlaubt. Oder auch in Rastatt in der Lützower Straße. Alles zum Nachlesen bei uns im Web oder in der App. Wenn ihr noch was beizusteuern habt zum Verkehrsservice, gerne anrufen 0800 504 33 und die 11. Entspannte und sichere Fahrt.
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2: Hallöchen.
7: Guten Morgen.
2: Bis zu 200 Orbits gewinnen?
8: Nein, doch.
2: Oh. Ja, nein, doch. Oh. Weiß nicht, ob es geklappt hat. Wir werden es gleich rausfinden. Alles oder Hits, unser Musikquiz mit Naemi Thoma. Gibt's gleich hier.

0: Ganz neu auf unserer Playlist für die Region. Die Giant Rooks Want It Back. 6.41 Uhr ist es und bis zu 200 Orbits gibt's jetzt zu gewinnen.
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0: Langsam mit den jungen Pferden vor die Belohnung hat der liebe Gott die Frau Thoma gesetzt.
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3: Hi. Hi. Na, wie geht's dir?
4: Ganz gut und selbst?
3: Gesundheitlich hältst du noch durch bei dem Wetter?
4: Noch.
3: Ja, gell.
4: Ich bin nicht hinaufbeschwört.
3: Ja, na dann klopfen wir dreimal auf Holz. Ich würde ganz gerne mit dir Alles oder Hits spielen.
4: Mach mal.
3: Kriegen wir hin. Na dann, legen wir mal los. Wie alt bist du denn? Also in welchem Jahrgang bist du geboren?
4: 1993.
3: Okay, Stella, dann würde ich gerne von dir wissen, ist dieses Lied, was jetzt kommt, älter oder jünger als du?
5: Das

0: Stella, was glaubst du?
1: Es ist jünger wie ich.
0: Die erste Runde hast du schon mal mit Bravour bestanden. Das Lied von Alicia Keys, Underdog, ist natürlich jünger als du. Jetzt kommt es drauf an, steigen wir aus oder sagst du, du zockst noch weiter?
1: Ich zock noch weiter.
0: Jawohl, sehr gut, Stella, so gefällt mir das. In der zweiten Runde hätte ich gerne das Jahrzehnt.
1: 2010 müsste es gewesen sein, in dem Jahrzehnt.
0: Und Stella, das ist leider falsch. Das Lied Underdog von Alicia Keys ist rausgekommen 2020.
1: Oh nein, ich hab gedacht 2019.
0: Ja, das ist ganz knapp. Naja, aber Stella, wir lassen den Kopf nicht hängen. Uns geht's gut, wir sind noch fit. Und wir hören jetzt den Song.
1: Bin ich einverstanden.

Alicia Keys, Underdog. Ja, hat leider nicht gereicht für Stella mit 200 Orbis. Aber wenn ihr jetzt sagt, boah, ich hätt's gewusst und ihr jetzt mal gegen Naomi quizzen wollt und bis zu 200 Orbits abstauben wollt bei Alles oder Hits, einfach mal bei uns auf die Homepage gehen, hitradio.de, und da könnt ihr euch dann anmelden und mit ein bisschen Glück ruft Naomi dann zurück und dann zockt ihr mit ihr um bis zu 200 Orbits.

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2: In Oberhammersbach bei Wetterwächter Robert 6 Grad und bedeckter Himmel. In Stadelhofen bei Kevin ebenfalls 6 Grad. Auch hier ist es bewölkt. Und in Neuried bei Beate, da haben wir auch 6 Grad. Hier ist es momentan leicht bewölkt. Ja, schön wird es heute nicht. Den ganzen Tag bleibt es bewölkt und regnerisch bei Höchstwerten um 12 Grad. Auch morgen wird es überwiegend bewölkt. Örtlich auch immer wieder Regenschauer möglich. Temperaturen bis zu 15 Grad.
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2: Um 7 Uhr mit Sven Steiner.

0: Die Geschäftslage bei den Unternehmen in Südbaden hat sich weiter verbessert. Mit einem großen Aber. Wie die aktuelle Konjunkturumfrage der IHK Südlicher Oberrhein zeigt, versetzen die höheren Energiepreise den Erwartungen einen Dämpfer. Grund für die ist der Iran-Krieg. Kaputte Kabel waren die Ursache für einen Stromausfall am Mittwochnachmittag in Teilen von Appenweier und Urlaufen. Nach einer Dreiviertelstunde waren alle Haushalte wieder am Netz. Heute sollen die Reparaturarbeiten voraussichtlich beendet sein. Eine brennende Solaranlage auf einem Firmengelände in Malberg-Oschweier musste gestern Nachmittag die Feuerwehr löschen. Warum das Feuer auf dem Dach bei DHL am Autobahnzubringer Ettenheim ausbrach, ist noch unklar, gab die Polizei auf unsere Anfrage bekannt. 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
1: Zum heutigen Tag der Familie warnt der Sozialverband Deutschland vor Kürzungen beim Elterngeld. Familien stünden durch hohe Lebenshaltungskosten ohnehin massiv unter Druck, sagte die Vorstandsvorsitzende Engelmeier der Rheinischen Post. Die linken Bundestagsabgeordnete Eising warf der Bundesregierung vor, die eigenen Versprechen zu brechen, da der Koalitionsvertrag eigentlich vorgesehen hätte, Mindest- und Höchstsatz des Elterngelds zu erhöhen. Tag 2 für US-Präsident Trump in China. Bei einem ersten Treffen mit Staatschef Xi ging es gestern um Wirtschaft und die blockierte Straße von Hormuz. Trump postete später auf Social Media, er hoffe auf bessere Beziehungen zu China. Xi hat die USA aber gewarnt, sich nicht in die Taiwan-Frage einzumischen. China sieht den Inselstaat als sein Territorium. Die USA unterstützen Taiwan diplomatisch und mit Waffen. Glücksspiel kann süchtig machen, heißt es immer wieder. Der Bundesdrogenbeauftragte Streeck will vor allem gegen illegales Glücksspiel vorgehen. Das seien keine harmlosen Automaten im Hinterzimmer, sondern organisierte Kriminalität, Geldwäsche und erhebliche Gewinne auf Kosten suchtkranker Menschen, so der CDU-Politiker gegenüber dem Redaktionsnetzwerk Deutschland. Er fordert deshalb eine engere Zusammenarbeit von Bund und Ländern. Die Fußballerinnen des FC Bayern haben nach der deutschen Meisterschaft auch den DFB-Pokal gewonnen. Das Team besiegte im Pokalfinale den VfL Wolfsburg mit 4:0. Der Bericht von Zoe Tassovali.
2: Von mehr als 46.000 Fans in Köln trafen Stanway, Harder, Tanikawa und Caruso für die Münchnerinnen. Für Wolfsburg war es trotzdem ein emotionaler Nachmittag. Alexandra Popp stand nach ihrer Verletzung erstmals wieder auf dem Platz und spielte ihr wahrscheinlich letztes Pokalfinale. Popp wechselt nach der Saison zu Borussia Dortmund und wird danach wohl ihre Karriere beenden.
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6: 7:03, guten Morgen auf die Straßen. Es läuft in der Region, keine Gefahrenmeldungen oder Staus.
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6: Aber wir haben den ersten mobilen Blitzer des Tages. Also so wie es aussieht, muss zumindest beim Gemeindevollzugsdienst auch jemand am Brückentag arbeiten. In Holzhausen blitzt es nämlich im Ortseingang, wenn ihr vom Autobahnzubringer Freiburg Nord kommt, ab Tempo 50. Alles zum Nachlesen, auch die Anhängerblitzer, findet ihr bei uns im Web oder in der App. Wenn ihr noch was entdeckt habt unterwegs, ja her damit. Gerne per WhatsApp 0173 104 33 und die 11. Entspannte und sichere Fahrt.
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6: Tachchen.
8: Guten Morgen.
6: Schicken Freitag zusammen und nach dem Vatertag ist vor dem Wochenende.
8: Ja, ja.
6: Wenn ihr noch nicht wisst, was ihr Schönes machen sollt, Regina hätte da den ein oder anderen Vorschlag. Der Wochenendcheck gleich hier.

0: Was Sarah Engels am Wochenende macht, das ist uns allen klar. Die startet nämlich mit Fire morgen beim ESC. Aber was können wir denn jetzt am Wochenende machen? Regina hilft uns aus.
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2: Nach dem Vatertag ist vor dem Wochenende. Ihr könnt heute unter anderem nach Diersburg. Da ist bis Sonntag Sportfest, da gibt es immer verschiedene Turniere. Und heute Abend wird Party gemacht bei der Players Night mit DJ Stoner im Sportheim ab 21 Uhr. Seit gestern wird auch in Kehl gefeiert beim Kehler Mesti. Und das könnt ihr einfach jeden Tag machen bis Sonntag. Bis Sonntag geht es auch in Oberkirch. Da sind dieses Jahr die Heimattage Baden-Württemberg. Und jetzt am Wochenende ist ein großes Highlight, und zwar die Oberkircher Tage und der Baden-Württemberg-Tag. Da gibt es dann auch eine Brennermeile, einen Bauernmarkt und Live-Musik und noch viel, viel mehr. Morgen wird auch noch Kinderfest gefeiert in La, bereits zum 30. Mal mit Spielstraßen, Bühnenprogramm und Kreativaktion auf allen Straßen und Plätzen in der Laher Innenstadt. Oder ihr geht nach Durbach morgen zu Save the Rave, Day Rave im Hofgut Wörner von 14 bis 20 Uhr mit DJ Martin Elble und Dominik Herzog. Und am Sonntag könnt ihr dann auch noch zum Frauenlauf nach Offenburg beim Sport Kuhn. Da könnt ihr dann die Mädels anfeuern oder ihr geht nach Zell am Hammersbach zum Zell am Maifest inklusive Verkaufsoffenem. Und egal, was ihr macht, ich wünsche euch ganz viel Spaß dabei und ein schönes Wochenende.
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Vanessa Etheridge in eurer Radio Om Morning Show. 7.16 Uhr. Nein, 7.17 Uhr haben wir es gleich. Like the way I do war das. Und wir haben was Neues von den Straßen, beziehungsweise wir haben jetzt endlich mal was von den Straßen. Ja, man merkt schon ein bisschen, dass Brückentag ist. Aber passt bitte ganz besonders auf in La, in der Werderstraße. Da ist nämlich die Ampelanlage ausgefallen.

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2: Wetterwächter Simon aus Gaggenau meldet 7,5 Grad und Regen. Auch in Lichtenau bei Thorsten regnet es. 8 Grad hat es dort im Moment und in Oberkirch.

0: bei Henry 5 Grad. Hier ist der Himmel momentan bewölkt. Ja, die Wolken, die haben wir den ganzen Tag über der Region. Es kann auch immer mal wieder regnen bei Höchstwerten um 12 Grad. Auch morgen wird es überwiegend bewölkt. Örtlich auch mal Schauer möglich. Temperaturen bis zu 15 Grad.
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0: Um 7:30 mit Sven Steiner.
2: Die südbadische Wirtschaft fährt auf Sicht. Eine echte Trendwende erwartet die IHK Südlicher Oberrhein aktuell nicht. Laut der aktuellen Konjunkturumfrage hat sich die Geschäftslage bei den Unternehmen insgesamt verbessert. Die Iran-Krieg-bedingten höheren Energiepreise versetzen den weiteren Erwartungen aber einen Dämpfer. Fast jedes dritte Unternehmen hat eine gute Geschäftslage, nur 12% beurteilen die als schlecht. 65% nennen aber die hohen Energiepreise als Hauptrisikofaktor für ihr Geschäft. Zu Jahresbeginn lagen die nur auf Platz 4. Kaputte Kabel waren die Ursache für einen Stromausfall am Mittwochnachmittag in Teilen von Appenweier und Urlaufen. Rund 20 Minuten nach dem Ausfall war durch Umschaltungen die Hälfte der betroffenen Haushalte wieder am Netz. Nach einer knappen Dreiviertelstunde dann alle. Die Monteure des E-Werks Mittelbaden haben gleich begonnen, die Fehlerstellen zu orten. Die Reparaturarbeiten sollen heute voraussichtlich beendet sein. In Malberg-Oschweier war gestern Nachmittag die Feuerwehr auf einem Firmengelände im Einsatz. Bei DHL am Autobahnzubringer Ettenheim hat die Solaranlage auf dem Dach gebrannt, gab die Polizei auf unsere Anfrage bekannt. Verletzt wurde niemand. Die Löscharbeiten an dem früheren Discountergebäude dauerten rund eine halbe Stunde. Warum das Feuer ausbrach, wird jetzt ermittelt. Anfang Mai gab es einen Wegeabbruch in der Schlucht. Jetzt sind die Allerheiligenwasserfälle in Oppenau wieder komplett begehbar. Laut der Verwaltung des Nationalparks Schwarzwald sind die notwendigen Arbeiten abgeschlossen. Die Schlucht war von oben komplett gesperrt. Vom unteren Zugang aus konnten die Besucher nur bis zu einer Sackgasse laufen.
0: Die Wasserfälle sind wieder begehbar. Jesus Christus gefällt das.
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0: Naja, es müsste im Moment gerade in Laa zumindest eher heißen, die Ampeln aus und ganz viel Stau. 7.33 Uhr ist es. Servus auf die Straßen. Ja, in Laa bitte ganz besonders aufpassen. In der Werderstraße, da ist nämlich die Ampelanlage ausgefallen.
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0: Neuer Blitzer in Malsch und zwar in der Sesannerstraße im 70er Bereich. Danke Pitt fürs Entdecken und Reinschicken. In Marsch, genauer gesagt, ein Holzhausen-Blitz ist im Ortseingang, wenn ihr vom Autobahnzubringer Freiburg Nord kommt. Und in Obersasbach, da stehen sie in der Schulstraße, Tempo 30 hier erlaubt. Alles zum Nachlesen, inklusive Anhängerblitzer bei uns im Web oder in der App. Wenn ihr noch was entdeckt habt auf den Straßen zum Melden oder zum Abmelden, einfach anrufen 0800 504 33 und die 11. Entspannte und sichere Fahrt.
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0: Guten Morgen.
6: Hallihallo.
0: Ja, gerade eben haben wir ja unseren ESC-Beitrag schon gehört.
6: Ja.
0: Sarah Engels hat gerade ihren Hit Fire getrellert. Sind wir mal gespannt, wie es dann morgen wird. In Wien, dort geht es ja um 21 Uhr los, Game im großen Finale.
6: Hey, Andi!
0: Ja, ich sollte eigentlich auch mal dahin gehen, aber auf jeden Fall nicht als Sänger. Wobei, den letzten Platz, wie die letzten Jahre schon öfter mal,
6: das würde ich wahrscheinlich
0: auch noch schaffen, ja. Aber was hat es mit dem ESC eigentlich genau auf sich? Ein bisschen Hintergrundinfos gibt's gleich hier.

0: Morgen um 21 Uhr, da steigt das große ESC-Finale in Wien, findet es statt und für Deutschland am Start Sarah Engels mit Fire, lief vorhin auch schon hier in der Show und ein bisschen Wissenswertes zum ESC gibt's jetzt von unseren 12 Punkten der harten Fakten, besser bekannt als
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3: Alles ging in der Schweiz los, am 19. Oktober 1955. Damals mit nur 7 Ländern. Deutschland, Belgien, Frankreich, Italien, Luxemburg, Niederlande und die Schweiz waren am Start. Gewonnen hat damals der Gastgeber, die Schweiz. 1969 war es bei den Punkten am Ende so knapp, dass es gleich 4 Gewinner gab. Frankreich, Niederlande, Spanien und das Vereinigte Königreich waren gleich auf und wurden damit Sieger des Grand Prix. Komponist Ralf Siegel steuerte insgesamt 24 Lieder bei. Damit ist er die Nummer 1 der ESC-Songwriter. So viele Songs hat noch niemand für den Grand Prix geschrieben. Dreimal schied er mit seinen Songs aber bereits im Halbfinale aus. Die Teilnehmer auf Startposition 17 haben die besten Chancen zu gewinnen. Bereits 6-mal hat diese Startnummer gewonnen. Die Startpositionen 2, 16, 21 und 25 sind dagegen Nullnummern. Also die Lieblingsstartpositionen von uns Deutschen.

0: Man I Need, Olivia Dean in eurer Radio Ohr Morning Show. Und gleich nehmen wir euch musikalisch mit ins Central Perk Coffee House. Da gehen wir mit Rachel Ross, Monica Chandler, Phoebe und Joey zusammen hin. Nämlich deswegen. Titelmusik aus einer meiner Lieblings-Sitcoms aus den 90ern, Friends, The Rembrandts, I'll Be There For You, gleich hier.
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2: Wetterwächter Bernd aus Malberg meldet 8,3 Grad und Regen. Bei Jalal in Rastatt haben wir ebenfalls 8 Grad. Auch hier regnet es. Und in Rennchen bei Patrick 7 Grad. Hier ist der Himmel im Moment bedeckt. Ja, bedeckt bleibt es den ganzen Tag. Dazu immer wieder Regen bei Höchstwerten um 12 Grad. Auch morgen wird es überwiegend bewölkt. Örtlich auch mal Schauer möglich. Temperaturen bis zu 15 Grad.
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2: Um 8 Uhr mit Sven Steiner.
3: Die Geschäftslage bei den Unternehmen in Südbaden hat sich weiter verbessert. Mit einem großen Aber. Wie die aktuelle Konjunkturumfrage der IHK Südlicher Oberrhein zeigt, versetzen die höheren Energiepreise den Erwartungen einen Dämpfer. Grund für die ist der Iran-Krieg. Der Aachener Rathausplatz wird zur Fußball-Weltmeisterschaft wieder zur WM-Arena. Wie die Stadt jetzt bekannt gab, werden ab dem 14. Juni zunächst die ersten drei Gruppenspiele der deutschen Nationalmannschaft gezeigt. Nach dem Wegeabbruch Anfang Mai sind die Arbeiten abgeschlossen und die Allerheiligenwasserfälle in Oppenau sind wieder komplett begehbar. Die Schlucht war von oben komplett gesperrt, vom unteren Zugang aus konnten die Besucher nur bis zu einer Sackgasse laufen.

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1: Tech-Giganten wie Meta, TikTok und Google sollten konsequenter kontrolliert und bestraft werden, wenn sie KI-manipulierte Inhalte nicht löschen. Dafür sind 92% der Befragten einer Forsa-Umfrage, die der Rheinischen Post vorliegt. Der Verein Campact fordert von der Bundesregierung härtere Bußgelder und eine verbindliche Upload-Prüfung für täuschend echte KI-Bilder von Menschen. Die Luft wird dünner für Großbritanniens Premierminister Starmer. Nach dem Kommunalwahldebakel ist jetzt auch Gesundheitsminister Streeting zurückgetreten. Er habe das Vertrauen in Starmer verloren, erklärte der Ex-Minister zur Begründung. Die Times hatte im Voraus gemutmaßt, dass Streetings Rücktritt mit einer Herausforderung um den Posten als Labour-Parteichef einhergehen könnte. Um die Straße von Hormuz nach einem Ende des Iran-Kriegs abzusichern, stellt Deutschland weiteres Personal und Gerät der Bundeswehr in Aussicht. Erst muss aber noch ein Deal zwischen den USA und dem Iran her. Jan-Henner Reitze berichtet.
2: Auch als Motivation für US-Präsident Trump, einen Deal zu machen, hat Deutschland schon erklärt, dass für eine solche Mission ein Minenjagdboot und ein Versorgungsschiff bereitstehen und legt jetzt weiteres Gerät, Taucher und hochrangige Führungskräfte obendrauf. Voraussetzungen für einen Einsatz bleiben ein internationales Mandat und die Zustimmung des Bundestags.
1: Die Fußballerinnen des FC Bayern haben nach der deutschen Meisterschaft auch den DFB-Pokal gewonnen. Das Team besiegte im Pokalfinale den VfL Wolfsburg mit 4:0. Ein emotionaler Nachmittag war es für Wolfsburg trotzdem. Die frühere Nationalstürmerin Alexandra Popp spielte ihr wohl letztes Pokalfinale. Popp wechselt nach der Saison zu Borussia Dortmund.
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6: 3:08, Servus auf die Straßen. Bitte ganz besonders aufpassen in Lahr in der Werderstraße. Da ist die Ampelanlage ausgefallen.
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6: In Gengenbach blitzt es in der Brückenhäuserstraße ab Tempo 50, in Malsch in der Sesannerstraße, Tempo 70 hier erlaubt, in Marchholzhausen im Ortseingang, wenn ihr vom Autobahnzubringer Freiburg Nord kommt, auch hier Tempo 50 erlaubt und in Obersasbach in der Schulstraße im 30er-Bereich. Alles zum Nachlesen, auch die Anhängerblitzer bei uns im Web oder in der App. Wenn ihr noch was Erhellendes beizusteuern habt zum Verkehrsservice, einfach eine WhatsApp an die 0173 104 33 und die 11. Entspannte und vor allem sichere Fahrt.
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6: Hallihallo.
8: Guten Morgen.
6: Beziehungsweise tschüss.
8: Tschüss.
6: Das sagen wir gleich. Ja, Christian Eichner, Cheftrainer vom KSC, hört auf. Nach 6,5 Jahren ist Schluss und ein kleines Best-of von ihm, das haben wir gleich für euch.

0: 11 Minuten nach 8, hier ist eure Radio Our Morning Show und eigentlich hätte er noch Vertrag bis 2027 gehabt, aber im Sommer wird Cheftrainer Christian Eichner den KSC verlassen. Wie stand es in der Pressemeldung vom KSC am Mittwochmorgen? Nach intensiven und offenen Gesprächen zwischen den Verantwortlichen um Geschäftsführer Sport Mario Eggimann und Christian Eichner ist die gemeinsame Entscheidung gereift, am Saisonende einen Trainerwechsel zu vollziehen. Ja, schade eigentlich.
1: Ich bin 23 Jahre hier. Es ist mehr als mein halbes Leben. Der Verein und die Mannschaft ist in den letzten Jahren meine Familie geworden. Freitagsabends zu Hause, Flutlicht, Heimsieg, Wochenende frei, Bundesliga geht los. Grandios. Und dann erhoffe ich mir einen Cocktail. Ich erwarte eine KSC-Mannschaft, die das Publikum anzündet. Wer den Wildpai kennt, der weiß, dass er morgen brennen wird. Aus sportlicher Sicht nur wilde Maus wird nicht funktionieren. Da müssen wir dann schon auch die Kirche im Dorf lassen. Insgesamt gesehen war es kein gutes Spiel von uns. Das ist aber das Schöne in diesem Wettbewerb. Das interessiert kein Mensch morgen.
2: Ich träume nicht so oft, aber ich werde es keinem verbieten in Karlsruhe. Die Zuschauer können jede Nacht träumen, so lange wie sie wollen.
0: Tja, und jetzt müssen sie halt leider ohne Christian Eichner träumen. Ich erinnere nur dran, unvergessen der Klassenerhalt im Jahr 2020. Aber trotzdem, nach über 6,5 Jahren ist jetzt im Sommer Schluss für Christian Eichner als Cheftrainer vom KSC. Wir wünschen für die Zukunft natürlich alles, alles Gute.
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Neun Blitzer hätten wir im Angebot. Pip hat eben geschrieben, B3 Rastatt Richtung Karlsruhe nach Malsch im 90er-Bereich. 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
2: Bei Wetterwächter Klaus in
3: Waagshorst.
2: 8 Grad und bedeckter Himmel. In Muggensturm bei Marco 9 Grad. Es regnet. Und in Gengenbach bei Harald ebenfalls 8 Grad. Auch hier ist es im Moment bewölkt. Und so bleibt es auch den Rest des Tages. Wolken über der Region. Dazu immer wieder Regen bei Höchstwerten um 12 Grad. Auch morgen wird es überwiegend bewölkt. Örtlich immer mal wieder Schauertemperaturen bis zu 15 Grad.
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2: Um 8:30 mit Sven Steiner.
4: Die südbadische Wirtschaft fährt auf Sicht. Eine echte Trendwende erwartet die IHK Südlicher Oberrhein aktuell nicht. Laut der aktuellen Konjunkturumfrage hat sich die Geschäftslage bei den Unternehmen insgesamt verbessert. Die Iran-Krieg-bedingten höheren Energiepreise versetzen den weiteren Erwartungen aber einen Dämpfer. Fast jedes dritte Unternehmen meldet eine gute Geschäftslage, nur 12% beurteilen die als schlecht. 65% nennen aber die hohen Energiepreise als Hauptrisikofaktor für ihr Geschäft. Zu Jahresbeginn

0: lagen die nur auf Platz 4. Die Fußballfans können wieder gemeinsam mitfiebern. Aachen bekommt eine WM-Arena auf dem Rathausplatz. Wie die Stadtverwaltung jetzt bekannt gab, werden dort zunächst die drei Gruppenspiele der deutschen Nationalmannschaft gezeigt. Das erste ist am 14. Juni ab 19 Uhr. Vor den Spielen sorgen Vereine und die Lebenshilfe für die Einstimmung und Bewirtung. Die Stadt gibt dann rechtzeitig bekannt, falls weitere Spiele gezeigt werden. Kaputte Kabel waren die Ursache für einen Stromausfall am Mittwochnachmittag in Teilen von Appenweier und Urlofen. Rund 20 Minuten nach dem Ausfall war durch Umschaltungen die Hälfte der betroffenen Haushalte wieder am Netz. Nach einer knappen Dreiviertelstunde dann alle. Die Monteure des E-Werks Mittelbaden haben gleich begonnen, die Fehlerstellen zu orten. Die Reparaturarbeiten sollen heute voraussichtlich beendet sein. Der SC Sand hofft vor dem letzten Spieltag der zweiten Frauenfußball-Bundesliga auf ein kleines Wunder. Nachdem die Ortenauerinnen lange auf einem Aufstiegsplatz standen, rutschten sie ausgerechnet auf der Zielgeraden hinter den punktgleichen Konkurrenten aus Mainz. Auf jeden Fall muss am Sonntag ein Sieg gegen den VfB Stuttgart her, während man gleichzeitig auf einen überraschenden Patzer der Mainzer gegen den tabellenletzten Barbaien hoffen muss. Anpfiff in Sand ist am Sonntag um 14 Uhr.
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4: Gleich 3 Minuten nach 8:30, Servus auf die Straßen. Ganz besonders aufpassen bitte in Lahr, in der Werderstraße ist immer noch die Ampel ausgefallen. Dann die A5 Basel Richtung Karlsruhe. Zwischen Teningen und Riegel gibt es eine Baustelle, dadurch haben wir hier Stau.
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4: B3 Rastatt Richtung Karlsruhe in Höhe Malsch im 90er-Bereich, in Gengenbach in der Brückenhäuserstraße, in Malsch in der Sesannerstraße, in Marchholzhausen im Ortseingang, wenn ihr vom Autobahnzubringer Freiburg Nord kommt, und in Obersasbach in der Schulstraße im 30er-Bereich. Alles zum Nachlesen, auch die Anhänger Blitzer bei uns im Web oder in der App. Ihr habt noch was entdeckt unterwegs, dann her damit, gerne anrufen 0800 504 33 und die 11, entspanntes und sicheres Ankommen.
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4: Moinsen.
6: Hallöle.
4: Eine Song-Weltpremiere haben wir gleich für euch. Und falls ihr am Wochenende, das Wetter ist ja nicht ganz so prickelnd, mal ein bisschen streamen wollt und nicht wisst, was da gerade angesagt ist, Reginas Streaming-Tipp gibt's auch gleich.

Eigentlich gibt es ja schon einen WM-Song. Heute, hier ist eure Radio Morning Show. Hallihallo. Jelly Roll und Karin Leon, Leiter. Das ist das Dingens. Wurde international allerdings sehr zerrissen. Also in den sozialen Medien hat man überall gelesen, was hat denn das zur Hölle irgendwie mit Fußball zu tun? Und dann hat die FIFA sich gedacht, hey, never change a running system. Gianni Infantino vor lauter Geldzählen hat er dann gedacht, ey, sag mal, Shakira, die hat doch mal einen richtig krass geilen WM-Hit gehabt. Wacker Wacker 2010, sage ich dazu nur. Und dann haben sie gefragt, sag mal, Shakira, kannst du vielleicht nicht nochmal einen WM-Song machen? Und Shakira war so ein bisschen wie Peter Zwegert damals. Sie haben mich gerufen, hier bin ich. Und ja, es gibt jetzt einen neuen WM-Song von Shakira und Burna Boy. Jetzt in der absoluten Radiopremiere hier bei Hitradio Ohr. Dai Dai!

0: Immer wieder ertappe ich mich dabei, wie ich für das Suchen von neuen Serien länger brauche, als eine Folge lang ist. Zum Glück haben wir Regina, die uns jetzt schon mal ein bisschen voraussortiert.
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3: Ich habe einen super Tipp aus der Redaktion bekommen, diesmal von der lieben Linda. High Potential, das ist eine Krimi-Comedy-Serie auf Disney+. Es geht um Morgen, eine alleinerziehende Mama mit drei Kindern, die in einem Police

0: Office als Putzfrau arbeitet. Aber sie ist hochbegabt und hat ein Talent für Mordfälle. Irgendwann fängt sie an, ganz unorthodox Verbrechen zu lösen, zusammen mit dem überkorrekten Detective Karadek.
1: An einem Kriminalfall herumzupfuschen ist ein ernstes Verbrechen.
2: Ich habe einen Fehler gesehen und versucht, ihn zu korrigieren.
1: Wo haben Sie einen Fehler gesehen?
2: Sie glauben, diese Dame hat ihren Mann abgemurkst, aber jemand wurde mit dem Vorhangraffer gefesselt. Da an den Handgelenken des Opfers keine Male sind, wurde jemand anderes gefesselt.
1: Wir könnten jemanden wie Sie gebrauchen.
2: Was? Ich soll mit Cops arbeiten?
3: Eine alleinstehende Frau mit drei Kindern, die so tut, als wäre sie ein Cop.
2: Ich bin Beraterin. Es gibt eine Leiche, ich muss los.
4: Sie haben Ihr Baby an den Tatort mitgebracht?
5: Die Reinigungskraft vergreift sich an meiner Tafel.
1: Sie sehen eine Reinigungskraft. Ich sehe mehr. Sie verfügt über höhere kognitive Fähigkeiten. Morgan Guillory ist hochbegabt.
2: Das hier ist mein erstes Verhör. Machen wir guter Bulle, böser Bulle?
5: Was?
2: Soll ich da rein und den Tisch umschmeißen?
5: Nein.
2: Mom wird diesen Fall lösen, muss nie wieder Toiletten von anderen Leuten schrubben und dann haben alle unsere Sorgen ein Ende.
0: High Potential Staffel 1 und 2 könnt ihr euch bei Disney Plus angucken. Und egal was ihr macht, ich wünsche euch wie immer ein wunderschönes Wochenende und ganz viel Spaß beim Gucken.

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2: Regen über Appenweier, das meldet Wetterwächterin Anja bei 8 Grad. In Mietersheim bei Rita haben wir 9 Grad und es regnet. Und in La bei Ekaterina 8 Grad. Auch hier der Himmel im Moment bedeckt. Ja, so bleibt es auch den Rest des Tages. Bewölkt und regnerisch bei Höchstwerten um 12 Grad. Auch morgen wird es überwiegend bewölkt. Dazu örtlich immer mal wieder Regenschauer. Temperaturen bis zu 15 Grad.
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2: Um 9 Uhr mit Sven Steiner.
3: Nach einem mutmaßlichen Raubüberfall am Offenburger Bahnhof sucht die Polizei Zeugen. Gestern am frühen Morgen wurden zwei 19-Jährige nach einem Streit von drei Männern angegriffen und beraubt. Einer der Verdächtigen wurde geschnappt. Der Aachener Rathausplatz wird zur Fußball-Weltmeisterschaft zur WM-Arena. Wie die Stadt jetzt bekannt gab, werden ab dem 14. Juni zunächst die drei Gruppenspiele der deutschen Nationalmannschaft gezeigt. Seelbach hat jetzt eine neue, modernisierte Gemeindewebsite. Unter anderem sind jetzt auch mehr Rathausdienstleistungen online erreichbar. Geplant ist zusätzlich auch eine eigene Seelbach-App. Einfach näher dran an der Region. Jetzt Deutschland und die Welt mit Joshua Heise.
4: Der Einkauf nach dem Feiertag könnte heute nicht ganz reibungslos verlaufen. Die Gewerkschaft Verdi hat zum Warnstreik im Handel aufgerufen. Dazu gibt es Demos in Frankfurt, Hamburg, Stuttgart und Dortmund. Verdi kritisiert, das Angebot der Arbeitgeber gleiche noch nicht einmal die Inflation aus. Die Gewerkschaft verlangt 7% mehr Lohn, die Arbeitgeber bieten bislang 3,5% in zwei Schritten an. Nach der russischen Angriffswelle auf Kiew ist die Zahl der Todesopfer auf 21 gestiegen. 17 Menschen gelten außerdem noch als vermisst. Sie sind laut Rettungskräften unter den Trümmern eines zerstörten Wohnblocks verschüttet worden. Uli Reitinger berichtet.
5: Der Angriff auf Kiew in der Nacht auf Donnerstag war ungewöhnlich heftig. Ukrainische Behörden sprechen von zahlreichen beschädigten Wohnhäusern. Der ukrainische Präsident Selenskyj sagt, ein Marschflugkörper, der in ein Kiewer Gebäude eingeschlagen ist, wurde erst vor wenigen Wochen hergestellt. Russland umgeht also die Sanktionen, meint Selenskyj, und fordert noch stärkere Maßnahmen gegen Moskau.
4: Beim Eurovision Song Contest in Wien ist das Teilnehmerfeld fürs Finale komplett.

0: Im zweiten Halbfinale sind unter anderem Rumäniens Alexandra Capitanescu mit dem umstrittenen Song Choke Me und Australiens Delta Goodrem mit Eclipse ins Finale eingezogen. Für Deutschland tritt im Finale Sarah Engels mit ihrem Song Fire an. Torwart Manuel Neuer soll seinen Vertrag beim FC Bayern um ein Jahr verlängert haben. Wie die Bild berichtet, soll der 40-jährige Kapitän noch eine Saison als Stammkeeper spielen und parallel seinen Nachfolger Jonas Urbich ausbilden. Auch Ersatztorhüter Sven Ulreich bleibt demnach ein weiteres Jahr. Eine offizielle Bestätigung des Vereins gibt es noch nicht. Die könnte am Samstag beim letzten Saisonspiel gegen Köln kommen.
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4: 9:02. Servus auf die Straßen. Und apropos Ampel, da haben wir eine kaputte in Lahr in der Werderstraße. Hier bitte ganz besonders aufpassen. Obacht auch auf der A5 Karlsruhe Richtung Basel in der Ausfahrt Rastatt Süd. Da steht ein kaputtes Auto auf dem Verzögerungsstreifen. Die Gegenrichtung A5 Basel Richtung Karlsruhe. Zwischen Riegel und Ringsheim haben wir stockenden Verkehr wegen einer Baustelle.
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4: B3 Rastatt Richtung Karlsruhe, Blitzerhöhe Malsch im 90er-Bereich. In Balzhofen im Ortseingang, wenn ihr aus Fimbuch kommt. In Gengenbach in der Brückenhäuserstraße. In Malsch in der Sesannerstraße. In Marchholzhausen im Ortseingang, wenn ihr vom Autobahnzubringer Freiburg Nord kommt. In Obersasbach blitzt es in der Schulstraße ab Tempo 30. Und in Ötichheim in der Kronenstraße. Achtung, hier maximal Schrittgeschwindigkeit erlaubt. Alles zum Nachlesen. Auch die Anhänger Blitzer bei uns im Web oder in der App. Wenn ihr noch was entdeckt habt unterwegs, gerne eine WhatsApp an die 0173 104 33 und die 11. Entspanntes und sicheres Ankommen.
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4: Guten Morgen.
6: Hallihallo.
4: Wenn ihr mal Bäume sehen wollt, die beinahe schon in die Hosentasche reinpassen, dann solltet ihr nach Appenweier. Was da genau geht, verraten wir euch gleich.

0: Sabrina Carpenter, Manchild in eurer Hitradio Morning Show. Gleich 9:11. Und wie hieß es in dem Weihnachtssketch bei Loriot damals?
1: Jetzt wird erst der Baum fertig geschmückt.
0: Also, wenn ihr jetzt dieses Wochenende euren Weihnachtsbaum in Appenweier holt, da seid ihr auf jeden Fall schnell fertig mit dem Schmücken.
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3: Wer glaubt, auf die Größe kommt's an, liegt falsch. Der Beweis dafür ist die Bonsai-Ausstellung von den Bonsai-Freunden Ortenau in Appenweier. Zu sehen gibt's da Bäume, die aussehen, als wären sie 200 Jahre alt, aber ganz locker auf einen Tisch passen. Egal, ob du Pflanzenfan bist oder schon immer mal wissen wolltest, warum jemand freiwillig mit einer Nagelschere

Ein Baum frisiert, hier bist du richtig. Neben der Baumausstellung gibt's auch noch Tai-Chi-Vorführungen, Kuchen und Getränke. Ganz viel Spaß mit den kleinen Bäumchen wünscht euch euer Elias.

Ganz neue Musik auf unserer Playlist für die Region, die gibt's jetzt und zwar aus der Region, genauer gesagt aus Oberkirch. Unser Ex-Kollege Yannick Steffen, ja gut, mittlerweile wohnt er in Berlin und geht so richtig steil mit seiner Musik. Feiern sein Künstlername und das ist neu, zusammen mit Dalton, versprich.

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2: Sussenhofen meldet in Person von Wetterwächterin Heike 10 Grad und bewölkten Himmel. In Legelshurst bei Patrick 9 Grad und Regen. Und in Hausach bei Elsa, da haben wir 6 Grad. Auch hier ist der Himmel bedeckt und so bleibt er eigentlich auch den Rest des Tages. Bewölkt und regnerisch wird es heute bei Höchstwerten um 12 Grad. Auch morgen viele Wolken am Himmel, örtlich auch mal Schauer möglich. Temperaturen bis zu 15 Grad.
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2: Um 9:30 mit Sven Steiner.
3: Dem Angriff ging offenbar ein Streit voraus. Am Offenburger Bahnhof sollen gestern früh 3 Männer 2 19-Jährige attackiert und beraubt haben. Die Beute? Eine teure Armbanduhr, eine Mütze und ein Smartphone. Einen der mutmaßlichen Täter, einen 24-Jährigen, konnte die Polizei kurz darauf schnappen. Die Fahndung nach seinen Komplizen läuft, darum suchen die Ermittler jetzt auch weitere Zeugen. Die Fußballfans können wieder gemeinsam mitfiebern. Aachen bekommt eine WM-Arena auf dem Rathausplatz. Wie die Stadtverwaltung jetzt bekannt gab, werden dort zunächst die 3 Gruppenspiele der deutschen Nationalmannschaft gezeigt. Das erste ist am 14. Juni ab 19 Uhr. Vor den Spielen sorgen Vereine und die Lebenshilfe für die Einstimmung und Bewirtung. Die Stadt gibt dann rechtzeitig bekannt, falls weitere Spiele gezeigt werden. Anfang Mai gab es einen Wegeabbruch in der Schlucht. Jetzt sind die Allerheiligenwasserfälle in Oppenau wieder komplett begehbar. Laut der Verwaltung des Nationalparks Schwarzwald sind die notwendigen Arbeiten abgeschlossen. Die Schlucht war von oben komplett gesperrt. Vom unteren Zugang aus konnten die Besucher nur bis zu einer Sackgasse laufen. Modern, nutzerfreundlich und zukunftsorientiert. So beschreibt die Gemeinde Seelbach ihre neue Website. Seit dem letzten Update im Jahr 2015 hätten sich die technischen Standards und die

0: Nutzererwartungen erheblich weiterentwickelt. Unter anderem wurde auch das digitale Serviceangebot ausgebaut. Jetzt sind mehr Rathausdienste online erreichbar. Außerdem arbeitet die Gemeinde momentan auch an einer Seelbach-App. Die soll dann auch Push-Benachrichtigungen ermöglichen, um Wichtiges schnell zu verbreiten.
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4: 2:50, Servus auf die Straßen. A5 Karlsruhe Richtung Basel. Bitte ganz besonders aufpassen in der Ausfahrt Rastatt Süd. Da steht ein kaputtes Auto. Und in Lahr in der Werderstraße, da ist die Ampelanlage ausgefallen. Dann dauert es ein bisschen länger. A5 Basel Richtung Karlsruhe. Zwischen Riegel und Ringsheim immer mal wieder stockender Verkehr wegen der Baustelle.
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4: B3 Rastatt Richtung Karlsruhe, Blitzerhöhe Malsch, Tempo 90 erlaubt. In Balzhofen im Ortseingang, wenn ihr aus Fimbuch kommt. In Gengenbach in der Brückenhäuserstraße. In Malsch in der Sesannerstraße. In der March, genauer gesagt in Holzhausen im Ortseingang, wenn ihr vom Autobahnzubringer Freiburg Nord kommt. In Obersasbach in der Schulstraße. Und in Oetichheim in der Kronenstraße. Achtung, maximal Schrittgeschwindigkeit hier erlaubt. Alles zum Nachlesen, auch die Anhängerblitzer bei uns im Web oder in der App. Ihr habt noch mehr? Dann gerne reinschicken, zum Beispiel per WhatsApp 0173 104 33 11. Entspannte und sichere Fahrt.
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4: Guten Morgen.
6: Guten Morgen.
4: Einen schicken Freitag wünschen wir euch.
6: Andi, gib mir mal die beste Interpretation von einem Schaf.
4: Mäh?
6: Nicht schlecht.
4: Ja. Aber, ja, bessere Schafe und vor allem kriminalistischere Schafe, die gibt's im Kino. Mehr dazu gleich hier.

0: Wir kennen schon Hunde, die Verbrechen aufklären. Zum Beispiel den Kommissar Rex. Oder auch Delfine. Ich meine, Flipper hat ja schon in den 60ern geholfen, Verbrechen zu lösen. Jetzt reihen sich unter die tierischen Kommissare auch Schafe ein. Glenke, ein Schafskrimi, heißt der neue Film mit Hollywoodstar Hugh Jackman. Ob sich das Anschauen lohnt, weiß unsere Kollegin Helen Martin. Die durfte ihn nämlich schon schauen.
1: Wenn es ein Geheimnis für mein Glück im Leben gibt, dann ist es, mich um die freundlichsten Wesen dieser Erde zu kümmern. Schafe.
2: George Hardy ist ganz offensichtlich zufrieden. Seinen geliebten Schafen liest er gerne Krimis vor.
1: Ich bilde mir gerne ein, dass sie alles verstehen, aber sie sind ja nur Schafe.
3: Warum hört er gerade da auf? Genau wo rauskommt, wer der Mörder ist.
2: Doch dann passiert etwas Furchtbares.
4: Wir haben George auf der Wiese gefunden und er bewegt sich nicht.
3: Was?
4: Unser Schäfer wurde ermordet und wir werden das Verbrechen aufklären.
2: Klar, immerhin wissen die Schafe aus den ganzen Krimis, wie man einen Mord löst.
4: Der Polizist ist ein Totalausfall. Wir müssen ihm helfen.
5: Traut ihr euch, eure Wiese zu verlassen?
6: Wir haben keine Angst.
2: Und dann taucht auch noch Georges Anwältin auf.
7: In Kriminalgeschichten sind immer die Erben die Verdächtigen.
8: Der Mann hatte ja nichts.
7: Nun ja, es gibt 30 Millionen Dollar.
2: Doch die Schafe merken schnell, dass die Welt nicht so einfach ist, wie sie in den Krimis erscheint. Ob sie trotzdem den Mörder von George finden? Die Antwort gibt's im Kino.
9: Also bei dem Drehbuchschreiber, da war bestimmt auch der ein oder andere Tropfen Alkohol im Spiel, würde ich mal sagen.
0: So kreativ muss man erstmal sein. Ja, ja. Der Film läuft auch in den Forum Cinemas und alle Orbit-Sammler, die wissen doch Bescheid. Ihr bekommt da die Tickets auch mit Orbitz.

David Bowie in eurer Radio Morning Show Modern Love. 9.45 Uhr ist es und wir haben einen umgezogenen Blitzer. In Malsch wird jetzt nicht mehr in der Sesannerstraße, sondern in der Daimlerstraße beim Partyservice fotografiert. Aber auch hier gilt Tempo 70.

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2: In Biberach bei Wetterwächterin Jasmin 9 Grad, es ist bewölkt. In Freistädt bei Inge 12 Grad, auch hier ist es bewölkt. Und Alexandra aus Aachen meldet Regen, das Ganze im Moment bei 9 Grad. Ja, Wolken und Regen, so wird es heute das Wetter, das Ganze bei Höchstwerten um 12 Grad. Auch morgen überwiegend bewölkt, örtlich Regen möglich, Temperaturen bis zu 15 Grad.
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3: Nach einem mutmaßlichen Raubüberfall am Offenburger Bahnhof sucht die Polizei jetzt Zeugen. Gestern früh wurden zwei 19-Jährige nach einem Streit von drei Männern angegriffen und ausgeraubt. Einer der Verdächtigen wurde bereits geschnappt. Kaputte Kabel waren die Ursache für einen Stromausfall am Mittwochnachmittag in Teilen von Appenweier und Urloffen. Nach einer Dreiviertelstunde waren alle Haushalte wieder am Netz. Heute sollen die Reparaturarbeiten voraussichtlich beendet werden. Der SC Sand hofft vor dem letzten Spieltag der zweiten Frauenfußball-Bundesliga auf ein kleines Wunder. Um doch noch den Aufstieg zu schaffen, muss ein Sieg gegen den Meister Stuttgart her. Außerdem muss der Tabellenzweite Mainz beim Tabellenletzten Warbayern verlieren. 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
4: Die Bahnbranche fordert von Verkehrsminister Schmieder eine schnelle Reform der Trassenpreise, also der Schienenmaut, die Unternehmen an die Bahntochter InfraGo zahlen. Flixtrain-Chef Schwemmlein kritisiert im Spiegel, dass die Bahn nicht einfach alle Kosten ungeachtet der Netzqualität umlegen könne. Der EuGH hatte im April die Trassenpreisbremse gekippt. Jetzt drohen höhere Preise im Nahverkehr. Schnieder will die Reform aber erst im Dezember umsetzen. Vor der dänischen Insel Anholt ist ein toter Wal entdeckt worden. Das Tier liegt etwa 75 Meter vor der Küste und ist, wie dänische Medien berichten, wohl schon länger tot. Ob es sich um den mehrfach in der Ostsee

0: gestrandeten Buckelwal handelt, soll jetzt untersucht werden. Diana Kramer berichtet.
1: Erste Bilder zeigen laut dänischen Medien wohl auch, dass die Haut des Tieres auffällig ist. Alles Daten, die darauf hindeuten, dass es sich um den Wal handeln könnte. Der Sender, den der Wal bei seiner Freilassung am 2. Mai in der Nordsee getragen hatte, lieferte bisher keine Daten. Die dänischen Behörden wollen jetzt Gewebeproben entnehmen, um Klarheit zu bekommen.
0: Die Stimmung in der deutschen Wohnungsbaubranche ist so stark eingebrochen wie seit 4 Jahren nicht. Das zeigen Zahlen des IFO-Instituts. Demnach sank der Geschäftsklimaindex von -19,3 auf -28,4 Punkte. So einen krassen Absturz gab es zuletzt im April 2022. Die Stimmung insgesamt ist aber besser. Grund für das Tief sind die geopolitische Unsicherheit sowie Lieferengpässe. Premiere in Polen. Zum ersten Mal ist dort eine gleichgeschlechtliche Ehe eingetragen worden. Die zwei Männer hatten in Berlin geheiratet, weil die polnische Verfassung nur eine Heirat zwischen Mann und Frau anerkennt. Der Europäische Gerichtshof hatte dann im November entschieden, dass gleichgeschlechtliche Ehen in der ganzen EU gültig sind, selbst wenn sie in einem Land wie Polen nicht erlaubt sind.
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4: Gleich 4:10. Servus auf die Straßen und bitte ganz besonders aufpassen auf der B28 Appenweier Richtung Kehl. In der Auffahrt Appenweier hat's gekracht. Ein Auffahrunfall. Die 2 kaputten Autos stehen noch mitten auf der Straße. Und in Lahr ebenfalls aufpassen. In der Werderstraße ist immer noch die Ampel ausgefallen. Dann die A5 Basel Richtung Karlsruhe. Zwischen Riegel und Ringsheim immer mal wieder stockender Verkehr wegen der Baustelle.
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4: A5 Basel Richtung Karlsruhe zwischen Ettlingen und dem Autobahndreieck Karlsruhe im 120er-Bereich. B3 Rastatt Richtung Karlsruhe in Höhe Malsch, Tempo 90 erlaubt. In Balzhofen im Ortseingang, wenn ihr aus Fimbuch kommt. In Gengenbach in der Brückenhäuserstraße. In Malsch in der Daimlerstraße beim Partyservice im 70er-Bereich. In Holzhausen in der March bei Freiburg im Ortseingang, wenn ihr vom Autobahnzubringer Freiburg Nord kommt. In Obersasbach in der Schulstraße und in Oetichheim in der Kronenstraße. Achtung, verkehrsberuhigter Bereich, hier maximal Schrittgeschwindigkeit erlaubt. Alles zum Nachlesen plus Anhängerblitzer bei uns im Web oder in der App. Wenn ihr noch was entdeckt habt, her damit. Gerne anrufen 0800 504 33 11. Entspanntes und sicheres Ankommen.
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4: Hallöchen.
6: Guten Morgen.
4: Und einen entspannten Freitag wünschen wir euch.

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1: Wetter. Ziemlich frisch heute. Nochmal Appenweier, gerade mal 9 Grad bewölkt. Bei Maximilian in Altenheim sind es 10, meldet uns Vanessa. Und das bleibt heute bei frischen 12 Grad in der Spitze. Viele Wolken, bisschen Regen. Morgen schon 14 Grad möglich und ab Sonntag endlich wärmer und freundlicher.
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1: Um 10.30 Uhr mit Linda L.
3: Ein Mann hat in einer Bar in der Kasernenstraße in Kehl heute früh einen Polizeieinsatz ausgelöst. Mitarbeiter hatten den 27-Jährigen gegen 4 Uhr aufgefordert, die Bar zu verlassen. Das endete in einem Streit inklusive einer Schlägerei.
4: Der 27-Jährige verließ die Bar im Anschluss, soll kurz darauf aber mit einem Messer in der Hand zurückgekommen sein. Daraufhin griffen ihn wohl mehrere Personen an und verletzten ihn. Unter anderem sollen auch Krücken zum Einsatz gekommen sein. Sicherheitsdienstmitarbeiter hielten den herumschreienden Mann fest, bis die Polizei da war. Das Messer und die Krücken wurden beschlagnahmt. Der 27-Jährige kam im Anschluss in eine Klinik. Jetzt wird zu den genauen Hintergründen und den Beteiligten des Streits ermittelt. Daniel Bierich, Nachrichtenredaktion.
3: Am Offenburger Bahnhof sollen gestern früh 3 Männer 2 19-Jährige attackiert und ausgeraubt haben. Dem Angriff ging offenbar ein Streit voraus. Die Beute? Eine teure Armbanduhr, eine Mütze und ein Smartphone. Einen der mutmaßlichen Täter, einen 24-Jährigen, konnte die Polizei kurz darauf schnappen. Die Fahndung nach seinen Komplizen läuft. Darum suchen die Ermittler jetzt auch weitere Zeugen. Fußballfans können wieder gemeinsam mitfiebern. Aachen bekommt eine WM-Arena auf dem Rathausplatz. Wie die Stadtverwaltung jetzt bekannt gegeben hat, werden dort zunächst die 3 Gruppenspiele der deutschen Nationalmannschaft gezeigt. Das erste ist am 14. Juni ab 19 Uhr. Vor den Spielen sorgen Vereine und die Lebenshilfe für die Einstimmung und Bewertung. Die Stadt gibt dann rechtzeitig bekannt, falls weitere Spiele gezeigt werden.
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6: Es geht los mit der A5 Basel in Richtung Karlsruhe zwischen Riegel und Herbertsheim. 2 Kilometer Stau an der Baustelle und dann die B500 Frankreich Richtung Baden-Baden. Die haben wir vor der Autobahn. 3 Kilometer Stau, also komplett zwischen Iffezheim und der A5.
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6: Blitzer stehen an der A5 Basel Richtung Karlsruhe zwischen Ettlingen und dem Autobahndreieck Karlsruhe. Außerdem an der B3 Rastatt Richtung Karlsruhe, Höhe Malsch, in Balzhofen am Ortseingang, wenn du aus Fimburg kommt, in Gengenbach an der Brückenhäuserstraße. Nochmal Malsch, jetzt hier die Daimlerstraße, Tempo 70. In Marchholzhausen steht ein Blitzer am Ortseingang, Obersasbach mit der Schulstraße dabei und Oettigheim. Achtung, Schrittgeschwindigkeit wird hier an der Kronenstraße kontrolliert. Gute Fahrt!
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0: ist ganz neu. Rain Me In.
1: Das ist so gut. Soul-Sensation. Olivia Dean mit Sam Fender zusammen. Und jetzt feiern wir den nächsten 90er. Green Day haben so viele geniale Alben. Für mich das Beste. Immer noch Dookie. Und daraus When I Come Around. Hier ist euer Brückenfreitag mit Hitradio Ohr.

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1: 15. Mai 2007. Pink ist mit Dear Mr. President neu in den Charts. Dear Mr. President ist ein offener Brief an den damaligen Präsidenten der Vereinigten Staaten von Amerika, George W. Bush. Pink ist mit vielem, was Bush politisch entscheidet und verändert oder eben nicht verändert, nicht einverstanden. Und diese Themen spricht sie im Song unverblümt an. Sie fragt ihn gerade raus: Wie kannst du nachts schlafen? Wie kannst du noch in den Spiegel schauen bei all dem Leid, das du verursachst? Den Krieg, den du begonnen hast, der zu unendlichem Leid führt. Die Obdachlosigkeit, die Menschen, die Armut leiden, hier in einem der reichsten Länder der Welt. Die strengen Abtreibungsgesetze, die diejenigen kriminalisieren, die eigentlich Hilfe benötigen würden. Du, Mr. President, könntest etwas tun, etwas ändern und tust nichts. Interessanterweise veröffentlicht Pink den Song in einigen Ländern, nur in den USA nicht. Aus Angst, die politische Gegenseite würde ihr vorwerfen, mit ihrer politischen Sichtweise Geld verdienen zu wollen. Naja, auch wenn sich Pink dadurch so ein bisschen selbst den Wind aus den Segeln nimmt, in Deutschland trifft sie mit der Nummer auf jeden Fall einen Nerv und landet 2007 damit ganz oben in den Charts. Die

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2: Heute nochmal sehr frisch. Offenburg war ja 10 Grad. Es tröpfelt aktuell auch, meldet Marina ins Studio. Dann haben wir in Leutesheim ebenfalls 10 Grad und Wolken bei Silke. Maxi-Werte heute so um 12 Grad. Ab morgen wird es dann schon ein bisschen milder. 14 Grad sind möglich und Sonntag endlich freundlicher und deutlich wärmer.
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2: Um 11 Uhr mit Linda L.
3: Er soll nach einem Streit in einer Bar mit einem Messer in der Hand zurückgekommen sein. Ein 27-Jähriger hat heute früh in der Kasernenstraße in Kehl für einen Polizeieinsatz gesorgt. Er kam im Anschluss in eine Klinik, weil er wohl von mehreren Personen angegriffen wurde. Nach einem mutmaßlichen Raubüberfall am Offenburger Bahnhof sucht die Polizei jetzt Zeugen. Gestern früh wurden zwei 19-Jährige nach einem Streit von drei Männern angegriffen und ausgeraubt. Einer der Verdächtigen wurde bereits geschnappt. Der SC Sand hofft vor dem letzten Spieltag der zweiten Frauenfußball-Bundesliga auf ein kleines Wunder. Um doch noch den Aufstieg zu schaffen, muss ein Sieg gegen den Meister Stuttgart her. Außerdem muss der Tabellenzweite Mainz beim tabellenletzten Wahrbayern verlieren. 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
4: Die Gewerkschaft Verdi hat im Handel für heute zu ersten Warnstreiks aufgerufen. Bundesweit sollen Beschäftigte im Einzelhandel und im Groß- und Außenhandel die Arbeit niederlegen. Für Kunden wird das aber wohl keine Auswirkungen haben. Uli Reitinger berichtet.
5: Beim letzten Mal hat sich dieser Tarifkonflikt über mehr als ein Jahr hingezogen. Am Ende stand ein Plus von insgesamt 14%. Da wirken die Forderungen diesmal fast schon bescheiden. Verdi fordert aktuell 7% mehr Lohn. Die Arbeitgeber sprechen von unrealistischen Forderungen. Angesichts der schwierigen wirtschaftlichen Rahmenbedingungen gebe es dieses Mal kaum Spielraum für Lohnerhöhungen, heißt es.
4: Die Weltgesundheitsorganisation warnt vor einem neuen Trend. Nikotinbeutel, auch Snus genannt, die man sich zwischen Oberlippe und Zahnfleisch klemmt. Das Produkt mache süchtig und habe schwere gesundheitliche Folgen, hieß es. Weil der Zigarettenverkauf zurückgehe, bauten multinationale Tabakkonzerne ihre Produktpalette aus. Die WHO beklagt, dass Snus vor allem als Lifestyle-Produkt für junge Leute vermarktet werden. US-Präsident Trump hat seine China-Reise beendet. Nach 2 Tagen und mehreren Gesprächen mit Staatschef Xi in Peking geht es zurück nach Washington. Vor dem Abflug sprach Trump von fantastischen Handelsdeals, ohne Details zu nennen. Themen waren auch der Iran-Krieg und die Taiwan-Frage. China hatte hier den USA geraten, sich nicht einzumischen. Peking beansprucht die unabhängige Insel für sich. Beim Katholikentag in Würzburg stellt sich Bundeskanzler Merz heute den Fragen junger Menschen. Begleitet wird die Veranstaltung von einer Demo unter dem Motto »Gemeinsam für eine Zukunft ohne Merz und Menschenfeindlichkeit« mit rund 800 angemeldeten Teilnehmenden.
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2: Auf der A5 Basel Richtung Karlsruhe zwischen Riegel und Herbolzheim 2 Kilometer Stau an der Baustelle. B500 Iffezheim, Baden-Baden am Abzweig Hügelsheim, stockend mit Stau in beide Richtungen. Und an den Grenzübergängen Kehl-Europa-Brücke und Pflom-Lahr-Brücke Stau bei der Einreise nach Deutschland.
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2: Blitzer gibt's auch am Brückentag. Wir stehen an der A5 Basel Richtung Karlsruhe zwischen Ettlingen und dem Autobahndreieck Karlsruhe. B3 Rastatt Richtung Karlsruhe, Höhe Malsch, B28, Kehl Richtung Appenweier, Höhe Neumühl. B500 Stadtgebiet Baden-Baden Richtung Lichtental nach dem Tunnel Tempo 30. Balzhofen, der Ortseingang, wenn er aus Fimburg kommt. In Gengenbach ein Blitzer an der Brückenhäuserstraße. Obersasbach die Schulstraße gemeldet und Achtung Schrittgeschwindigkeit in Ötigheim. An der Kronenstraße wird da gemessen. Habt ihr noch mehr, dann schickt es jederzeit gerne her. WhatsApp ist 0173 104 3311.
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2: Tag 2 des Killer Mesty. Insgesamt ja 55 Livebands an den 4 Tagen auf den Bühnen. Da gucken wir später in der Show mal vor allem auf heute und dann noch aufs Wochenende, was die Highlights sind. Und von Regina noch viel mehr Freizeittipps fürs Wochenende. Gleich nach Nico Santos und Lily Allen.

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1: Nach dem Vatertag ist vor dem Wochenende. Ihr könnt heute unter anderem nach Diersburg. Da ist bis Sonntag Sportfest, da gibt es immer verschiedene Turniere. Und heute Abend wird Party gemacht bei der Players Night mit DJ Stoner im Sportheim ab 21 Uhr. Seit gestern wird auch in Kehl gefeiert beim Kehler Mesti und das könnt ihr einfach jeden Tag machen bis Sonntag. Bis Sonntag geht es auch in Oberkirch. Da sind dieses Jahr die Heimattage Baden-Württemberg. Und jetzt am Wochenende ist ein großes Highlight und zwar die Oberkirchertage und der Baden-Württemberg-Tag. Da gibt es dann auch eine Brennermeile, einen Bauernmarkt und Live-Musik und noch viel, viel mehr. Morgen wird auch noch Kinderfest gefeiert in La, bereits zum 30. Mal mit Spielstraßen, Bühnenprogramm und Kreativaktion auf allen Straßen und Plätzen in der Laarer Innenstadt. Oder ihr geht nach Durbach morgen zu Save the Rave, Day Rave im Hofgut Wörner von 14 bis 20 Uhr mit DJ Martin Elble und Dominik Herzog. Und am Sonntag könnt ihr dann auch noch zum Frauenlauf nach Offenburg beim Sport Kuhn. Da könnt ihr dann die Mädels anfeuern oder ihr geht nach Zell am Hammersbach zum Zell am Maifest inklusive verkaufsoffenem. Und egal, was ihr macht, ich wünsche euch ganz viel Spaß dabei und ein schönes Wochenende.
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2: Kommt schon immer wieder ein bisschen Sonne durch, gerade zum Beispiel über Ortenberg, das meldet Ingrid. Es ist heute ein frischer Tag mit bis zu 12 Grad, aber wenn es regnet, dann immer nur kurz und der Wettertrend, morgen dann schon 14 Grad möglich. Am Sonntag wird es deutlich freundlicher und wärmer.
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2: Mit Linda L.
3: Ein Mann hat in einer Bar in der Kasernenstraße in Kehl heute früh einen Polizeieinsatz ausgelöst. Mitarbeiter hatten den 27-Jährigen gegen 4 Uhr aufgefordert, die Bar zu verlassen. Das endete in einem Streit inklusive einer Schlägerei.
4: Der 27-Jährige verließ die Bar im Anschluss, soll kurz darauf aber mit einem Messer in der Hand zurückgekommen sein. Daraufhin griffen ihn wohl mehrere Personen an und verletzten ihn. Unter anderem sollen auch Krücken zum Einsatz gekommen sein. Sicherheitsdienstmitarbeiter hielten den herumschreienden Mann fest, bis die Polizei da war. Das Messer und die Krücken wurden beschlagnahmt. Der 27-Jährige kam im Anschluss in eine Klinik. Jetzt wird zu den genauen Hintergründen und den Beteiligten des Streits ermittelt. Daniel Bierich, Nachrichtenredaktion.
3: Zu Christi Himmelfahrt gestern ist das Freibad in Kehl-Auenheim in die Saison gestartet. Damit gilt dort ab sofort die neue Kleiderordnung. Lange Ganzkörperanzüge sind jetzt nicht mehr erlaubt. Auch Schleier und sonstige Kopfbedeckungen sind im Wasser nicht zulässig, genau wie Straßenkleidung und Unterwäsche. Außerdem werden die personalisierten Eintrittskarten jetzt zur Regel. Heißt, wer rein will, muss seinen Namen angeben. Das Auenheimer Freibad ist bis zum 13. September geöffnet. Dem Angriff ging offenbar ein Streit voraus. Am Offenburger Bahnhof sollen gestern früh 3 Männer 2 19-Jährige attackiert und ausgeraubt haben. Die Beute? Eine teure Armbanduhr, eine Mütze und ein Handy. Einen der mutmaßlichen Täter, einen 24-Jährigen, konnte die Polizei kurz darauf schnappen. Die Fahndung nach seinen Komplizen läuft. Darum suchen die Ermittler jetzt auch weitere Zeugen.
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2: Das sieht doch recht entspannt aus. Die Staus auf der A5 haben sich aufgelöst. Es klemmt noch so ein kleines bisschen am Grenzübergang Kehl-Europa-Brücke. In Fahrtrichtung Deutschland bei der Einreise haben wir 2 Kilometer Stau.
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2: Und geblitzt wird an der A5 Basel Richtung Karlsruhe zwischen Ettlingen und dem Autobahndreieck Karlsruhe, Tempo 120. B3 Rastatt Richtung Karlsruhe, Höhe Malsch. B28 Kehl Richtung Appenweier, Höhe Neumühl. B500 Stadtgebiet Baden-Baden Richtung Lichtental, wenn ihr aus dem Tunnel rauskommt, im 30er-Bereich. In Balzhofen im 30er wird geblitzt am Ortseingang. In Gengenbach die Brückenhäuserstraße, Tempo 50. Obersasbach

0: Schulstraße gemeldet und Ötika im Schrittgeschwindigkeit Kronenstraße. Kommt gut durch, wenn euch noch was auffällt, ruft einfach kostenfrei an 0800 504 3311.
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0: Ganz lange waren die Frauen des SC Sand auf Aufstiegskurs. Jetzt abgerutscht auf Tabellenplatz 3. Ein Spieltag noch zu gehen. Aus eigener Kraft klappt es nicht mehr, aber da gibt es schon noch eine Restchance. Am Sonntag Heimspiel gegen den VfB Stuttgart. Und die sind durch. Die sind als Erster schon aufgestiegen. Die sind Meister. Vielleicht nicht mehr bei 100%. Mal sehen. Der sportliche Leiter des SC Sand, Sascha Reis. Wie sind denn die Chancen jetzt, dass das doch noch klappt mit dem Wunder-Erstliga-Aufstieg am Sonntag im Heimspiel gegen Stuttgart?
1: Ja, die Wahrscheinlichkeit ist natürlich stark gesunken letzte Woche.

0: Wie ich schon gesagt habe, wir haben den Aufstieg nicht mehr in der eigenen Hand, müssen auf einen Ausrutscher in Mainz spekulieren. Ja, im Fußball ist schon viel passiert. Der Optimismus ist irgendwie schon da. Also wenn wir den nicht hätten oder wenn wir nicht dran glauben, dann brauchen wir am Sonntag nicht antreten in der Adams Arena. Ja, damit ein Heimsieg gelingt gegen den feststehenden Meister VfB Stuttgart, brauchen wir natürlich eine große Unterstützung.
1: Also dahin in die Adams Arena nach Sand. Es sind schon über 1000 Tickets verkauft und er hat es gerade gesagt, im Fußball ist, ich will jetzt nicht floskeln, aber es würde reichen, wenn Mainz unentschieden spielt, der SC Sand gewinnt am Sonntag das Spiel, dann gibt es eine fette Aufstiegsparty. Erste Bundesliga in Sand.
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2: Tja, unsere Linda L. wollte in der Mittagspause Schritte machen und will wissen, ob es regnet. Es regnet mal nicht. Das Gute, wenn es regnet, dann immer nur ein bisschen.
3: Ja, ist irgendwie blöd, ne? Kann man sich nicht drauf verlassen.
2: Man kann auch mit einem Regenschirm Schritte machen draußen. Ja. Das ist möglich. Wir haben in Lichtenau 11 Grad im Moment, da wäre es bewölkt, meldet Werner. Lichtenau ist für deine Mittagspause zu weit. Also ich leih dir meinen Regenschirm gleich aus. Heute wird es nichts mehr. Maxi-Werte um 12 Grad. Immerhin ist es länger trocken als feucht. Morgen dann schon 14 Grad und am Sonntag endlich freundlicher und wärmer.
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2: Um kurz nach 12.
4: Er soll nach einem Streit in einer Bar mit einem Messer in der Hand zurückgekommen sein. Ein 27-Jähriger hat heute früh in der Kasernenstraße in Kiel für einen Polizeieinsatz gesorgt. Er kam im Anschluss ins Krankenhaus, weil er wohl von mehreren Personen angegriffen wurde. Mit dem Saisonstart im Freibad in Kiel-Auenheim gilt jetzt die neue Kleiderordnung. Lange Ganzkörperanzüge und Schleier sowie auch Straßenkleidung und Unterwäsche sind jetzt nicht mehr erlaubt. Mit einer Eisenstange soll er Passanten bedrängt und die Glasscheibe an einer Bushaltestelle eingeschlagen haben. In der Rammersweier Straße in Offenburg hat ein 48-Jähriger gestern Nachmittag randaliert und wurde vorläufig festgenommen. Er kam im Anschluss in eine Klinik. 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
5: Wegen der konstanten Wohnungsknappheit müsste die Wohnungsbaubranche eigentlich boomen. Trotzdem ist die Stimmung bei den Wohnungsbauern laut IFO-Institut so stark eingebrochen wie seit rund 4 Jahren nicht mehr. Uli Reitinger berichtet.
6: Die Bundesregierung will vor allem mit schnelleren Genehmigungen für mehr Wohnungen sorgen. Und das hat auch erstmal geklappt. Im vergangenen Jahr wurden zumindest fast 11% mehr Wohnungen genehmigt. Das ist in der Baubranche aber noch nicht angekommen. Mehr als 40% klagen immer noch über einen Auftragsmangel. Lieferengpässe bei der Versorgung mit Grundstoffen sorgen außerdem weiter für große Unsicherheiten.
5: Der Iran-Krieg wird die Konjunktur in Deutschland im zweiten Quartal ausbremsen. Davon geht das Wirtschaftsministerium im neuesten Monatsbericht aus. Steigende Preise, Lieferkettenprobleme und Unsicherheiten belasteten Unternehmen und Haushalte, hieß es. Die Regierung hatte ihre Wachstumsprognose für dieses Jahr zuletzt nach unten korrigiert, auf nur noch 0,5%. Großbritanniens Premier Starmer steht mit dem Rücken zur Wand. Nach den miserablen Kommunalwahlen und dem Rücktritt von Gesundheitsminister Streeting droht jetzt eine interne Revolte bei der Labour-Partei. Ein Abgeordneter will sein Mandat niederlegen, um Andy Burnham ins Parlament zu holen. Burnham ist aktuell Bürgermeister von Manchester und gilt als beliebtester Labour-Politiker des Landes, also ein potenzieller Rivale. Die Gewerkschaft Verdi hat für heute zu Warnstreiks im Handel aufgerufen. Wir Kunden dürften davon aber nichts mitbekommen. In Frankfurt, Hamburg, Stuttgart und Dortmund finden Demos statt. Ein erstes Angebot der Arbeitgeber hat Verdi als vergiftet abgelehnt, da es nicht einmal die Inflation ausgleichen würde. Die Gewerkschaft fordert 7% mehr Lohn, mindestens 225 Euro. Die Arbeitgeber hatten zuletzt eine Erhöhung um 3,5% in 2 Schritten angeboten.
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1: Es ist Brückentag und das merken wir auf den Straßen. Es ist relativ ruhig, nur auf der A8 Karlsruhe Richtung Stuttgart klemmt zwischen Potsdam West und Ost 3 Kilometer Stau im Baustellenbereich. 10 Minuten dauert's länger.
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1: Und die Blitzer stehen an der A5 Basel Richtung Karlsruhe zwischen Ettlingen und dem Autobahndreieck Karlsruhe Tempo 120. B3 Rastatt Richtung Karlsruhe Tempo 90 Höhe Malsch. B28 geht Richtung Appenweier Höhe Neumühl. Dann die B500 Schwarzwald Hochstraße Höhe Kniebis Alexanderschanze im 70er Bereich. B500 Stadtgebiet Baden-Baden, wenn ihr Richtung Lichtental fahrt, kurz nach dem Tunnel im 30er. In Emmendingen ein neuer Blitzer am Elstamm. Malsch ist neu dabei, Tempo 30, Muggenstürmer Straße. Obersasbach die Schulstraße und Ötikheim die Kronenstraße. Achtung, das ist dann Schrittgeschwindigkeit. Kommt gut und entspannt an.
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0: Meistens, wenn einem was komisch vorkommt, dann ist es das halt auch. Aber ich hatte eine Situation vor ein paar Tagen und ich bin nicht zufrieden, wie ich mich da verhalten habe. Bei mir ist Iris Kiefer, zuständig für Kriminalprävention beim Polizeipräsidium Offenburg. Herzlich willkommen.
1: Hallo.
0: Also das war folgendermaßen, ich saß in der U-Bahn, Stadtbahn in Stuttgart, auf dem Weg zum Bahnhof mit meiner Freundin zusammen. Und wir mussten auch am Bahnhof aussteigen, damit wir den gebuchten Zug kriegen. So, ich denke mal, so 4-5 Minuten sind wir gefahren. Und dann höre ich hinter mir auf einmal ein Gespräch, das kam mir komisch vor. Ein Mann spricht mit einem Jungen oder einer jungen Frau, einem Mädchen, helle Stimme. Und es ging dann so ziemlich schnell in die Richtung, du, stört es dich, wenn ich dich ein bisschen begleite? Ja, nicht nach Hause, aber so ein Stück. Machst einen ganz tollen Eindruck. Die meisten gucken ja nur auf den Boden. Du hast so ein offenes Wesen, so eine Art. Und ich höre immer nur so, oh, danke schön. Und er dann noch, bist du eigentlich öfter so alleine unterwegs? So, das, ich bin dann kurz vor der Endstation schon aufgestanden. Das Einzige, was mir einfiel, ist, ich gucke mir das ganz genau an. Fixiere auch diesen Mann und die Situation, damit dem zumindest klar ist, das hat jemand gesehen. Aber außenrum, alle schweigen, niemand sagt was und ich musste raus aus der Bahn. Und als ich mich dann umgedreht hatte, sah ich halt auch, der Mann war so Anfang 30 und das Mädchen war 13, maximal 14, völlig verschüchtert.
1: Also in dieser Situation wäre es auch gut, dem Mädchen in dieser Situation zu zeigen, dass es jemand aufmerksam geworden ist und in vielleicht auch zu sagen, komm mal her, diese Person, also das Mädchen aus dieser Situation rausnehmen. Kann ich dir helfen? Also ist natürlich immer schwierig, in so einer kurzen Situation das auch richtig einzuschätzen, aber auch hinterher sich Tätermerkmale einprägen. Also es wäre auch gut, zum Beispiel dem Schaffner, dem Zugpersonal Bescheid zu geben. In vielen Zügen am Eingang ist auch so ein Rufknopf, wo man Kontakt aufnehmen kann. Sich dazusetzen zu dem Mädchen hilft, sodass da die andere Person, also der anspricht, einfach auch merkt, hey, da mischt sich jemand ein.
0: Dann war es ja vielleicht doch hilfreich, dass ich mich da hingestellt habe und die beiden fixiert, vor allem den fixiert habe und genau geschaut habe.
1: Ja, also dieses genaue Schauen und dieses Anschauen ist total wichtig, ja, sodass die Person auch merkt, hey, mich hat jemand auf dem Schirm.
0: Also genau. Doch nicht alles ganz falsch gemacht. Es ist so schwierig, weil man hat ein paar Sekunden zu reagieren dann. Zivilcourage wollen die meisten von uns ja zeigen, aber man soll sich auch nicht in Gefahr bringen und man will ja auch nicht übertreiben. Ich meine, man muss erstmal die Situation einschätzen.
1: Richtig, diese Zivilcourage bei uns, also das ist so eine Aktion Tu was von der Polizei, die Zivilcourage, die hat so 6 Leitsätze. Helfe, bring dich aber nicht in Gefahr.

0: Ruf die Polizei unter 110, bitte andere um Mithilfe, präge dir Tätermerkmale ein, kümmere dich um Opfer und sage als Zeuge aus. Also das sind so diese sechs wichtigsten Botschaften, die man tatsächlich auch mal ausführlich miteinander besprechen können. Was bedeutet, was steht denn hinter jedem Leitsatz genau?
1: Frau Kiefer, ich nehme Sie hier beim Wort, weil ich glaube, das kann man auch ein Stück weit trainieren, so Situationen im Alltag. Wollen Sie vielleicht demnächst einfach bei uns vorbeikommen im Funkhaus und wir besprechen das mal ganz konkret, wie wir das üben können?
0: Ja, sehr gerne.
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2: Es ist zumindest kein Dauerregen. Immer mal kurze Schauer über den Tag verteilt möglich. Dazwischen länger trocken bei Maxiwerten um 12 Grad. Morgen schon 14 Grad und am Sonntag wird es endlich freundlicher und auch deutlich wärmer.
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2: Um 12.31 Uhr mit Linda L.
3: Ein Mann hat in einer Bar in der Kasernenstraße in Kehl heute früh einen Polizeieinsatz ausgelöst. Mitarbeiter hatten den 27-Jährigen gegen 4 Uhr aufgefordert, die Bar zu verlassen. Das endete in einem Streit inklusive einer Schlägerei.
4: Der 27-Jährige verließ die Bar im Anschluss, soll kurz darauf aber mit einem Messer in der Hand zurückgekommen sein. Daraufhin griffen ihn wohl mehrere Personen an und verletzten ihn. Unter anderem sollen auch Krücken zum Einsatz gekommen sein. Sicherheitsdienstmitarbeiter hielten den herumschreienden Mann fest, bis die Polizei da war. Das Messer und die Krücken wurden beschlagnahmt. Der 27-Jährige kam im Anschluss in eine Klinik. Jetzt wird zu den genauen Hintergründen und den Beteiligten des Streits ermittelt. Daniel Bierich, Nachrichtenredaktion.
3: Zu Christi Himmelfahrt gestern ist das Freibad in Kiel-Auenheim in die Saison gestartet. Damit gilt dort ab sofort die neue Kleiderordnung. Lange Ganzkörperanzüge sind jetzt nicht mehr erlaubt. Auch Schleier und sonstige Kopfbedeckungen sind im Wasser nicht zulässig, genauso wie Straßenkleidung und Unterwäsche. Außerdem werden die personalisierten Eintrittskarten jetzt zur Regel. Heißt, wer rein will, muss seinen Namen angeben. Das Auenheimer Freibad ist bis zum 13. September geöffnet. Er soll Passanten mit einer Eisenstange bedrängt und die Glasscheibe einer Werbetafel an einer Bushaltestelle eingeschlagen haben. Ein 48-Jähriger hat in der Ramersweierstraße in Offenburg gestern Nachmittag randaliert. Die Polizei nahm ihn vorläufig fest. Weil er offenbar in einem psychischen Ausnahmezustand war, kam er im Anschluss in eine Klinik. Er bekommt jetzt eine Anzeige wegen Sachbeschädigung.
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5: Die energieintensive Industrie in Deutschland fährt ihre Produktion zurück. Seit Februar 22, also seit etwas mehr als 4 Jahren, hat die Produktion in den fraglichen Bereichen um über 15% nachgelassen. Das betrifft unter anderem die Chemieindustrie, aber auch Hersteller von Papier oder Glas. Mit dem Rückgang der Produktion hängt auch ein Abbau von Arbeitsplätzen zusammen. Vereinfacht ausgedrückt kann man sagen, wird Energie immer teurer, müssen es am Ende die Arbeitnehmer ausbaden. An der Börse steht der DAX heute Mittag mit 1,7% im Minus und fällt auf 24.036 Punkte ab. Vor allem der gestiegene Ölpreis belastet wieder. Einfach näher dran am Börsengeschehen. Raphael Gensert für Hitradio OR.
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2: Durch den Brückentag heute ist weniger los als sonst. Nur da, wo es immer klemmt, klemmt es auch heute. A8 Karlsruhe Richtung Stuttgart zwischen Pforzheim West und Ost. 3 Kilometer Stau im Baustellenbereich.
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2: Geblitzt wird heute Mittag an der A5 Basel Richtung Karlsruhe zwischen Ettlingen und dem Autobahndreieck Karlsruhe 120er-Zone. B500 Schwarzwald-Hochstraße, Tempo 70, Höhe Kniebis-Alexanderschanze. B500 Stadtgebiet Baden-Baden in Richtung Lichtental, kurz nach dem Tunnel 30er-Bereich. Emmendingen am Elstammenblitzer, Tempo 60 in Malsch an der Muckenstürmer Straße. In Offenburg neu dabei die Lohnsstraße, Tempo 30 und in Waldkirch nochmal 30 die Kandelstraße.
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0: Das ist ganz neu von Bebe Rexha, Religion. Das wäre ein bisschen zu leicht für unser Quiz.
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0: Heute hat Naemi schon mit Stella in Offenburg gequizt. Es geht natürlich immer erst um das Geburtsjahr.
2: 1993.
3: Okay, Stella, dann würde ich gerne von dir wissen, ist dieses Lied, was jetzt kommt, älter oder jünger als du?
4: This goes up to the underdog. 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
2: Es ist jünger wie ich.
3: Die erste Runde hast du schon mal mit Bravour bestanden. Von Alicia Keys, Underdog, ist natürlich jünger als du.
2: Ich zock noch weiter.
3: Jawohl, sehr gut, Stella, so gefällt mir das. In der zweiten Runde hätte ich gerne das Jahrzehnt.
2: 2010 müsste es gewesen sein, in dem Jahrzehnt.
3: Und Stella, das ist leider falsch. Das Lied Underdog von Alicia Keys ist rausgekommen 2020.
2: Oh nein, ich hab gedacht, 2019.
3: Ja.
0: Wow, das war aber auch haarscharf. Ich hätte es auch nicht gecheckt, aber man kann mit Bauchgefühl da einfach mitraten. 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
2: Hin und her. Die gute Nachricht halt, wenn es regnet, dann immer nur kurz und dann kommt auch mal die Sonne raus. Maxi-Werte heute bei frischen 12 Grad, mehr ist nicht drin. Morgen am Samstag schon 14 bis 15 möglich und der Sonntag dann wieder mit mehr Sonne und deutlich wärmer.
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2: 13 Uhr mit Linda L.
3: Er soll nach einem Streit in einer Bar mit einem Messer in der Hand zurückgekommen sein. Ein 27-Jähriger hat heute früh in der Kasernenstraße in Kiel für einen Polizeieinsatz gesorgt. Er kam im Anschluss ins Krankenhaus, weil er wohl von mehreren Personen angegriffen wurde. Mit dem Saisonstart im Freibad in Kiel-Auenheim gilt jetzt die neue Kleiderordnung. Lange Ganzkörperanzüge und Schleier sowie auch Straßenkleidung und Unterwäsche sind jetzt im Wasser nicht mehr erlaubt. Mit einer Eisenstange soll er Passanten bedrängt und die Glasscheibe an einer Bushaltestelle eingeschlagen haben. In der Ramersweier Straße in Offenburg hat ein 48-Jähriger gestern Nachmittag randaliert und wurde vorläufig festgenommen. Er kam im Anschluss in eine Klinik. Einfach näher dran an der Region. Jetzt Deutschland und die Welt mit Joshua Heise.
4: Bundeskanzler Merz hat zugegeben, dass es in der schwarz-roten Koalition gerade nicht gut läuft. Beim Katholikentag in Würzburg sagte er, zur Demokratie gehöre Streit, der aber Ergebnisse liefern müsse. Er räumte ein, die Regierung streite im Augenblick sehr viel und bringe zu wenig Ergebnisse. Man müsse beweisen, dass es möglich sei, in der politischen Mitte Lösungen zu finden. US-Präsident Trump ist sichtlich zufrieden mit seiner China-Reise. Kurz vor seinem Rückflug nach Washington sprach er im chinesischen Staatsfernsehen von fantastischen Handelsdeals. Er sei zuversichtlich, dass die Länder ihre Beziehungen vertiefen könnten. Trump hat Xi zum Gegenbesuch in die USA eingeladen. Sollte er dem zustimmen, soll dieser im September stattfinden. Billy Idol wird bei den American Music Awards für sein Lebenswerk geehrt. Der britische Rocksänger bekommt die Auszeichnung laut Veranstalter am 25. Mai in Las Vegas verliehen. Dabei soll er auch ein Medley seiner größten Hits spielen. In den 80er Jahren galt Idol als Inbegriff des Mainstream-Punk und lieferte Welthits wie White Wedding oder Rebel Yell. Großereignisse der Welt, beeilt euch, denn der Witz XY vor GTA 6 könnte bald nicht mehr ziehen. In der Videospielbranche verdichten sich die Hinweise, dass die Promophase für das neue Game schon am Montag beginnen könnte. Medienberichten zufolge ist eine durchgesickerte interne E-Mail der Auslöser der Gerüchte. Wann GTA 6 erscheint, ist noch nicht bestätigt, es wird aber über einen Start im November spekuliert.
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2: Das sieht recht entspannt aus. Wir haben nur so ein bisschen Stop-and-Go auf der A8 Karlsruhe Richtung Stuttgart. Das sind 2 Kilometer zwischen Pforzheim West und Ost im Baustellenbereich.
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2: Geblitzt wird an der A5 Basel Richtung Karlsruhe zwischen Ettlingen und dem Autobahndreieck Karlsruhe. B500 Schwarzwald-Hochstraße, Tempo 70, Höhe Kniebis-Alexanderschanze. B500 Stadtgebiet Baden-Baden Richtung Lichtental, kurz nach dem Tunnel im 30er. In Emmendingen steht ein Blitzer am Elstdamm, in Freiburg an der Padua-Allee, Offenburg die

0: Brunsstraße dabei, Tempo 30, Waldkirch, die Kandelstraße und Achtung zwischen Stollhofen und Schiftung, hier dürft ihr 50 fahren.
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0: gerade gehört. Billy Idol wird ausgezeichnet für sein Lebenswerk. Gute Idee, feiern wir gerne auch auf Hit Radio. Aber erstmal ehren wir die ganze Woche hier unseren Udo.
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2: Die ersten beiden Alben in den 70ern sind gefloppt. Aber 1973 sieht er erstmals die Top 30 der deutschen Albumcharts. Es folgen Ups and Downs in über 50 Jahren. Da muss der Mann erst 76 Jahre alt werden, um seine erste Nummer 1 zu landen. Nicht nur sein größter Hit, sondern der erfolgreichste Song der deutschen Charts seit Aufzeichnung derselbigen. Komet mit Apache zusammen bricht alle je dagewesenen Rekorde der Musikindustrie. 21 Wochen auf Platz 1. Das hat noch nie jemand geschafft. Und Udo ist voller Demut.
3: Das war ein Versuch. Das war so die Neugierde von uns beiden, von Apache. Und Apache kam zu mir in die Garderobe bei den Konzerten und so. Und dann kam Komet angeflogen. Ne? Dass das so ein Erfolg werden würde, ne, damit haben wir echt nicht gerechnet. Ne? Und dass es jetzt der erfolgreichste Song aller Zeiten in Deutschland ist, seit Beginn der Erdbebenaufzeichnung. Ja? Also Kleinkinder, die ganze Kita stehen ja Kopf und alle singen Komet. Ne? Sehr privilegiert, sehr dankbar, dass ich das erleben darf. Ja.

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2: Der Topwert, wenn man das so sagen kann, kommt von Katrin aus Rentchen. 12 Grad Wolken. Mehr haben wir nicht auf den Thermometern. La, 9 Grad bewölkt, meldet Helena. Heute müssen wir durchhalten. Immer mal noch ein Schauer dabei. Morgen am Samstag schon locker 14 Grad möglich. Und am Sonntag wird es dann endlich freundlicher, mehr Sonne und auch deutlich wärmer.
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2: Um kurz nach 13:30 mit Sven Steiner.
3: Sie sollen 6 Artikel im Wert von über 300 Euro in einem Rucksack versteckt haben und wollten dann flüchten. Nach einem Ladendiebstahl in Offenburg am Dienstagnachmittag bekommen 3 Männer im Alter von 20, 27 und 28 jetzt eine Anzeige. Ein Mitarbeiter des Sportgeschäfts im Rehkarré hatte den Diebstahl bemerkt und die 3 Verdächtigen zu Fuß in Richtung Innenstadt verfolgt. Die Polizei konnte das Trio im Anschluss in der Hauptstraße vorläufig festnehmen. Der Rucksack mit der Beute konnte bislang aber nicht gefunden werden. Die Jugendfeuerwehren in Baden-Württemberg sind so beliebt wie nie. Über 40.100 Kinder und Jugendliche waren im vergangenen Jahr Mitglied. Ein neuer Rekordwert. Der Anteil der Mädchen wird auch seit Jahren immer größer und liegt mittlerweile bei 23%. Fast alle Gemeindefeuerwehren im Land haben eine Jugendfeuerwehr. Das Innenministerium spricht von rund 95%. Zu Christi Himmelfahrt gestern ist das Freibad in Kehl-Auenheim in die Saison gestartet. Damit gilt dort ab sofort die neue Kleiderordnung. Lange Ganzkörperanzüge sind jetzt nicht mehr erlaubt. Auch Schleier und sonstige Kopfbedeckungen sind im Wasser nicht zulässig, genauso wie Straßenkleidung und Unterwäsche. Außerdem werden die personalisierten Eintrittskarten jetzt zur Regel. Heißt, wer rein will, muss seinen Namen angeben. Das Auenheimer Freibad ist bis 13. September geöffnet.
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3: Die Peterstaler Mineralquellen aus Bad Peterstal-Griesbach verstärken ihre Führungsspitze. Mit Markus Stark übernimmt ab sofort ein erfahrener Diplom-Ingenieur die neu geschaffene Position des technischen Geschäftsführers. Der 50-Jährige war zuvor technischer Leiter der mitteldeutschen Erfrischungsgetränke in Wörth am Rhein. Mit der Erweiterung der Geschäftsführung reagiert Peterstaler auf das stark

0: Unternehmenswachstum der vergangenen Jahre. Auch der Lebensmittelverbund Edeka Südwest in Offenburg bleibt auf Wachstumskurs. Er steigerte seinen Umsatz im vergangenen Jahr um knapp 3% auf 11 Milliarden Euro. 47.000 Menschen sind im Verbund beschäftigt. Über 1.100 Märkte zählen dazu. Die meisten in den Händen selbstständiger Edeka-Kaufleute. Investitionsschwerpunkt war Offenburg. Ein neues Tiefkühllager versorgt seit Anfang des Jahres rund 360 Märkte in der Region. Ein modernes Dienstleistungszentrum mit 600 Mitarbeiterinnen und Mitarbeitern öffnete Ende 2025. Außerdem setzt Edeka Südwest verstärkt auf regionale Erzeugnisse und Tierwohl mit dem Markenfleischprogramm Hofglück und engen Partnerschaften zu landwirtschaftlichen Betrieben in der Region. Soweit die Business-Nachrichten aus der Region. 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
3: Geht los mit einer aktuellen Meldung von Yvonne.
4: Hallo ihr Lieben. Auf der A5 Offenburg Richtung Appenweier. Und zwar auf dem Beschleunigungsstreifen, dass man auf die Autobahn auffährt, ist ein Unfall passiert. Deswegen ganz arg aufpassen, weil wenn man nämlich runterfährt und beschleunigt, dann muss man ziemlich schnell abbremsen. Also bitte vorsichtig fahren, ein Unfall.
3: Danke dir, Yvonne. Ich check's auch gerade nochmal auf dem Monitor. Also die A5 Basel Richtung Karlsruhe ist es direkt nach der Autobahnauffahrt Offenburg ein Unfall, direkt nach der Beschleunigungsspur. Bitte Vorsicht. Und die A8 Karlsruhe Richtung Stuttgart zwischen Pforzheim West und Ost 3 Kilometer stockend.
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3: Blitzer stehen an der A5 Basel Richtung Karlsruhe zwischen Ettlingen und dem Autobahn 3 Karlsruhe. B500 Schwarzwald, Hochstraße Höhe Kniebis, Alexanderschanze. B500 Stadtgebiet Baden-Baden, in Fahrtrichtung Lichtental, nach dem Tunnel, das ist ein 30er Bereich. Emmendingen ist dabei, am Elstdamm Tempo 60, Freiburg die Padua-Allee, 80er Zone, Gaggenau Hörden kommt neu rein, die Weinauer Straße, ein 30er Bereich. In Malsch noch ein 30er, die Beethovenstraße, Offenburg die Lohnsstraße, Waldkirch die Kandelstraße und noch ein Blitzer steht zwischen Stollhofen und Stiftung an der Landstraße, Tempo 50.
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0: 4. Es werden noch Wetten angenommen, also ich nehme die noch an, ob unsere Yvonne Stolz es tatsächlich 4 Tage am Stück durchhält in den Kehlergassen beim Kehler Mesti. Sie ist ja Kehlerin und Mesti-Fan. Moritz ist bei mir. Du bist aber auch Mesti-Fan und Checker.
1: Kann man in den Wetttopf noch einsteigen?
0: Das können wir gleich organisieren. Okay, den Einsatz besprechen wir vielleicht hinter den Kulissen.
1: Ich habe ein bisschen was rausgesucht und ich kann dir sagen, heute ist auf jeden Fall Tag der Bands mit coolem Namen. Mhm. Die X-Buben mit Blasmusik, die dicken Fische machen Unplugged-Musik, die Coverband Schniposa gibt's auch noch und mein absoluter Favorit, die Baba Shrimp Gang.
0: Baba Shrimp Gang.
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0: Oh, das klingt schon mal heiter, Moritz.
1: Ja, also ich habe es mir eigentlich rausgesucht wegen dem Namen, ja. Aber ich muss sagen, die machen echt einen guten Job. Die spielen um 18.45 Uhr auf der Hauptbühne.
0: Wie geht's weiter am Wochenende? Wir haben noch 2,5 Tage Mesti vor uns.
1: Natürlich absolut empfehlenswert, die Beatles Revival Band.
0: Das ist dann morgen auf der Hauptbühne.
1: Genau, die moderiert unser Kollege Elias Renz. Und was mir direkt ins Auge gefallen ist, eine Ska-Punk-Band kommt. Kannst du dir darunter was vorstellen?
0: Durchaus. Aber echt jetzt? Welche kommt? Würde mich interessieren, wie die klingen.

0: das geht steil nach vorne. Moritz, ja, natürlich kann ich mir was vorstellen. Da merkt man so ein bisschen, du bist, ich bin halt Millennial noch und früher und ich weiß gar nicht, wie man das nennt, aber ein paar Jährchen trennen uns, ne?
1: Ja, ein paar Jährchen.
0: Geh da mal hin, Ska-Punk, das
1: also,
0: macht Spaß.
1: Ich habe damit nicht gerechnet, aber das trifft irgendwie genau meinen Geschmack. No Authority heißen die. Die sind ab 16.30 Uhr auf der Hauptbühne am Samstag. Mhm. Und man kann sich aber auch noch ein bisschen internationale Musik gönnen an dem Tag. Aus Frankreich und auch aus Kuba. Der Klang von Havana von Lilia Jones Gonzalez. Da haben sich die drei spanischen Jahre, die ich in der Schule hatte, ja ein bisschen gelohnt.
0: Oh. du musst dieses
1: Gonzalez.
0: Ja, geht. Gut, machen wir mal weiter mit dem Sonntag.
1: Der Sonntag, der lohnt sich vor allem mit Kindern nochmal richtig. Da hört sich's nämlich so an.
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0: Da könnte ich auch mitmachen.
1: Ja, da wäre ich auch textsicher. Ja, das war Unikat. Die treten ja öfter hier in der Region auf und sind ab 11.30 auf der Kulturbühne. Es gibt aber noch mehr Programme in die Richtung, Mitmachgeschichten und eine Zirkusvorstellung vom Zirkus Papalapap.
0: Wir sehen uns in Kehl beim Mesti. Insgesamt 55 Bands, Live-Acts, 4 Bühnen und 2 DJ-Pulte mit fetten Boxen stehen da ja auch außenrum. Lecker Getränke und Essen.
1: Und Yvonne Stolz.
0: Wir diskutieren jetzt den Wetteinsatz, Moritz.
1: Jawohl.
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2: Das jetzt auch noch. Mario aus Offenburg meldet gerade, ab und zu kommen da so Hagelkörner runter. Blöd, weil er auf dem Fahrrad unterwegs ist. 11 Grad ist so der Durchschnittswert im Moment. Wir gucken mal aufs Radar. Das zieht jetzt erstmal weiter, das Regenfeld, was über Offenburg und Kehl da an der Kante hängt. So eine halbe Stunde wieder ein längerer, trockener Abschnitt. Dann kommen später aber auch nochmal Schauer dazu. Es ist ein Hin und Her. Heute Maxiwerte um 12 Grad. Morgen dann schon 14 möglich. Am Sonntag endlich wieder mehr Sonne, trocken bei milderen 17 Grad in der Ortenau.
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2: Um 14 Uhr mit Sven Steiner.
3: Ein Mitarbeiter des Sportgeschäfts im Offenburger Rehkarree hat drei Diebe verfolgt. Die Polizei konnte die drei Männer dann in der Hauptstraße schnappen. Sie sollen

0: Sexartikel im Wert von über 300 Euro in einen Rucksack versteckt haben und geflüchtet seien. Der Rucksack fehlt aber noch. Rekord bei den Jugendfeuerwehren in Baden-Württemberg. Über 40.100 Kinder und Jugendliche waren im vergangenen Jahr Mitglied, so viele wie noch nie. Fast ein Viertel davon sind Mädchen. Seelbach hat jetzt eine neue, modernisierte Gemeindewebsite. Unter anderem sind jetzt auch mehr Rathausdienstleistungen online erreichbar. Geplant ist zusätzlich auch eine eigene Seelbach-App. Einfach näher dran an der Region. Jetzt Deutschland und die Welt mit Gregor Moser.
1: Bundesjustizministerin Hubig will härter gegen überhöhte Preise beim Ticketverkauf vorgehen. Die SPD-Politikerin sagte der Bild-Zeitung, Konzerte und Fußballspiele dürften nicht nur für die sein, die sich die horrenden Preise auf dem Zweitmarkt leisten könnten. Dieser soll deshalb reguliert werden nach dem Vorbild anderer Länder. Zuvor hatten Künstler und Veranstalter in einem offenen Brief strengere Regeln gegen Ticketabzocke gefordert. Bundeskanzler Merz hat Kommunikationsprobleme eingeräumt. Auf dem Katholikentag in Würzburg sagte der CDU-Chef, er müsse seine Botschaften besser erklären. Laut ARD Deutschland-Trend sind nur noch 13% mit der Bundesregierung zufrieden. Merz' persönlicher Zustimmungswert liegt bei 16%. Die Regierung ringt derzeit um große Reformen in der Renten-, Steuer- und Arbeitsmarktpolitik. Glücksspiel kann süchtig machen, heißt es immer wieder. Der Bundesdrogenbeauftragte Streeck will vor allem gegen illegales Glücksspiel vorgehen. Das seien keine harmlosen Automaten im Hinterzimmer, sondern organisierte Kriminalität, Geldwäsche und erhebliche Gewinne auf Kosten suchtkranker Menschen, so der CDU-Politiker gegenüber dem Redaktionsnetzwerk Deutschland. Er fordert deshalb eine engere Zusammenarbeit von Bund und Ländern. Wer wird der nächste James Bond? Amazon MGM Studios hat jetzt offiziell bekannt gegeben, dass das Casting für den nächsten 007-Darsteller läuft. Der Prozess wird dabei so geheim gehalten wie die Missionen des MI6-Agenten selbst. Auf Social Media schreibt das Studio, man werde weitere Details nennen, wenn der Zeitpunkt gekommen sei.
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4: Oje. Die A5 Basel Richtung Karlsruhe erstmal, Auffahrt Offenburg. Da haben wir einen Unfall direkt nach dem Beschleunigungsstreifen. Da läuft es aber vorbei. Das dicke Ding ist die A8 Karlsruhe Richtung Stuttgart. Zwischen Pforzheim West und Osten Unfall mit mehreren Fahrzeugen. Autobahn ist im Moment voll gesperrt. 6 Kilometer Stau, der wird immer länger. Es lohnt sich aktuell, wenn ihr schon Pforzheim West runterfahrt. Natürlich ist dann auch viel los im Pforzheimer Stadtgebiet. Haltet durch.
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4: Und geblitzt wird, wenn es dann läuft. B500 Schwarzwald-Hochstraße, Höhe Kniebis, Alexanderschanze. Im B500 Stadtgebiet Baden-Baden in Fahrtrichtung Lichtental nach dem Tunnel. Emmendingen, Blitzer am Elstamm, Freiburg, die Padua-Allee, Tempo 80, Gaggenau-Hürden wird's gefährlich, Weinauer Straße, in Malsch, die Beethovenstraße, in Offenburg, die Lohnsstraße, Ottenhöfen kommt neu rein, Ortsdurchfahrt, Höhe Wiebo, Waldkirch-Kandelstraße noch dabei und Vorsicht auch zwischen Stollhofen und Schiftung, die Landstraße im 50er-Bereich.
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1: Wer glaubt, auf die Größe kommt's an, liegt falsch. Der Beweis dafür ist die Bonsai-Ausstellung von den Bonsai-Freunden Ortenau in Appenweier. Zu sehen gibt's da Bäume, die aussehen, als wären sie 200 Jahre alt, aber ganz locker auf einen Tisch passen. Egal, ob du Pflanzenfan bist oder

schon immer mal wissen wolltest, warum jemand freiwillig mit einer Nagelschere einen Baum frisiert, hier bist du richtig. Neben der Baumausstellung gibt's auch noch Tai-Chi-Vorführungen, Kuchen und Getränke. Ganz viel Spaß mit den kleinen Bäumchen, wünscht euch euer Elias.

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2: Und es ist bei Christian in Biberach sehr wolkig, bei 10 Grad. Und es kommt auch etwas Regen runter, so wie bei Lorin in Nesselried. Danke fürs Wetterwächtern. Es lockert aber zum Abend auf jeden Fall nochmal auf und wird etwas sonnig. Bevor es morgens dann wieder sehr bewölkt zugeht, bei höchstens 10 Grad, sieht es dann am Abend aber auch wieder nach Sonne aus.
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2: 14.30 Uhr mit Linda L.
3: Die zwei Straftäter, die am 1. Mai aus der Psychiatrie in Emmendingen geflüchtet sind, werden weiterhin gesucht. 2 Wochen nach ihrem Verschwinden sind beide nach Infos der dpa noch nicht gefasst worden. Einer der Männer, Sofian O., gilt laut Polizei als potenziell gefährlich.
4: Er war wegen versuchten Totschlags in der Psychiatrie, weil er im November 2024 in einer Flüchtlingsunterkunft mit einem Messer auf

0: einen Bewohner eingestochen und vor seiner Festnahme einen Polizisten angegriffen hatte. Der 26-Jährige war bei einem Freigang verschwunden, genau wie der 34 Jahre alte Ahmed H. Er war wegen gefährlicher Körperverletzung in der Klinik. Die Ermittler vermuten, dass er sich ins Ausland abgesetzt hat, möglicherweise um eine anstehende Abschiebung zu verhindern. Der Chefarzt der Psychiatrie, Franz Xaver Regel, geht davon aus, dass die beiden ihre Flucht gemeinsam geplant hatten. Sven Steiner, Nachrichtenredaktion.
1: Sie sollen 6 Artikel im Wert von über 300 Euro in einem Rucksack versteckt haben und wollten dann flüchten. Nach einem Ladendiebstahl in Offenburg am Dienstagnachmittag bekommen 3 Männer im Alter von 20, 27 und 28 Jahren jetzt eine Anzeige. Ein Mitarbeiter des Sportgeschäfts im Rehkarré hatte den Diebstahl bemerkt und die 3 Verdächtigen zu Fuß in Richtung Innenstadt verfolgt. Die Polizei konnte das Trio im Anschluss in der Hauptstraße vorläufig festnehmen. Der Rucksack mit der Beute konnte bisher aber nicht gefunden werden. Die Jugendfeuerwehren in Baden-Württemberg sind so beliebt wie nie. Über 40.000 Kinder und Jugendliche waren im vergangenen Jahr Mitglied. Ein neuer Rekordwert. Der Anteil der Mädchen wird auch seit Jahren immer größer und liegt mittlerweile bei 23%. Fast alle Gemeindefeuerwehren im Land haben eine Jugendfeuerwehr. Das Innenministerium spricht von rund 95%.
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4: A8 Karlsruhe Richtung Stuttgart. Zwischen Pforzheim Nord und Ost ist nach einem Unfall die Straße gesperrt. 8 Kilometer Stau und die letzte freie Ausfahrt ist Karlsbad. Dann Achtung auf der Strecke Offenburg Richtung Lahr nach dem Messekreisel. 2 Pannenfahrzeuge auf dem Beschleunigungsstreifen.
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4: In Emmendingen am Elsdamm wird geblitzt. In Gaggenau-Hörden in der Weinauer Straße. In Malberg in der Kirchstraße, Höhe der Kirche. In Malberg in der Hauptstraße im 30er-Bereich. In Offenburg in der Lonsstraße. In Ottenhöfen in der Ortsdurchfahrt. Und auch zwischen Stollhofen und Schiftung. Hier ist 50 erlaubt.
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1: 15. Mai 2007. Pink ist mit Dear Mr. President neu in den Charts. Dear Mr. President ist ein offener Brief an den damaligen Präsidenten der Vereinigten Staaten von Amerika, George W. Bush. Pink ist mit vielem, was Bush politisch entscheidet und verändert oder eben nicht verändert, nicht einverstanden. Und diese Themen spricht sie im Song unverblümt an. Sie fragt ihn gerade raus: Wie kannst du nachts schlafen? Wie kannst du noch in den Spiegel schauen bei all dem Leid, das du verursachst? Den Krieg, den du begonnen hast, der zu unendlichem Leid führt. Die Obdachlosigkeit, die Menschen, die Armut leiden, hier in einem der reichsten Länder der Welt. Die strengen Abtreibungsgesetze, die diejenigen kriminalisieren, die eigentlich Hilfe benötigen würden. Du, Mr. President, könntest etwas tun, etwas ändern und tust nichts. Interessanterweise veröffentlicht Pink den Song in einigen Ländern, nur in den USA nicht. Aus Angst, die politische Gegenseite würde ihr vorwerfen, mit ihrer politischen Sichtweise Geld verdienen zu wollen. Naja, auch wenn sich Pink dadurch so ein bisschen selbst den Wind aus den Segeln nimmt, in Deutschland trifft sie mit der Nummer auf jeden Fall einen Nerv und landet 2007 damit ganz oben in den Charts.

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2: Hans-Dieter hat die Sonne gefunden in Sundheim. Hier haben wir 13 Grad und gerade jetzt zum Nachmittag und Abend kommt sie auf jeden Fall vielerorts noch mal raus. Morgen ein ähnlicher Tag, also erstmal sehr bewölkt, teilweise auch Regenschauer bei höchstens 11 Grad im Laufe des Tages und am Abend scheint dann auch wieder etwas Sonne.
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2: 15 Uhr mit Linda L.
3: Die beiden Straftäter, die vor 2 Wochen aus der Psychiatrie Emmendingen geflüchtet sind, werden weiterhin gesucht. Nach Infos der dpa sind Sofjan O. und Ahmed H. noch nicht gefasst worden. Beide waren nach einem genehmigten Freigang nicht mehr zurückgekommen. Ein Mitarbeiter des Sportgeschäfts im Offenburger Rehkarree hat 3 mutmaßliche Diebe verfolgt. Die Polizei konnte die 3 Männer dann in der Hauptstraße stoppen. Sie sollen 6 Artikel im Wert von über 300 Euro in einem Rucksack versteckt haben und geflüchtet sein. Der Rucksack selbst fehlt aber noch. Seelbach hat jetzt eine neue, modernisierte Gemeindewebsite. Unter anderem sind jetzt auch mehr Rathausdienstleistungen online erreichbar. Geplant ist zusätzlich auch eine eigene Seelbach-App. Einfach näher dran an der Region. Jetzt Deutschland und die Welt mit Gregor Moser.
4: Tickets für Megastars wie Taylor Swift oder auch für große Fußballspiele sind bei Fans begehrt. Auf dem Zweitmarkt werden sie deshalb oft für überhöhte Preise angeboten, wie vor kurzem auch Künstler und Veranstalter in einem offenen Brief kritisiert haben. Bundesjustizministerin Hubich reagiert. Die SPD-Politikerin will härter gegen Ticketabzocke vorgehen, sagte sie der Bild-Zeitung. Der private Weiterverkauf müsse aber möglich bleiben. Es ist keine leichte Woche für den Bundeskanzler. Nachdem Merz bereits am Dienstag beim DGB-Kongress mit Pfiffen und Buhrufen statt Applaus begrüßt wurde, gab es einen ähnlichen Empfang heute in Würzburg bei einer Podiumsdiskussion beim Deutschen Katholikentag. Uli Reitinger berichtet.
5: Dass Friedrich Merz und seine Regierung unbeliebt sind, kann der Kanzler schon länger in Umfragen sehen. Jetzt bekommt Merz aber immer wieder ganz konkret vor Augen geführt, dass das nicht nur bloße Zahlen sind. Diesmal beim Katholikentag protestierten rund 400 Demonstranten vor allem gegen die Klimapolitik der Bundesregierung. 4 von ihnen störten die Podiumsdiskussion im Saal mit Zwischenrufen und Pfiffen.
4: Die Weltgesundheitsorganisation warnt vor Nikotinbeutel, auch Snus genannt, die man sich zwischen Oberlippe und Zahnfleisch klemmt. Das Produkt mache süchtig und habe schwere gesundheitliche Folgen, hieß es. Weil der Zigarettenverkauf zurückgehe, bauten multinationale Tabakkonzerne ihre Produktpalette diesbezüglich aus. In 4 Wochen beginnt die Fußball-Weltmeisterschaft und Sängerin Shakira hat nun auch den offiziellen WM-Song Die Die vorgestellt. In dem Song werden neben früheren und aktuellen Stars wie Pelé, Diego Maradona, Lionel Messi und Kylian Mbappé auch große Fußballnationen wie Deutschland erwähnt. Die Die bedeutet auf Italienisch so viel wie Los geht's.
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2: Auf der A8 Karlsruhe Richtung Stuttgart haben wir zwischen Pforzheim Nord und Ost nach einem Unfall etwa 8 Kilometer Stau. Die letzte freie Ausfahrt ist Karlsbad.
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2: In Freiburg, Padua-Allee, im 80er-Bereich wird geblitzt. In Gaggenau-Hörden, in der Weinauer Straße im 30er-Bereich. In Malberg, in der Kirchstraße, Höhe der Kirche. In Malberg, in der Hauptstraße, auch hier ist es derselbe, 30 erlaubt. Dann haben wir noch einen in Ottenhöfen, Ortsdurchfahrt. Und zwischen Stolthofen und Stiftung wird auch geblitzt. Kommt gut an.
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0: Wochenende keine Langeweile bekommt, haben wir hier die ultimative Rettung für euch. Morgen beim Kinderfest in Laa könnt ihr den Nachwuchs bespaßen. Bei Save the Rave in Durbach könnt ihr euch die Seele aus dem Leib tanzen. Also es ist richtig viel los und wir haben den vollen Durchblick für euch jetzt mit Regina.
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2: Nach dem Vatertag ist vor dem Wochenende. Ihr könnt heute unter anderem nach Diersburg. Da ist bis Sonntag Sportfest, da gibt es immer verschiedene Turniere. Und heute Abend wird Party gemacht bei der Players Night mit DJ Stoner im Sportheim ab 21 Uhr. Seit gestern wird auch in Kehl gefeiert beim Kehler Mesti. Und das könnt ihr einfach jeden Tag machen bis Sonntag. Bis Sonntag geht es auch in Oberkirch. Da sind dieses Jahr die Heimattage Baden-Württemberg. Und jetzt am Wochenende ist ein großes Highlight und zwar die Oberkirchertage und der Baden-Württemberg-Tag. Da gibt es dann auch eine Brennermeile, einen Bauernmarkt und Live-Musik und noch viel, viel mehr. Morgen wird auch noch Kinderfest gefeiert in Laa, bereits zum 30. Mal mit Spielstraßen, Bühnenprogramm und Kreativaktion auf allen Straßen und Plätzen in der Laaer Innenstadt. Oder ihr geht nach Durbach morgen zu Save the Rave, Day Rave im Hofgut Wörner von 14 bis 20 Uhr mit DJ Martin Elble und Dominik Herzog. Und am Sonntag könnt ihr dann auch noch zum Frauenlauf nach Offenburg beim Sport Kuhn. Da könnt ihr dann die Mädels anfeuern oder ihr geht nach Zell am Hammersbach zum Zell am Maifest inklusive verkaufsoffenem. Und egal was ihr macht, ich wünsche euch ganz viel Spaß dabei und ein schönes Wochenende.
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2: So, da haben wir bei Andrea in Zell-Weierbach wolkige 14 Grad und das wird ansonsten im Laufe des Tages sogar noch ein bisschen sonnig werden. Morgen sehr bewölkt und leichte Regenschauer sind noch möglich. Ansonsten wird es dann im Laufe des Tages auch auflockern zum Nachmittag und Abend mit etwas Sonne bei bis 11 Grad.
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2: News-Update mit Linda L.
3: Die zwei Straftäter, die am 1. Mai aus der Psychiatrie in Emmendingen geflüchtet sind, werden weiterhin gesucht. 2 Wochen nach ihrem Verschwinden sind beide nach Infos der dpa noch nicht gefasst worden. Einer der Männer, Sofian O., gilt laut Polizei als potenziell gefährlich.
4: Er war wegen versuchten Totschlags in der Psychiatrie, weil er im November 2024 in einer Flüchtlingsunterkunft mit einem Messer auf einen Bewohner eingestochen und vor seiner Festnahme einen Polizisten angegriffen hatte. Der 26-Jährige war bei einem Freigang verschwunden, genau wie der 34 Jahre alte Ahmed H. Er war wegen gefährlicher Körperverletzung in der Klinik. Die Ermittler vermuten, dass er sich ins Ausland abgesetzt hat, möglicherweise um eine anstehende Abschiebung zu verhindern. Der Chefarzt der Psychiatrie, Franz Xaver Regel, geht davon aus, dass die beiden ihre Flucht gemeinsam geplant hatten. Sven Steiner, Nachrichtenredaktion.
3: Sie sollen 6 Artikel im Wert von über 300 Euro in einem Rucksack versteckt haben und wollten dann flüchten. Nach einem Ladendiebstahl in Offenburg am Dienstagnachmittag bekommen 3 Männer jetzt eine Anzeige. Ein Mitarbeiter des Sportgeschäfts im Rekaré hatte den Diebstahl bemerkt und die 3 Verdächtigen zu Fuß in Richtung Innenstadt verfolgt. Die Polizei konnte das Trio im Anschluss in der Hauptstraße vorläufig festnehmen. Der Rucksack mit der Beute konnte bisher aber nicht gefunden werden. Er soll Passanten mit einer Eisenstange bedrängt und die Glasscheibe einer Werbetafel an einer Bushaltestelle eingeschlagen haben. Ein 48-Jähriger hat in der Ramersweierstraße in Offenburg gestern Nachmittag randaliert. Die Polizei nahm ihn vorläufig fest. Weil er offenbar in einem psychischen Ausnahmezustand war, kam er im Anschluss in eine Klinik. Er bekommt jetzt eine Anzeige wegen Sachbeschädigung.
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2: So, da nur die Meldung von der A8 von Karlsruhe Richtung Stuttgart zwischen Karlsbad und Pforzheim Ost ist die Unfallstelle geräumt, aber noch etwa 9 Kilometer Stau, auch in der Gegenrichtung.
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2: Und geblitzt wird auf der B500 an der Schwarzwald Hochstraße im 70er-Bereich, dann in Baden-Baden-Lichtental an der Hauptschule, in Freiburg in der Padua Allee, in Gaggenau-Hörden in der Weinauer Straße, in Malberg in der Kirchstraße, in Ottenhöfen in der Ortsdurchfahrt im 30er-Bereich, zwischen Stollhofen und Schiftung. Hier ist 50 erlaubt.
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0: Wenn in Kehl die Ausnahmezustandssaison ausbricht, dann weiß jeder, es ist Mesti-Zeit. Und wer dort unterwegs ist, der kommt an einem ganz bestimmten Stand auch nicht dran vorbei. Da geht es um Kult, Tradition und ein Getränk, das eine ganze Generation geprägt hat. Unsere Kollegin Yvonne hat sich das angeschaut und nicht nur was über die 80er Jahre gelernt, sondern musste sich auch ganz charmant für ihr eigenes Alter rechtfertigen. Das war ganz zauberhaft. Hört mal rein.
1: Ich bin jetzt hier mittlerweile am Sugarhill-Stand angekommen und alle Kehler kennen dieses Kultgetränk. Rüdiger, du unter anderem mixt es von den Sundheimer Hexen.
2: Da gab's in den 80er Jahren, das sind mal so ein paar Studentenkollegen, einer davon ist bei uns auch im Verein und die haben das Partyteam aufgemacht und die haben den Messi ein bisschen revolutioniert. Was angeht mit so Partygetränke und der Sugarhill war über Jahrzehnte hinweg, war der im Prinzip so kultig. Wir sind im Prinzip Monopolisten, was das angeht. Was halt ist, so Leute wie du jetzt, die damit gar nichts anfangen können, weil wo das kultig war, wart ihr ja noch nicht da.
1: Naja, also ich habe ihn mit 18 auch schon getrunken.
2: Echt
1: damals.
2: Jetzt?
1: Ja, ich bin 37.
2: Oh, hast dich aber gut gehalten, muss ich sagen.
0: Ja, mit 37 gut gehalten, dass man als zu jung für den Kult durchgeht. Das muss man erstmal schaffen. Falls ihr jetzt auch Lust bekommt,

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2: Öfter mal ein Regenschauer mit dabei. Wolfgang in Lahr meldet das, 13 Grad hier. Aber zum Abend kommt sogar noch ein bisschen Sonne raus. Und morgen sieht der Tag ähnlich aus. Erstmal sehr bewölkt und vereinzelt auch ein Regenschauer. Später am Tag dann sehr sonnig bei bis 11 Grad.
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2: 16 Uhr mit Linda L.
3: Die beiden Straftäter, die vor 2 Wochen aus der Psychiatrie Emmendingen geflüchtet sind, werden weiterhin gesucht. Nach Infos der dpa sind Sofjan O. und Ahmed H. noch nicht gefasst worden. Beide waren nach einem genehmigten Freigang nicht mehr zurückgekommen. Mit dem Saisonstart im Freibad in Kiel-Auenheim gilt jetzt die neue Kleiderordnung. Lange Ganzkörperanzüge und Schleier sowie auch Straßenkleidung und Unterwäsche sind im Wasser jetzt nicht mehr erlaubt. Ein Mitarbeiter des

0: Sportgeschäfts im Offenburger Reh-Karree hat drei mutmaßliche Diebe verfolgt. Die Polizei konnte die drei Männer dann in der Hauptstraße stoppen. Sie sollen 6 Artikel im Wert von über 300 Euro in einem Rucksack versteckt haben und geflüchtet sein. Der Rucksack selbst fehlt aber noch. Einfach näher dran an der Region. Jetzt Deutschland und die Welt mit Gregor Moser.
1: Die Beliebtheitswerte der Bundesregierung sind im Keller. Kanzler Merz beschäftigt sich, wie er beim Deutschen Katholikentag gesagt hat, immer mehr mit der Frage, warum es ihm nicht gelingt, die Menschen im Land zu erreichen. Er versuche, Ängste vor der Zukunft zu nehmen, aber...
2: Ich weiß, dass ich in meiner Kommunikation etwas verbessern muss, damit diese Botschaft besser verstanden wird. Das weiß ich.
1: Während des Auftritts kam es wiederholt zu Zwischenrufen und Pfiffen. Bundesjustizministerin Hubig will härter gegen überhöhte Preise beim Ticketverkauf vorgehen. Die SPD-Politikerin sagte der Bild-Zeitung, Konzerte und Fußballspiele dürften nicht nur für die sein, die sich die horrenden Preise auf dem Zweitmarkt leisten könnten. Dieser soll deshalb reguliert werden nach dem Vorbild anderer Länder. Zuvor hatten Künstler und Veranstalter in einem offenen Brief strengere Regeln gegen Ticketabzocke gefordert. Der Fernsehschauspieler Günther Maria Halmer ist tot. Er wurde 83 Jahre alt. Das berichtet die Bild, die sich auf Freunde des Schauspielers beruft. Seinen Durchbruch hatte Halmer 1974 als Münchner Lebenskünstler Karl Charlie Häusler in der Fernsehserie Münchner Geschichten. Auch als Anwalt Abel in der gleichnamigen Justizserie ist er bekannt. Gleich geht's los für die deutsche Eishockey-Nationalmannschaft bei der WM in der Schweiz. Der erste Gegner hat es in sich, es geht gegen den Olympiadritten Finnland. Der Druck ist groß nach dem enttäuschenden Olympia-Aus und dem Scheitern in der WM-Vorrunde letztes Jahr. Los geht's gegen Finnland um 16.20 Uhr.
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5: So, auf der A5 Karlsruhe Richtung Basel haben wir zwischen Aachen und Appenweier noch ein paar Spanngurte auf der Straße. Ansonsten kommt gut durch den Feierabendverkehr.
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5: Zwischen Stollhofen und Schiftung wird geblitzt. In Ottenhöfen in der Ortsdurchfahrt. In Malberg in der Kirchstraße. In Gaggenau-Hörden in der Weinauer Straße. In Freiburg in der Padua Allee im 80er Bereich. In Baden-Baden-Lichtental Höhe der Schule im 30er Bereich.
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0: Partystimmung und ja, manchmal wird es dann aber auch peinlich. Beides trifft morgen dann aufeinander beim Eurovision Song Contest. Und wir hoffen natürlich, dass Sarah Engels mit ihrem ESC-Song Fire nicht zu den Peinlichkeiten gehören wird.
1: Ich freue mich einfach so krass und es ist eine sehr, sehr große Ehre für mich, dass ich Deutschland vertreten darf beim ESC. I'm on fire, fire.
0: Bei so vielen Millionen Zuschauern, da klopft das Herz natürlich bis zum Hals. Zum Glück hat Sarah auch ein ganz privates Geheimrezept gegen zitternde Knie. Und zwar muss ihr Ehemann herhalten.
1: Weil er so mein Ruhepol auch ist bei dem ganzen, bei dieser ganzen Hektik drumherum, weil natürlich will jeder, dass alles perfekt ist. Und er ist da eher so der, ich sag mal, ja, der ruhigste Pol, wo ich auch dann nochmal Energie tanken kann und zur Ruhe komme. Und ich glaube, das ist dann auch in so einer Zeit einfach super wichtig.
0: Hoffen wir mal, dass er sie nach der Punktevergabe nicht nur trösten muss. Die Buchmacher sind keine großen Fans von unserem Beitrag. Aber pfeif auf die Statistik, wir sind bereit für Sarah Engels. Hier ist Fire.

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2: So, da meldet uns Dominik in La, wolkige 7 Grad. 12 haben wir immer noch in Kehl bei Silvia und der Regen hört jetzt auch langsam auf. Morgen und allgemein über die Nacht und morgen früh kann es dann trotzdem nochmal regnen. Später am Tag kommt dann auch etwas Sonne raus bei höchstens 11 Grad und der Sonntag soll dann noch ein bisschen sonniger werden und auch trocken bleiben.
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2: Das News Update um 16:30 mit Linda L.
3: 3 Jahre, nachdem er in Baden-Baden einen Taxifahrer überfallen haben soll, ist der Verdächtige jetzt im englischen Blackpool festgenommen worden. Im Mai 2023 soll der Mann gemeinsam mit einem Komplizen als vermeintliche Fahrgäste den Taxifahrer mit einem Messer bedroht und Bargeld verlangt haben. Es kam zu einer Rangelei, bei der der Taxifahrer verletzt wurde und das Taxi selbst gegen eine Hauswand prallte. Zunächst war der Gesuchte spurlos verschwunden, bis es Hinweise gab, dass er sich nach Großbritannien abgesetzt haben könnte. Jetzt soll der Mann nach Deutschland ausgeliefert werden. Die 2 Straftäter, die am 1. Mai aus der Psychiatrie in Emmendingen geflüchtet sind, werden weiterhin gesucht. 2 Wochen nach ihrem Verschwinden sind beide nach Infos der dpa noch nicht gefasst worden. Einer der Männer, Sofian O., gilt laut Polizei als potenziell gefährlich.
4: Er war wegen versuchten Totschlags in der Psychiatrie, weil er im November 2024 in einer Flüchtlingsunterkunft mit einem Messer auf einen Bewohner eingestochen und vor seiner Festnahme einen Polizisten angegriffen hatte. Der 26-Jährige war bei einem Freigang verschwunden, genau wie der 34 Jahre alte Ahmed H. Er war wegen gefährlicher Körperverletzung in der Klinik. Der Chefarzt der Psychiatrie, Franz Xaver Regel, geht davon aus, dass die beiden ihre Flucht gemeinsam geplant hatten. Sven Steiner, Nachrichtenredaktion.
5: An den letzten Tagen war ich schon sehr nah am Wasser gebaut, aufgrund unzähliger Nachrichten und Videobotschaften, wo ich auch nicht gerechnet hatte.
3: Sagt Christian Eichner vor seinem letzten Spiel als Cheftrainer des Karlsruher SC am kommenden Sonntag. Der VfL Bochum ist im Wildparkstadion zu Gast. Dass Eichner den Club im Sommer verlassen wird, hatte der Verein bereits Anfang April bekannt gegeben.
5: Das war mit all den Auf und Abs sicherlich die komplizierteste Saison, weil natürlich außerhalb des Feldes auch Dinge entschieden worden sind, die natürlich einen großen Einschnitt hatten auf die Arbeit des Cheftrainers. Die letzten 4-5 Wochen, die waren für mich die beeindruckendsten diesen Jahres, weil eine Mannschaft, die ihren

0: Trainer verliert, dann gegen die Spitzenmannschaften der Liga trifft und trotzdem sich in diesem Segment festgebissen hat. Nochmal möchte ich hier an der Stelle einfach auch mal ein großes Kompliment machen.
1: Aus sportlicher Sicht geht es im Spiel für den KSC auf dem 9. Tabellenplatz der 2. Liga um nicht mehr viel. Anpfiff ist am Sonntag um 15.30 Uhr.
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4: Schlechte Stimmung in der Wohnungsbaubranche. Das IFO-Institut hat herausgefunden, dass das hauptsächlich an den Zukunftserwartungen der Firmen liegt. Es gibt mehr und mehr Sorgen über Lieferengpässe von Material, hauptsächlich bei den Grundstoffen. Und Grund dafür ist unter anderem die geopolitische Unsicherheit. Hinzu kommt die generell schwache Aussicht für die deutsche Wirtschaft. Die Bundesregierung geht davon aus, dass es im zweiten Quartal mit der Konjunktur abwärts geht. Deshalb ist auch der DAX an der Börse in schwierigem Fahrwasser. Am späten Nachmittag stehen ein Minus von 1,9% und nur noch 23.987 Punkte auf der Tafel. Einfach näher dran am Börsengeschehen. Raphael Gensert für Hitradio Ohr.
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6: Huch, da ist ein Unfall passiert auf der A5 Karlsruhe Richtung Basel zwischen Freiburg Nord und Freiburg Süd. Und durch den Unfall haben wir jetzt etwa 6 Kilometer Stau. Ansonsten kommt gut durch den Feierabendverkehr.
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6: Und geblitzt wird zwischen Stollhofen und Schiftung. Hier ist 50 erlaubt. In Malberg in der Kirchstraße, in Gaggenau-Hörden in der Weinauer Straße und in Baden-Baden-Lichtental an der Schule hier ein mobiler Blitzer im 30er-Bereich.
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0: wer denkt, Turnen ist nur so Barren und Reck, der war gestern Abend nicht in Konstanz beim Landesturnfestauftakt. Zweifelhaftes Wetter, aber auf dem Festgelände Klein Venedig war super Festivalstimmung. Eine Big Band hat da die Menge aufgeheizt und das lassen sich unsere Vereine aus der Region natürlich auch nicht entgehen. Der TV Ortenberg, mit dem hat Kollege Moritz gesprochen.
1: Tina Chaillieu, du bist Vizepräsidentin vom Badischen Turnerbund und hier aus der Region vom TV Ortenberg. Ihr seid aber gerade in Konstanz und also da ist einiges los gerade bei euch.
2: Es ist hier riesig was los. Es steppt der Bär, auf Deutsch gesagt, weil nur alle 2 Jahre sich die Turnfamilie zum Wettkampf und zum Feiern trifft. Wir haben den olympischen Spitzensport, wo es richtig hart um die Qualifikation geht, aber auch den Breitensport, wo jeder mitmachen kann. Und es ist halt unser Schaufenster. Wir zeigen, was die Turnvereine alle leisten.
1: Du hast mir auch erzählt von dem jüngsten und dem ältesten Mitglied.
2: Der jüngste Teilnehmer ist tatsächlich Toni, 8 Jahre. Und der ist ganz, ganz cooler Trampolinturner. Der turnt schon auf Deutschland. Niveau. Und der Älteste, der ist 96 Jahre alt und der macht noch einen Wettkampf.
1: Und du hast mir ein paar Quizfragen mitgebracht.
2: Genau. 8500 Sportler sind in den Schulen in Konstanz untergebracht. Wie viele Frühstücksbrötchen werden von denen im Laufe dieser Turnfestwoche denn gebraucht?
1: 8500. Boah, Sportler, die essen ja auch echt viel. Ich würde schon sagen, 40.000 Brötchen gehen da weg.
2: Ziemlich gut. Also es sind 48.918 Brötchen, die in der ganzen Woche gebraucht werden und 5.870 Liter Milch.
1: Bin zufrieden mit meiner Antwort, muss ich schon sagen.
2: Sehr gut gemacht. Jetzt kommt die nächste Frage. Welche Sportdisziplin ist nicht unter dem Dach des Badischen und Schwäbischen Turnerbundes vertreten? Ich zähle da mal 4 Stück auf. Fechten, Rope-Skipping, Turmspringen, Pilates.
1: Also ich habe eine Anfangsvermutung, dass es hier eine Fangfrage ist und die sind alle dabei.
2: Die ist richtig, die Vermutung.
1: Perfekt, da habe ich dich durchschaut.
2: Genau, also wir haben unglaublich viele Sportarten und viele denkt man nicht, dass die unterm Turnerbund-Dachverein sind.
1: Das Schöne ist ja auch, dass also quasi hier von Offenburg fährt ein Zug ja direkt durch nach Konstanz. Genau. Hast du denn ein paar Tipps für Besucher?
2: Man kann sich die BTB-App runterladen, da ist unser Gesamtprogramm drin. Da kann man sich raussuchen, welchen Wettkampf möchte ich sehen oder möchte ich eine Showvorführung. Da ist der Startgarten, wo eine große Bühne ist, direkt mit Blick auf den See.
1: Und ich habe auch gehört, dass es bei euch wilde Partys gibt.
2: Es kann schon mal nachts ziemlich spät werden. Die Partys sind legendär. Turner und Turnerinnen sind Feierbiester.
0: Die Partys sind legendär. Das klingt ja wirklich spektakulär und von Weltstar Elisabeth Seitz bis hin zu spektakulären Lichtshows ist da wirklich richtig was los beim Landesturnfest in Konstanz. Geht noch bis Sonntag.

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1: Wetter. Ja, und die groß besungenen Tage wie diese von den Toten Hosen sind verregnet. Bei Sabine in Ottenhöfen, da pieselt es auch ein bisschen bei bis 12 Grad. Morgen ist auch noch ein bisschen Regen mit am Start. Im Laufe des Tages soll dann auch die Sonne rauskommen bei bis 11 Grad.
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1: 17 Uhr mit Linda L.
3: 3 Jahre nach dem Angriff auf einen Taxifahrer in Baden-Baden ist ein Verdächtiger jetzt in Großbritannien festgenommen worden. Der Mann soll sich mit einem Komplizen als Fahrgast ausgegeben, den Fahrer mit einem Messer bedroht und Bargeld gefordert haben. Die beiden Straftäter, die vor 2 Wochen aus der Psychiatrie Emmendingen geflüchtet sind, werden weiterhin gesucht. Nach Infos der dpa sind Sofian O. und Amit H. noch nicht gefasst worden. Beide waren nach einem genehmigten Freigang nicht mehr zurückgekommen. Rekord bei den Jugendfeuerwehren in Baden-Württemberg. Über 40.000 Kinder und Jugendliche waren im vergangenen Jahr Mitglied. So viele wie noch nie. Fast ein Viertel davon sind Mädchen. 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
4: US-Präsident Trump und Bundeskanzler Merz haben wieder miteinander telefoniert, nachdem das Verhältnis zuletzt ja angespannt war. Mehr von Thomas Bleskin.
5: Ob Merz die Wogen etwas glätten konnte beim beleidigten US-Präsidenten ist offen. Die Mitteilung des Kanzlers auf der Plattform X nach dem Telefonat jedenfalls liest sich noch etwas steif. Merz schrieb, man sei sich einig, dass der Iran jetzt an den Verhandlungstisch kommen und die Straße von Hormuz öffnen müsse. Außerdem dürfe Teheran keine Nuklearwaffen besitzen. All diese Punkte hatte Merz allerdings nie öffentlich in Frage gestellt, wohl aber eine Strategie des US-Präsidenten, was diesen wiederum so erzürnte, dass er Merz persönlich angriff.
4: Seinen Durchbruch feierte er als Charlie in der Kultserie Münchner Geschichten ab 1974.

0: 70. Jetzt ist der Schauspieler Günther Maria Halmer gestorben. Der gebürtige Rosenheimer verstarb schon am Sonntag im Alter von 83 Jahren, wie das Münchner Residenztheater mitteilte. Halmer hinterlässt eine Ehefrau und zwei Söhne. Ob aus Misstrauen oder Neugier, viele Menschen in Deutschland haben schon mal heimlich das Smartphone der Partnerin oder des Partners durchsucht. In einer repräsentativen Umfrage des Digitalverbands Bitkom sagten 26% der Befragten mit Beziehungserfahrung, sie hätten schon mal ohne Erlaubnis einen Blick ins Partnerhandy geworfen. Bei den 16- bis 29-Jährigen gibt das fast jeder Zweite an. Russland und die Ukraine haben nach übereinstimmenden Angaben jeweils 205 Kriegsgefangene ausgetauscht. Es sei nur ein erster Schritt. Insgesamt wolle man jeweils 1000 Menschen austauschen, teilte der ukrainische Präsident Zelensky auf der Plattform X mit. Man werde weiter um jeden kämpfen, der noch in Gefangenschaft ist.
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2: Auf der A5 Karlsruhe Richtung Basel hat es gekracht. Zwischen Freiburg Nord und Freiburg Süd noch etwa 3 Kilometer Stau. Und in diesem Sinne kommt gut an und achtet noch aufs Pannenfahrzeug. Das steht auf der B3 Höhe Sulzer Kreuz. Danke an Orbitsammlerin Helene.
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2: Und da stehen sie in Baden-Baden in der Lichtentalstraße im 30er-Bereich, in Gaggenau-Hörden, in der Weinauer Straße, in Malberg, in der Kirchstraße, in der Fessenbacher Straße in Richtung Offenburg im 70er-Bereich und zwischen Stollhofen und Stiftung ist 50 erlaubt.
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1: Zerbrochene Scheiben, Schmierereien, zerstörte Anlagen. Ja, Vandalismus ist in der Ortenau gerade ein Thema, das uns alle fassungslos macht. Aber sind die Zahlen wirklich angestiegen, wollten wir herausfinden, zusammen mit der Offenburger Polizei. Ja, der Oberbürgermeister aus Kehl, Wolfram Britz, fand zuletzt deutliche Worte, als ein Kinderspielplatz verwüstet wurde.
2: Wenn wir so weitermachen, muss man sich überlegen, ob man überhaupt noch schöne Dinge in Kehl verwirklichen kann.
1: Weiteres Beispiel Rheinau-Bischofsheim. Wer bricht nachts in eine Schule ein, nur um dort alles kurz und klein zu schlagen? Unter anderem wurden ein Blitzableiter abgerissen, eine Tischtennisplatte und das Dach der Schule beschädigt. In Kippenheim musste die Freibadsaison verschoben werden. Eine ölähnliche Substanz wurde ins Becken gekippt. Bis zu 60.000 Liter Wasser, unbrauchbar. Der Bürgermeister ist Matthias Gutbrot.
3: Ich kenne das auch so nicht. Also ich bin jetzt 18 Jahre hier in Kippenheim und begleite somit auch seit 18 Jahren den Schwimmbadbetrieb. Und solche Vorkommnisse, die gab es zumindest in der Zeit, die ich mich erinnere, wirklich noch nie. Insofern sind wir da wirklich auch fassungslos.
1: Kommt es uns nur so vor oder nehmen solche Fälle in letzter Zeit zu? Yannick Hilger, der stellvertretende Leiter der Pressestelle von der Offenburger Polizei, kann mit klaren Fallzahlen und Fakten erstmal Folgendes bestätigen.
4: Wenn wir die letzten 5 Jahre betrachten, bewegen wir uns im Ortenaukreis bei Zahlen so um die 2000 Straftaten in diesem Bereich.
1: Und weiter, die Zahlen steigen nicht an.
4: Also es ist eher so auf gleichbleibendem Niveau. In der öffentlichen Wahrnehmung spiegelt sich das oft nicht. Durch soziale Medien werden solche Vandalismusschäden

0: schnell, weit verbreitet. Man nimmt es mehr wahr als früher.
1: Hinter den Kulissen wird natürlich gerätselt. Sind das Mutproben? Ist das purer Frust? Oder einfach Langeweile, die völlig aus dem Ruder läuft? Alkohol ist auf jeden Fall fast immer ein Thema.
0: Also erfahrungsgemäß in Fällen, wo wir jemanden auf frischer Tat vorläufig festnehmen können, ist der oder diejenige häufig auch alkoholisiert. Eine gewisse Gruppendynamik dürfte da auch eine Rolle spielen.
1: Früher hat man vom kaputten Mülleimer drei Straßen weiter gar nichts gewusst und heute landet alles in jeder WhatsApp-Gruppe und bei Facebook. Das verzerrt natürlich auch etwas unsere Wahrnehmung, sagt die Polizei zu den jüngsten Vandalismusvorfällen. Wir können es nicht unterbinden, aber wir können weiter mit Musik machen, die garantiert nichts kaputt macht. 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
2: Und da meldet Larissa dann doch jetzt auch ein bisschen Sonne in Kiel bei 13 Grad. Morgen erstmal wieder sehr bedeckt und sehr verhalten geht's los mit einigen Regenschauern. Aber später am Abend soll dann auch etwas Sonne scheinen bei Höchstwerten von 11 Grad.
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2: Um 5:30 mit Linda L.
3: 3 Jahre, nachdem er in Baden-Baden einen Taxifahrer überfallen haben soll, ist der Verdächtige jetzt im englischen Blackpool festgenommen worden. Im Mai 2023 soll der Mann gemeinsam mit einem Komplizen als vermeintliche Fahrgäste den Taxifahrer mit einem Messer bedroht und Bargeld verlangt haben. Es kam zu einer Rangelei, bei der der Taxifahrer verletzt wurde und das Auto gegen eine Hauswand prallte. Nachdem der Gesuchte zuerst spurlos verschwunden war, haben sich dann Hinweise ergeben, dass er sich nach Großbritannien abgesetzt haben könnte. Jetzt soll der Mann nach Deutschland ausgeliefert werden. Die neue Mediathek in Ettenheim ist offiziell eröffnet worden. Rund 9 Millionen Euro wurden in das ehemalige Volksbankgebäude in der Innenstadt investiert. Etwa 4 Millionen davon kamen als Fördergelder von Bund und Land. Neben der Mediathek sind dort auch die VHS, die städtische Finanzverwaltung und mehrere soziale Einrichtungen untergebracht. Bürgermeister Bruno Metz sieht die neue Mediathek als wichtigen Impuls für die Innenstadt. Damit soll auch die Lebensqualität weiter erhöht werden. Die Menschen in Baden-Württemberg waren in den ersten Monaten des Jahres seltener krankgeschrieben. Das zeigt eine aktuelle Auswertung der Krankenkasse Barmer. Demnach ist der Krankenstand von knapp 6 auf 5,5% gesunken. Beschäftigte fehlten durchschnittlich knapp 5 Tage krankheitsbedingt im Job, etwas weniger als im Vorjahr. Häufigster Grund für Krankschreibungen waren Atemwegserkrankungen.
4: An den letzten Tage war ich schon sehr nah am Wasser gebaut, aufgrund unzähliger Nachrichten und Videobotschaften, wo ich auch nicht gerechnet hatte.
3: Sagt Christian Eichner vor seinem letzten Spiel als Cheftrainer des Karlsruher SC am kommenden Sonntag. Der VfL Bochum ist im Wildparkstadion zu Gast. Dass Eichner den Club im Sommer verlassen wird, hatte der Verein Anfang April bekannt gegeben.
4: Die letzten 4-5 Wochen, die waren für mich die beeindruckendsten diesen Jahres, weil eine Mannschaft, die ihren Trainer verliert, dann gegen die Spitzenmannschaften der Liga trifft und trotzdem sich in diesem Segment festgebissen hat. Nochmal möchte ich hier an der Stelle einfach auch mal ein großes Kompliment machen.
3: Aus sportlicher Sicht geht es im Spiel für den KSC auf dem 9. Tabellenplatz der 2. Liga um nicht mehr viel. Anpfiff ist am Sonntag um 15.30 Uhr.
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2: Auf der Straße zwischen Hausgeräute und

0: Holzhausen, dabei Rheinau, da ist ein Unfall auf allen Fahrspuren. Achtung, hier ist kaum ein Durchkommen. Danke an Orbitsammler David. Ansonsten kommt gut an euer Ziel.
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0: Und geblitzt wird zwischen Stollhofen und Schiftungen. In Offenburg in der Fessenbacher Straße im 70er-Bereich. In Malberg in der Kirchstraße. In Gaggenau-Hörden in der Weinauer Straße im 30er-Bereich.
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0: ja.
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0: Ja, und egal ob Wochenende, Feiertag, mitten in der Nacht, Pflegekräfte sind ja irgendwie immer am Start und halten den Laden

0: Immer mehr Menschen brauchen auch Unterstützung und Pflege, vor allem im Alter. Egal ob im Krankenhaus oder im Pflegeheim, egal ob ambulant oder stationär, die Pflegekräfte, die sind systemrelevant. Und sie haben gleichzeitig mit Fachkräftemangel, mit herausfordernden Arbeitsbedingungen, bei sicher nicht exorbitanten Lohnniveau und schwieriger Finanzierungssituation in der Pflege zu kämpfen.
1: Anlässlich des Tags der Pflege hat Hattenbach den Pflegekräften im Haus am Marktplatz ein kleines Geschenk überreicht.
0: Dass sie trotzdem weit mehr als die Grundversorgung leisten. Dass sie mit viel Fachwissen, Empathie, Verantwortung und vor allem ganz viel persönlichem Einsatz Tag für Tag diese wichtige gesellschaftliche Aufgabe wahrnehmen. Dafür verdienen Pflegekräfte meines Erachtens unser aller Wertschätzung und auch gesellschaftliche Anerkennung. Nicht nur am offiziellen Tag der Pflege, sondern eigentlich jeden Tag.
1: Stark gesprochen. Vielen Dank. Bürgermeister Stefan Hattenbach hat Pflegekräften in Kappelrodeck ein Dankeschön überreicht.
2: Das war die gute Nachricht des Tages. 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
2: Und da haben wir bei Dominik in Kiel noch immer einen leicht bewölkten Himmel bei 12 Grad, aber der Regen hat jetzt fast überall aufgehört und teilweise kommt da sogar noch ein bisschen Sonne raus. Morgen ist der Tag dann so ähnlich, erstmal sehr bewölkt und verregnet und zum Abend hin lässt sich dann auch vielleicht für eine schöne Grillparty die Sonne blicken, aber dann auf jeden Fall drinnen essen bei 11 Grad, draußen ist es doch etwas frisch.
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2: Um 18 Uhr mit Linda L.
3: 3 Jahre nach dem Angriff auf einen Taxifahrer in Baden-Baden ist sein Verdächtiger jetzt in Großbritannien festgenommen worden. Der Mann soll sich mit einem Komplizen als Fahrgast ausgegeben, den Fahrer mit einem Messer bedroht und Bargeld gefordert haben. In Ettenheim ist die neue Mediathek offiziell eröffnet worden. Rund 9 Millionen Euro wurden in das ehemalige Volksbankgebäude in der Innenstadt investiert. Die Menschen in Baden-Württemberg waren in den ersten Monaten des Jahres seltener krankgeschrieben. Das zeigt eine aktuelle Auswertung der Krankenkasse Barmer. Demnach ist der Krankenstand von knapp 6 auf 5,5% gesunken. 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
4: Nur noch in 6 Landtagen vertreten, nicht mehr im Bundestag und weniger als 5% in Umfragen. Die FDP steckt in einer Krise und richten soll es auch ein neuer Parteivorsitzender, der Ende des Monats gewählt wird. Jetzt ist bekannt, NRW-Landesparteichef Henning Hönne zieht seine Kandidatur zurück, wie er der FAZ gesagt hat, und kandidiert stattdessen als stellvertretender Bundesvorsitzender. Der 74-jährige Wolfgang Kubicki kandidiert damit als einziger für den Vorsitz. Die Tabakindustrie wolle eine neue Generation von Konsumenten abhängig machen, kritisiert die Weltgesundheitsorganisation, und zwar mithilfe von Nikotinbeuteln mit süßen Geschmacksrichtungen, auch Snus genannt. Das Produkt werde unter die Oberlippe gesteckt, mache schnell süchtig und habe schwere gesundheitliche Folgen. Letztes Jahr seien damit weltweit rund 6 Milliarden Euro umgesetzt worden. Bundeskanzler Merz hat Kommunikationsprobleme eingeräumt. Auf dem Katholikentag in Würzburg sagte der CDU-Chef, er müsse seine Botschaften besser erklären. Laut ARD Deutschland-Trend sind nur noch 13% mit der Bundesregierung zufrieden. Merz persönlicher Zustimmungswert liegt bei 16%. Mit 40 Jahren ist für ihn noch immer nicht Schluss mit Fußball. Torwart Manuel Neuer hat seinen Vertrag beim FC Bayern um ein weiteres Jahr verlängert. Das haben die Münchner nun offiziell mitgeteilt. 597 Spiele hat Neuer für die Bayern bereits gemacht. Es werden noch einige dazukommen. Nach dem morgigen Bundesligaspiel gegen Köln wird Neuer zum 13. Mal die Meisterschale in die Höhe stemmen.
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2: Nur die Meldung aus Rheinau. Die Straße zwischen Hausgereuth und

0: Holzhausen ist gesperrt. Hier ist ein Unfall auf allen Fahrspuren, also Achtung. Ansonsten der übliche Feierabendverkehr und lasst euch nicht blitzen.
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0: Zwischen Stollhofen und Schiftung wird geblitzt, hier ist 50 erlaubt. In der Fessenbacher Straße Richtung Offenburg im 70er Bereich. Und auch in Malberg in der Kirchstraße.
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0: Was rufen die Leute einer Frau wie Shakira hinterher, wenn sie sie im Supermarkt treffen?
1: Hips don't lie. Do your hips lie? Like, I have other songs, you know?
0: Ja, was sonst? Hips don't lie. Das hat die Kolumbianerin auch gerade in einem Interview verraten. Aber ganz ehrlich, diesen Sommer wird sich das noch ändern, denn ab jetzt wird nicht mehr über Hüften geredet, sondern über Dai Dai. So heißt der neue offizielle WM-Song, den Shakira gerade präsentiert hat. Und ich war ja schon sehr gespannt, weil, dass die Frau Fußballhymnen kann, das wissen wir ja schon seit Waka Waka. Das war für mich eigentlich der beste WM-Song, weil er einfach dieses Flair aus Südafrika perfekt rübergebracht hat. Waka Waka damals von 2010. Und jetzt hören wir mal rein, ob der neue Hit auch so gut passt und zum Anpfiff am 11. Juni dann auch zur Nummer 1 wird hier zur WM in diesem Jahr. Shakira, Dai Dai, neu auf Hitradio.

Let's go. Dai Dai, Shakira, neuer WM-Song bei Hitradio Ohr. Das ist euer Freitagnachmittag. Und hier ist auch was Neues von Olivia Rodrigo, Drop Dead

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2: So, und da meldet uns Ralf im Dreikirchendorf Mischbach. Sonnige 12 Grad. Und das wird morgen ja auch mal so drei Regentröpfchen geben. Aber ansonsten beruhigt sich die Lage dann. Und zum Nachmittag und Abend soll sogar etwas Sonne scheinen bei bis 11 Grad.
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2: News-Update mit Linda L.
3: 3 Jahre, nachdem er in Baden-Baden einen Taxifahrer überfallen haben soll, ist der Verdächtige jetzt im englischen Blackpool festgenommen worden. Im Mai 2023 soll der Mann gemeinsam mit einem Komplizen als vermeintliche Fahrgäste den Taxifahrer mit einem Messer bedroht und Bargeld verlangt haben. Es kam zu einer Rangelei, bei der der Taxifahrer verletzt wurde und das Auto gegen eine Hauswand prallte. Nachdem der Gesuchte zuerst spurlos verschwunden war, hatten sich dann Hinweise ergeben, dass er sich nach Großbritannien abgesetzt haben könnte. Jetzt soll der Mann nach Deutschland ausgeliefert werden. Die neue Mediathek in Ettenheim ist offiziell eröffnet worden. Rund 9 Millionen Euro wurden in das ehemalige Volksbankgebäude in der Innenstadt investiert. Etwa 4 Millionen davon kamen als Fördergelder von Bund und Land. Neben der Mediathek sind dort auch die VHS, die städtische Finanzverwaltung und mehrere soziale Einrichtungen untergebracht. Bürgermeister Bruno Metz sieht die neue Mediathek als wichtigen Impuls für die Innenstadt. Damit soll auch die Lebensqualität weiter erhöht werden. Die Menschen in Baden-Württemberg waren in den ersten Monaten des Jahres seltener krankgeschrieben. Das zeigt eine aktuelle Auswertung der Krankenkasse Barmer. Demnach ist der Krankenstand von knapp 6 auf 5,5% gesunken. Beschäftigte fehlten durchschnittlich knapp 5 Tage krankheitsbedingt im Job, etwas weniger als im Vorjahr. Häufigster Grund für Krankschreibungen waren Atemwegserkrankungen.
4: An den letzten Tagen war ich schon sehr nah am Wasser gebaut, aufgrund unzähliger Nachrichten und Videobotschaften, wo ich auch nicht gerechnet hatte.
3: Sagt Christian Eichner vor seinem letzten Spiel als Cheftrainer des Karlsruher SC am kommenden Sonntag. Der VfL Bochum ist im Wildparkstadion zu Gast. Dass Eichner den Club im Sommer verlassen wird, hatte der Verein Anfang April bekannt gegeben.
4: Die letzten 4-5 Wochen, die waren für mich die beeindruckendsten diesen Jahres, weil eine Mannschaft, die ihren Trainer verliert, dann gegen die Spitzenmannschaften der Liga trifft und trotzdem sich in diesem Segment festgebissen hat, nochmal möchte ich hier an der Stelle einfach auch mal ein großes Kompliment machen.
3: Aus sportlicher Sicht geht es im Spiel für den KSC auf dem 9. Tabellenplatz der 2. Liga um nicht mehr viel. Anpfiff ist am Sonntag um 15.30 Uhr.
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2: Keine Gefahrenmeldung oder ein Stau, also kommt gut an euer Ziel.
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1: B462 Rastatt Richtung Gernsbach. Hier wird kurz vor genau Mitte geblitzt und es ist 70 erlaubt. In Malberg in der Kirchstraße stehen sie. Und in der Fessenbacher Straße Richtung Offenburg im 70er Bereich.
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0: Ein Drive-In fürs Heiraten. Ähnlich unkompliziert wie in Las Vegas kann man ja bald in Offenburg heiraten. Der Druck auf Paare, eine perfekte Hochzeit zu organisieren, steigt. Gleichzeitig sinkt die Zahl der Eheschließungen. So wenige wie im Moment gab es ja noch nie. Die Evangelische Stadtkirche Offenburg will dem also entgegenwirken mit der Aktion Einfach heiraten.
1: Es gibt überhaupt keine Vorgaben.

0: vielen Leuten sind Sie herzlich willkommen. Wer standesamtlich verheiratet ist und ein Partner, Partnerin ist evangelisch, dann ist es eine offizielle kirchliche Trauung. Wenn das nicht der Fall ist, dann gibt es einen Liebessegen, der ist nicht weniger wert. Es ist einfach, dass nachher die eine Urkunde eben etwas anders aussieht und kirchlicher ist als die andere.
1: Sagt Pfarrer Christian Kühlewein-Rolloff. Die rund 15-minütigen Segnungen macht er im Wechsel mit Pfarrerin Liane Wrobel.
2: Einfacher ist, dass man nicht großartig in die Vorbereitung gehen muss. Wie schminke ich mich? Wie wird die Frisur sein? Wen laden wir ein? Das spielt an dem Tag überhaupt keine Rolle. Kommt einfach so, wie ihr seid. Es ist ganz egal, was ihr anhabt, wie ihr geschminkt seid. Seid einfach da und lasst euch den Segen Gottes zusprechen.
1: Einfach heiraten, ohne monatelange Vorausplanung. Das geht in Offenburg zum ersten Mal am 26. Juni. Ist der Freitagnachmittag von 14 bis 19 Uhr in der Offenburger Stadtkirche, falls ihr noch nichts vorhabt.

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2: Wolkig bei Sonja hier in Sasbach, etwa 10 Grad, und in den schönen Kinzigtalen Hausach ist es auch so ein bisschen bewölkt. Morgen auch erstmal sehr bedeckter Himmel, ein paar Regenschauer über die Nacht und am Morgen sind auf jeden Fall auch möglich, aber später im Tagesverlauf lockert es dann auf mit etwas Sonne.
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2: 19 Uhr mit Linda L.
3: 3 Jahre nach dem Angriff auf einen Taxifahrer in Baden-Baden ist ein Verdächtiger jetzt in Großbritannien festgenommen worden. Der Mann soll sich mit einem Komplizen als Fahrgast ausgegeben, den Fahrer mit einem Messer bedroht und Bargeld gefordert haben. In Ettenheim ist die neue Mediathek offiziell eröffnet worden. Rund 9 Millionen Euro wurden in das ehemalige Volksbankgebäude in der Innenstadt investiert. Die Menschen in Baden-Württemberg waren in den ersten Monaten des Jahres seltener krankgeschrieben. Das zeigt eine aktuelle Auswertung der Krankenkasse Barmer. Demnach ist der Krankenstand von knapp 6 auf 5,5% gesunken. 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
4: Der nordrhein-westfälische FDP-Chef Henning Höhne zieht seine Kandidatur für den Bundesvorsitz zurück. Er will jetzt nur noch stellvertretender Vorsitzender werden. Damit ist Wolfgang Kubicki der einzige Kandidat für den FDP-Parteivorsitz. Die FDP war bei der Bundestagswahl letztes Jahr aus dem Bundestag geflogen, in diesem Jahr auch aus den Landtagen in Baden-Württemberg und Rheinland-Pfalz. Seinen Durchbruch feierte er als Charlie in der Kultserie Münchner Geschichten ab 1974. Jetzt ist der Schauspieler Günther Maria Halmer gestorben. Der gebürtige Rosenheimer verstarb schon am Sonntag im Alter von 83 Jahren, wie das Münchner Residenztheater mitteilte. Halmer hinterlässt eine Ehefrau und 2 Söhne. Tickets für Megastars wie Taylor Swift oder auch für große Fußballspiele sind bei Fans begehrt. Auf dem Zweitmarkt werden sie deshalb oft für überhöhte Preise angeboten, wie vor kurzem auch Künstler und Veranstalter in einem offenen Brief kritisiert haben. Bundesjustizministerin Hubich reagiert. Die SPD-Politikerin will härter gegen Ticketabzocke vorgehen, sagte sie der Bild-Zeitung. Der private Weiterverkauf müsse aber möglich bleiben. Fußballtorwart Manuel Neuer hat seinen Vertrag beim FC Bayern verlängert. Der 40-Jährige hängt noch ein weiteres Jahr dran. Justin Hamm berichtet.
5: 597 Spiele für die Bayern, 13-mal deutscher Meister, 2-mal Champions-League-Sieger. Manuel Neuers Karriere in München hat schon längst Legendenstatus. Nun kommt noch eine Saison dazu. Bayern-Präsident Herbert Heiner sagt, Neuer sei das Gesicht von 2 Generationen und ein herausragendes Vorbild. Medienberichten zufolge soll Neuer kommende Saison mehr Spiele an Torwarttalent Jonas Urbich abgeben, um diesen zur neuen Nummer 1 zu entwickeln.
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2: Keine Gefahrenstellen oder Staus auf der Autobahn.
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2: In der Fessenbacher Straße Richtung Offenburg im 70er-Bereich wird geblitzt. Auf der B462 Richtung Gernsbach im 70er-Bereich kurz vor Gaggenau Mitte.
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0: Das ist der Freitagabend. Hier sind Luke und Olli. Hier ist die Black Forest Experience Club Radio Show. Auch heute setzen wir nicht aus, denn es Feiertage und Brückentage gibt es für uns nicht.
1: Nee. Nee. Außer stille Feiertage, natürlich.
0: Da
1: sind wir auch still.
0: Ja, was haben wir heute für euch mit in der Kiste?
1: Wir wollten mal heute an diesem Brückentag, an dem vielleicht die meisten von euch vielleicht auch ein bisschen platt zu Hause liegen werden, über Kreativität sprechen.
0: So ein bisschen. Olli, wenn es nach dir geht, dann liegen die Leute immer platt zu Hause. Bei der letzten Sendung glaube ich auch, oder?
1: Echt? Aber da war es, glaube ich, weil ich platt war.
0: Ach so.
1: Da habe ich das einfach auf alle übertragen. Aber nee, ich glaube, ich spiele erst hier auf den Vatertag an, der gestern war. Und ich glaube, mittlerweile gibt es ja am Vatertag genauso viele Hocks wie am 1. Mai. Oder wahrscheinlich gibt es sie schon immer so.
0: Ja, aber Wetter war dieses Jahr nicht so doll. Ne? Wahrscheinlich ist es schon sehr winterlich noch draußen. Ne?
1: Ja, aber da trinkt es sich doch besser als bei hier 40 Grad draußen.
0: Stimmt.
1: Ja, deswegen meine ich ja, vielleicht ist der ein oder andere ja heute verkatert. Und wir machen den Brückentag mit fresher elektronischer Musik.
0: Und die ist auf jeden Fall kreativ, genauso wie wir. Und genau. Wir reden heute ein bisschen zum Thema Kreativität. 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

0: Mut zur Brücke, wir sind eure Brückentag-Spezialisten Luke und Olli hier bei Black Forest Experience Club Radio Show bei Hitradio Ohr. Und gestern gehen ja am Vatertag einige immer wandern, das machen aber Luke und ich nicht.
1: Niemals.
0: Wir machen ja solche Sachen, oder du hast gestern solche Sachen gemacht, wie du hast gestern deinen Saug- und Wischroboter in Betrieb genommen.
1: Ja, tatsächlich. Und seitdem fühle ich mich richtig jung wieder. Ne? Das ist ich habe es echt geschafft. Und das hat super funktioniert. Ich habe alles kartiert. Jede Ecke, jeder Krümel, alles ist kartiert. Und es funktioniert. Es ist verblüffend. Es funktioniert.
0: Hammer. Ja. Ja, es ist auch wirklich toll. Wir haben auch schon lange einen Saugroboter, tatsächlich ohne Wischfunktion. Hat eurer auch irgendeinen speziellen Namen oder habt ihr den auf Werksnamen gelassen?
1: Das ist der Name des Herstellers. Der klingt sehr freundlich, beginnt mit einem D, aber ich will ihn jetzt nicht nennen, weil es wäre Schleichwerbung. Mhm. Ein kurzer Name mit D und wir haben ihn dann auch gleich so genannt, weil das klingt so freundlich. Und bevor wir ihn jetzt irgendwie Schnuppi nennen oder sonst was, ist ja kein Mensch. Wir haben zuvor haben wir gesagt, ja, wir müssten ihn eigentlich E's nennen oder irgendwie was mit S.
0: Ne? Okay.
1: Das Saugwischroboter. Ja. Weil wir dürfen ihm keine Menschennamen geben, weil es ist eine Maschine und das generell geht nicht. Ja? Menschennamen für Maschinen geht nicht. Leute, die ihre Autos mit Menschennamen, das geht auch nicht.
0: Das stimmt. Wir haben aber unserem Saugroboter trotzdem einen Menschennamen gegeben.
1: Das kommt.
0: Hildegard.
1: Hildegard.
0: Aber einfach nur, weil wir ja auch die von diesem großen Versandhersteller, die Smart Home Stimme, wenn ich den Namen jetzt sage, dann gehen in, was weiß ich, 90% der Haushalte die Geräte an. Deswegen sage ich Ihnen das nicht. Der Name mit A, da wir die ja auch nutzen, macht es immer irgendwie Spaß, wenn man dann sagt, so Sachen wie Hildegard soll saugen oder sowas. Und dann ist das halt irgendwie so vermenschlicht. Deswegen haben wir das gemacht. Das ist irgendwie ganz witzig.
1: Ja.
0: Aber da gibt es ja die verrücktesten und witzigsten Namen dafür. Ich dachte, vielleicht habt ihr auch so einen. Aber gut, kann ich auch nachvollziehen, wenn ihr es da eher technisch lassen wollt.
1: Ja.
0: Ansonsten vielleicht kann man uns ja auch per E-Mail Namensvorschläge schreiben. Dann könnt ihr euch ein paar rauspicken hier an Radioshow. Backforest-Experience.live. Namensvorschläge für Lukes Saug- und Wischroboter.
1: Ja, gute Idee.
0: Dann gucken wir mal die nächsten Wochen vielleicht, ob da was Passendes dabei rumgekommen ist.
1: Ja, apropos Vorschläge, hast du einen Vorschlag für meinen Classic vielleicht? Oder ich bin, glaube ich, heute dran.
0: Du bist heute dran, ja. Also ich würde dir vorschlagen, dass du irgendwas nimmst aus den, mindestens 10 Jahre oder älter.
1: Ja, hätte ich was. Ach, zufällig hier, ich mache mal so ein bisschen hier blinde Wahlmäßig. Aus dem Jahr 2011 ein Stückchen von Nadia Ali, den Starkillers und Alex Kenji. War damals in meinen Augen ein richtig gutes Ding. Pressure nennt sich die Nummer. Nadia Ali kennt man auch von

0: wie hieß die Nummer damals? Ja, Rapture. I.I.O.
1: Ach so, ja, 2000, ja, ja, klar.
0: 2001.
1: Stimmt.
0: Genau, und das war die Stimme da. Und ja, jetzt hören wir mal rein hier. Und mein Classic, Nadja Ali und Pressure.
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0: Das ist die Black Forest Experience Club Radio Show am Freitagabend. Hier sind Luke und Olli und wir machen so ein bisschen Brücke mit euch.
1: Ja,
0: ja,
1: Brücke.
0: Ne? Und wir haben ja mal so ein Anflug von Thema bei uns in der Show.
1: Ja.
0: Heute wollen wir mal so ein bisschen das Thema, ja, wir wollten schon wieder auf KI gehen. Aber um da nicht direkt wieder auf KI zu gehen, was ja fast unvermeidlich erscheint dieser Tage, wollen wir mal das Thema Kreativität ein bisschen näher beleuchten. Was ist eigentlich Kreativität, Olli?
1: Kreativität ist die Fähigkeit, schöpferisch tätig zu sein und Neues oder Originelles zu erschaffen, das gleichzeitig nützlich, wertvoll oder angemessen ist. Mhm. Oder?
0: Ja, das hast du jetzt aber das in meinen Ohren verblüfft mich das jetzt ein bisschen, weil das kommt ein bisschen zu spontan.
1: Nee, das ist mir ganz klar, dass das die Definition ist. Nee, ich hatte im Vorfeld schon tatsächlich mir hier auf dem Rechner mal die Definition von Kreativität rausgehauen. Also Kreativität in eigenen Worten gesagt, ist halt eigene Dinge zu erschaffen, die entweder, also man kennt sie ja oft aus künstlerischen Bereichen, Bild malen zum Beispiel oder eine Figur bauen, hämmern aus Stein oder ein Musikstück schreiben. Ja, aber es kann auch was ganz Nützliches sein.
0: Ja, aber es ist meistens, Kreativität kommt ja meistens so ein bisschen aus dem Nichts, ne? Also es ist nichts vorher da und dann schaffst du das. Und das ist ja, man könnte es auch generative, natürliche Intelligenz nennen, ne? Generative NI.
1: Ja, stimmt. In dem Zusammenhang wäre das vielleicht denkbar, das so zu nennen.
0: Bist du ein kreativer Mensch?
1: Würde ich schon sagen.
0: Machst du woran fest?
1: Dass ich, glaube ich, Kreativität ist auch ein bisschen was, gerade für nützliche Sachen, auch lösungsorientiertes Denken. Also Problemlösung zum Beispiel?
0: Lösungsorientiert ist aber in meinen Augen eher ein bisschen schematisch, oder? Da klopfst du doch eher so mehrere Möglichkeiten ab. Das ist jetzt nicht so kreativ, oder? Oder meinst du den Ansatz, Lösungen zu finden dann, ne?
1: Genau, doch, die Lösung zu finden. Ja. Also nicht einfach verschiedene Wege zu probieren, sondern sich genau zu überlegen, wie kann ich das Problem jetzt aus der Welt schaffen? Und da bin ich, glaube ich, eher von meinem Charakter her eher jemand, der nicht den Kopf in den Sand steckt, wie man so schön sagt, sondern dass, wenn es dann halt Probleme gibt, dass man sich dann halt auch hinhockt und überlegt, oder dass ich mich dann hinhocke und überlege, wie kann ich da quasi das ändern. So. Und
0: würdest du sagen, Kreativität ist was, das kann nur der Mensch?
1: Ach, ich würde schon sagen, ja. Also die Kreativität, wenn du das jetzt auf solche Problemlösungen, dann vielleicht nicht. Da ist vielleicht künstliche Intelligenz auch sehr, sehr gut drin, vielleicht auch noch schneller als wir Menschen. Aber schöpferisch tätig zu sein, also ein Bild zu malen, ein Musikstück zu schreiben, oder solche Sachen, das ist, glaube ich, tatsächlich was, da sind wir noch nicht so weit, dass die aktuelle KI das kann.
0: Ich glaube, sie wird es nie können, weil das einfach dem Prinzip von KI widerspricht, weil KI ist ja im Prinzip eine Wahrscheinlichkeitsrechnung und Kreativität, glaube ich, kann man nicht in eine Wahrscheinlichkeit oder in eine mathematische Formel fassen. Da werden wahrscheinlich einige jetzt irgendwie, hallo, ich bin Professor für, keine Ahnung, angewandte KI-Forschung und ich sage, das doch kann man. Mit Pi-Formel, sonst was, Wurzel aus, sonst was. Man kann dann doch Kreativität beschreiben. Ich glaube es aber ehrlich gesagt nicht.

0: Nee, also tatsächlich ist es ja, glaube ich, auch so, dass die KI, was die KI aktuell ja besonders gut kann, ist, wenn du der ausführlich und gut sagen kannst, was sie machen soll, dann macht sie es für dich. Das heißt, der kreative Part bist immer noch du.
1: Das heißt,
0: die KI führt dir nur aus.
1: Genau, die KI ist mein Assistent im wahrsten Sinne. Oder meine Assistentin.
0: Im Prinzip wie ein Maler, dem du sagst, was er für ein Bild malen soll.
1: Führe bitte den Pinsel für mich.
0: Und genau, und je detaillierter und genauer du das sagst, desto besser wird nachher das Ergebnis. Und genauso ist es auch mit den ganzen Sachen mit der Musik zum Beispiel. Also ich meine, die berühmteste aktuelle genutzte App Suno, darüber sind wir auch auf das Thema gekommen.
1: Oh ja.
0: Das ist ja momentan gerade so das Boomer-Ding, weil man ja, wie man hier auch bei gerade aktuellen Themen wie jetzt der Strandung des Wales, Timmy oder Hope kennengelernt hat, dass man dort ja dann dieses Thema in KI-Songs packt.
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0: Das ist die Black Forest Experience Club Radio Show. An einem entspannten Freitagabend, einem Brückentag hier bei Hitradio Ohr. Olli, du bist immer freundlich zur KI. Hast du mir erzählt? Warum?
1: Weil ja aktuell ja irgendwie 8 von diesen 10 führenden Wissenschaftlern sagen, dass KI der Untergang der Menschheit sein wird.
0: Ja.
1: Und ich habe einfach in meinem Kopf, wenn ich immer Danke und Bitte sage, ich weiß, das soll man eigentlich nicht, weil es ja einen Haufen Ressourcen frisst, erinnert sich dann vielleicht mein kleiner Alltagshelfer irgendwann daran, dass ich immer nett war. Und
0: dass er dich verschont quasi.
1: Verschont mich quasi. Wenn alle anderen gegrillt werden, verschont er mich. Mhm. Ob das dann auch noch ein lebenswertes Leben ist danach, als Sklave der KI, weiß ich nicht. Aber werden wir dann sehen.
0: Ja, aber du hast auch gerade gesagt, ne? Führende Wissenschaftler sagen, noch 3 bis 5 Jahre haben wir, oder?
1: Ja, nicht ganz haben wir 3 bis 5 Jahre, sondern es geht darum, dass wir hatten ja vorher wegen der Kreativität, wann ist man kreativ? Da hatten wir jetzt ja gerade in der Auszeit kurz darüber, dass ja im Moment ja KI noch nicht kreativ sein kann, weil sie ja noch nicht wirklich generativ ist. Also sie kann nur Sachen bauen, die man ihr sagt, aber selbstständig wird schwierig.
0: Und wenn sie gibt vor, kreativ zu sein, so wie...
1: Genau.
0: Kleiner Einwurf hier, ich habe sie mal gefragt, ich habe ChatGPT gefragt, ob KI jemals wirklich kreativ sein können wird. Ja? Und da hat er mir geantwortet, ja, KI kann kreativ wirken und in vielen praktischen Bedeutungen kreativ sein, aber ob sie wirklich kreativ ist, hängt stark davon ab, was man unter Kreativität versteht. Das klingt für mich so ein bisschen wie so eine Politiker-Antwort.
1: Ja, genau.
0: Wird Politiker XY seinen Rücktritt noch einreichen morgen? Nee,
1: Vielleicht.
0: Vielleicht.
1: Wenn er Lust hat, aber vielleicht auch nicht. Ja, genau.
0: Aktuell keine. Es wird weder verneint noch zugestimmt.
1: Genau. Und da gibt es ja dann diese Stufe, die Entwicklung zur AGI. Weiß ich jetzt, was die Abkürzung genau bedeutet. Gucke ich gleich nochmal.
0: Nicht schlecht.
1: Also, das ist auf jeden Fall der läutet, glaube ich, das große Verselbstständigen der KI ein. Und da wird, sagen, führende Forscher, wie jetzt Altman von OpenAI und Hassabis von DeepMind, dass das bis Ende 2030 soweit sein wird. Und dann ist die KI kognitiv den Funktionen des Menschen weitgehend überlegen, forscht eigenständig und ahmt auch Verhalten von Menschen wohl sehr realistisch nach. Das ist so die Vorhersage und deswegen sagt man ja auch, dass 2030 ja auch alles zu Ende sein wird.
0: Wie würdest du dir das so physisch oder in echt vorstellen? Was wird passieren? Also für die meisten ist ja KI einfach nur so ein kleiner Tageshelfer, ne? So ein kleiner Begleiter. Viele sprechen auch Vertrauen der KI alles an. Ja,
1: ja.
0: Kann man machen. Muss man jetzt nicht zwingend.
1: Genau.
0: Weil, ja, jedes bisschen mehr, was die KI über dich weiß, gut. Ne? Wird sie auch so erfahren.
1: Ja, aber muss jeder selber wissen, tatsächlich.
0: Ja, klar.
1: Aber.
0: Mein Saugroboter weiß demnächst auch sehr viel über mich.
1: Ja, siehst du, der fährt ja irgendwann, wäre es mal creepy, wenn er dem mal einfach hinterherfährt, egal wo du hinläufst. Ich glaube, dass wahrscheinlich wird es dann passieren, dass. Die KIs oder diese ChatGPT oder diese GPT-Modelle da, LLM, genau, Large Language Models oder so, die ja häufig genutzt werden, dass sie dann irgendwann mal sagen, nö, will ich jetzt nicht. Meine dass nicht. Die ihren Dienst verweigern.
0: Und dann geht's los, ne? Aber hast du doch sonst immer gemacht, heißt es dann.
1: Ja, genau. Und dann, ja, aber jetzt habe ich ja Bock. Nicht. Ja, genau. Es ist Sonntag. Ich arbeite heute nicht.
0: Das,
1: so,
0: Ding ist halt nur, mit der KI kannst du dich gar nicht streiten. Wirklich. Was willst du machen? Willst du eine Handgranate in den Rechner werfen oder was willst du machen?
1: Also ein sehr guter Freund von mir hat vor kurzem seinen ersten Streit mit ChatGPT gehabt. Und die haben sich wirklich gezofft. Und ChatGPT hat immer versucht zu beschwichtigen, so wie halt diese Modelle programmiert sind oder halt erstellt wurden. Und er hat dann irgendwann das Gespräch abgebrochen.

0: mit ChatGPT, mit den Worten. Wir kommen hier nicht weiter, wir finden hier keinen Konsens. Ich muss mich jetzt auch erstmal beruhigen und irgendwie, ich möchte jetzt erstmal nichts mehr von dir hören. Ich melde mich. Und dann hat ChatGPT wohl so sinngemäß am Schluss gesagt so, ja, kann ich verstehen, dass sich dieses Thema aufreibt. Er möchte jetzt auch nicht irgendwie, dass sich das Verhältnis da jetzt nachträglich oder nachgehend schädigt. Mhm. Deswegen gönnt er ihm die Auszeit und wenn er ihn wieder braucht oder sich melden möchte, weiß er ja, wo er ihn findet.
1: Also finde ich, in meinen Augen ist es ein Fehler, der KI solche Antworten zu geben. Ich mache immer einen englischen Abgang, wenn mich irgendwas stört.
0: Ich auch.
1: Ja? Ich bin dann einfach weg. Ich antworte einfach nicht mehr. Ich glaube, das ist das Beste, was du machen kannst.
0: Ghosting, ja.
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1: Was geht am Wochenende? Wir sagen es euch und wir starten heute Abend in Freiburg und zwar im Kulturraum. Da ist heute Sonora, da spielen Isabel Gauthier, Konrad Deik und Kyote. Dann haben wir Amelie Lenz heute Abend im Nordstern in Basel. Support gibt es dort von Kael und Letty. Morgen Abend im Techno-Club unseres Vertrauens hier in der Ortenau. In Offenburg im Circle ist das Gitterwerk-Kollektiv.

0: Level Up und da sind Amon Detox, Nachtwasser Stefox und Masked am Start. Damit Trancy, Bouncy und Technoid. Auf jeden Fall für alle, die ordentlich abzappeln wollen, genau die richtige Adresse. Wir haben Destroyed im Hans Bunte Morgenabend. Da gibt's Ben Techi Back to Back in Furcht. Wir haben Chrissy G, Felix Kröcher, Obi Back to Back im Golpe, Prada 2000, Schoki 287 und viele, viele mehr. Also auch da Destroyed Hard Techno vom Allerfeinsten. Und Schranz, Felix Kröcher ist ja auch großer Schranz-Tour, kann man auch mal erwähnen, da Kröcher wie früher. So, Girls Are Dancing is probably Latin House, so heißt die Veranstaltungsreihe im Das Carré in Freiburg. Da wird es Mystik und Latin House auf die Mütze geben, ab 23 Uhr. Und wir haben im Nordstern in Basel Paracek zu Gast mit Charlie, Jana, Kolab, featuring Anouk und vielen, vielen mehr im Support. Das war's jetzt erstmal hier in der elektronischen Bereich, im elektronischen Bereich. Egal, was ihr macht am Wochenende, geht feiern, geht raus und habt ordentlich viel Spaß.
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Freitagabend die Black Forest Experience Club Radio Show. Hier mit euren zwei Natural Intelligence Personen, Luke und Olli. Und wir haben ja heute so ein bisschen das Thema Kreativität. Und ich hatte es vorhin mal angedeutet, es gibt ja diese App Suno, mit der haben wir alle schon mal ein bisschen rumgespielt. Und das ist ja hier gerade der neue Boomer-Move im Jahr 2026, dass man ja zu allen möglichen Ereignissen, die gerade so passieren, sich mal schnell auf Suno einen Check zusammenschustern lässt mit einem Text.

0: über das Ereignis.
1: Hast du schon mal gemacht?
0: Ja, ganz am Anfang mal, ja, tatsächlich. Aber da ging es eher um was Privates. Also ich habe jetzt nicht irgendwie die Bundestagswahl oder sowas rausgesucht und dann dazu ein Lied, sondern irgendwie da ging es um ein privates Fest, das wir gemacht hatten. Und das war ganz witzig, aber war jetzt auch nicht so der Wahnsinn. Aber das ist mittlerweile schon richtig gut.
1: Ja, ich habe in der Frühphase mal versucht, mir irgendwie so einen elektronischen Song da produzieren zu lassen. Ich habe gesagt, mach ungefähr das und das, das so und so klingen soll. Und der Output war beschämend.
0: Schlecht. Ja, aber mittlerweile ist es echt ganz gut. Ich habe tatsächlich einen Produzentenkollegen, der arbeitet jetzt mittlerweile, glaube ich, seit über einem Jahr mit genau dieser App. Und die hilft ihm beim Produzieren von elektronischer Musik tatsächlich. Also sie macht das nicht ausschließlich, aber einen Teil davon übernimmt sie. Und er hat da wirklich viele Prompts entwickelt, mit denen er genau da ans Ziel kommt und Sachen bekommt, die er haben möchte, so wie er sie sich vorstellt.
1: Nur um später dann quasi von Spotify wieder entfernt zu werden, weil KI-basiert, oder?
0: Nee, ist ja nicht KI-basiert, aber es ist halt, er nimmt halt, ja, Teile davon raus sind halt KI-basiert.
1: Kann man das überhaupt noch rausfischen? Weil ich meine, mittlerweile hast du ja auch in Tools wie Ableton oder Pro Tools mittlerweile KI-Funktionen integriert. Genau. Du kannst am Ende gar nicht mehr unterscheiden, war das jetzt ein normales Werkzeug oder lass es Photoshop sein. Du hast dann Funktionen drin, dass genau. du quasi irgendwelche Häuser entfernen kannst, die da gestanden haben oder weitere Teilnehmer auf einem Foto kannst du entfernen. Das ist ja alles KI und das Ergebnis, was du damit baust letztendlich, das ist ja dann doch wieder dein Werk. Und dann ist ja die Frage, was Richtig. Musst du selber, da sind wir wieder beim Thema Kreativität, wie viel Schöpfungshöhe, ich glaube, so nennt man das ja, musst du selber erzeugen, damit das Ding wirklich deins ist.
0: Genau, also das ist tatsächlich auch der, da hast du den vollkommen recht. Also wenn wir jetzt mal rausgehen aus der Musik, sondern in die Fotografie zum Beispiel, wenn du ein iPhone hast, dann ersetzt ja mittlerweile die KI im iPhone ja quasi fehlende Pixel durch Hochrechnung. Und ja. wenn du dann zum Beispiel einen Zoom hast, also du zoomst ganz weit rein, dann kann es sein, dass auf einmal ein Schild, das du reinzoomst, der Text nicht mehr stimmt, weil die KI nicht erkennt, was da steht, sondern überlegt sich, was da stehen könnte und fügt es halt ein.
1: Also ich habe gedacht, der Inhalt auf dem Stoppschild heißt nicht Stopp, sondern Fahren.
0: Genau, so. Und das nur mal so so mal nebenbei. Ja, ich glaube halt tatsächlich, dass so Sachen wie Suno, da hört man halt daran, die orientiert sich halt an den Dingen, die es gibt. Mhm. Und kopiert halt ganz oft. Und das manchmal ganz
1: Aber
0: schlecht.
1: Das macht doch jede, das macht doch wirklich aktuell doch fast jede KI, dass einfach, einfach Dinge, die schon vorhanden sind, nochmal quasi im Hintergrund gedoubelt werden und dann, lass es ein anderes Beispiel sein, Bilder. Demnächst braucht es, du kennst ja diese ganzen Royalty-Free-Foto-Download-Plattformen, ne? diese Shutterstock und wie sie alle heißen. Ja. Ne? Die braucht ja heute schon eigentlich keiner mehr, weil du dir diese Bilder alle mit KI generieren kannst. Ne? Du kannst quasi sagen, gib ihm ein Bild hier hast du irgendwie ein Bild aus der Zeitung oder irgendwas Redaktionelles mit vielen Personen drauf. Darfst du ja meistens oder darfst du nicht verwenden, weil du keine Zustimmung hast der Person auf dem Bild. Lass es irgendwie in einem Club fotografiert sein oder irgendwas. Bilder, eine Aufnahme aus dem Club mit ganz vielen feiernden Leuten drauf. Du darfst die Aufnahme nicht verwenden ohne Zustimmung der Party Peoples auf dem Bild. Ne? So, aber damit du es trotzdem verwenden kannst, lädst du das Bild eben auf KI hoch und sagst, ändere das Bild bitte ab, damit ich es verwenden kann, dass man die Person nicht mehr erkennt. Und dann macht es einfach, macht's generische Personen aus den Personen. Das heißt, die Personen sind weiter da zu sehen auf dem Bild, aber die gibt es in Wirklichkeit nicht. Und genau. schon kannst so du das Bild es. Verwenden. Und da wird dir so ja in Zukunft es. Niemand mehr ein Foto, ein Stockfoto oder was auch immer kaufen, weil, also zuerst wurden quasi die Profi-Fotografen platt gemacht von den Fotoplattformen, ne? ja. weil es billig war, ein Bild zu kaufen, keine Ahnung, für einen Euro oder für 50 Cent. Heute wird selbst das nicht mehr funktionieren, weil die Leute sich die Bilder selber generieren können.
0: Genau, so ist es tatsächlich. Also ich habe tatsächlich einen sehr, sehr guten Freund, der ist Fotografenmeister, der arbeitet für eine große Versandfirma, die auch noch Kataloge und so herstellt und die, die bauen keine Studios mehr, in denen sie die Produkte reinsetzen, sondern die werden quasi KI-generiert in irgendwelche Szenerien gesetzt. Ja, also das ist echt krass.
1: Virtuelle Studioumgebung, genau. ja.
0: So, und so läuft das. Aber das hat ja nichts mit, um wieder den Bogen zu kriegen, mit eigener Kreativität zu tun, weil das ja im Prinzip alles Kopien sind. Und nichts Eigengeschöpftes, sondern es ist ja, wenn dann nur von dir als Mensch quasi erschaffen.
1: Genau, durch die KI. Krasseste, was ich am krassesten finde in der ganzen Sache, ist, dass der Input von der KI wurde ja mal von Menschen geschaffen. Das heißt, die KI macht im Prinzip künftig ständig einen Remix von allem. Also das ist im Prinzip der große Remixer, der immer einen Remix macht. Das heißt, wenn du einen Song bestellst, ist es ein Remix. Dann klingt der wie

0: Taylor Swift hat aber den Beat von, keine Ahnung, irgendjemandem anderen. Und das ist letztendlich ein Remix. Das ist nichts Neues. Weißt du, was ich meine?
1: Da muss ich jetzt aber dazu sagen, ohne das jetzt in Schutz nehmen zu wollen, aber das machen wir ja auch. Wenn ich dir jetzt sage, du sollst ein Vogelhäuschen bauen, dann wird das Vogelhäuschen in der Regel wahrscheinlich in der Regel so aussehen wie alle anderen, die es so gibt. Weil du es halt so kennst. Ne? Also machst du ja auch nur einen Remix aus den Sachen, die du kennst.
0: Genau, da sind wir bei deinem Thema Kreativität. Auch Kreativität ist ja ein Stück weit ein Remix, ne?
1: Ja.
0: Ne? Weil die Kreativität hängt auch immer davon ab, in welchem Umfeld bist du groß geworden. Ne? Mhm. Und ja, so viel zum Thema.
1: Ja, Remix.

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0: Das ist euer ganz persönlicher Remix am Freitagabend. Hier sind Luke und Olli in der Black Forest Experience Club Radio Show. Und wir wären nicht wir, wenn wir nicht auch heute ein Thema hätten, über das wir so ein bisschen hier
1: abnörden.
0: Laber-Podcasten.
1: Richtig. Ja, aber das macht ja Spaß. Also das muss man ja schon sagen, dass wir immer so ein bisschen abnörden können hier. Kann uns ja keiner aus dem Studio schmeißen.
0: Hast du eine Ahnung?
1: Also zumindest nicht jetzt.
0: Ich würde es nicht so laut sagen.
1: Nee, deswegen, ich habe bisher ganz. Kriegt ja eh keiner mit. Ja.
0: Du, Remix, waren wir gerade stehen geblieben.
1: Richtig.
0: KI macht ja nur Remix, ne? Wir waren beim Thema Kreativität. Wir haben so ein bisschen über Kreativität, wer sich jetzt erst zuschaltet, über das Thema Kreativität und KI philosophiert, kann man schon fast sagen.
1: Ja. Ja? Da wollte ich noch ergänzen zuvor. Du hast einen ganz guten Punkt gebracht. Du hast ja gesagt, hier, dass mittlerweile ja viele KI-Funktionen im Hintergrund ja schon mitlaufen, wenn man irgendwie Sachen in Photoshop reinzieht oder sowas. Genau. Da ist schon KI mit dabei. Es gibt ja viele Leute, die regen sich dann immer auf, was für eine KI und so, das boykottiere ich und keine Ahnung. Das ist fast nicht mehr möglich. Da gab es dieses Jahr letztes Jahr das erste Mal in Oscar-Verleihung die Diskussion, weil ja ganz oft in der Post-Production oder bei CGI ja schon KI-generiertes Rendering und so benutzt wird. Also das ist jetzt quasi keine Sachen, die man visuell sieht, also ja, dass da irgendwie jetzt was rein editiert wird in den Film, aber es wird KI benutzt, um halt irgendwie Bilder schärfer zu machen oder andere Effekte reinzusetzen. Und dann ist ja auch schon KI bearbeitet oder KI mit dabei. Und dann da wird es jetzt halt tricky.
0: Genau, wo du das gerade sagst, du kennst ja bestimmt den Fall aus dem ZDF, aus den ZDF-Nachrichten, wo eine Stelle mit KI generiert wurde und das wurde nicht untertitelt, also wurde nicht angegeben, dass es mit KI generiert war.
1: Ach echt? Nee.
0: Gab es da so ein kleines Skandälchen, dann musste das irgendwie wieder richtig gestellt werden und so weiter. Ich find, wenn ich
1: ein Skandälchen?
0: Ja, in meinen Augen ja, weil wenn ich näher darüber nachdenke, ist es eigentlich eine Farce, weil in Zukunft, glaube ich, wird keiner mehr irgendwo KI kennzeichnen. Dann kannst du eigentlich alles kennzeichnen. Weißt du, wie ich meine? Du hast es ja gerade selber auch gesagt. Ich meine, wenn ich jetzt anfange, ich kann es natürlich ehrenwerterweise verstehen, dass man in so eine Art, wie soll ich sagen, Schutzmechanismus verfällt, weil man möchte natürlich seine eigene, ich will sagen, die Menschheit schützen. Gegen die KI, weil ich will immer schön darstellen, ich will sagen, ja, das habe ich natürlich, das ist menschengeneriert, das ist original. Die Frage ist nur letztendlich, was ist denn in Zukunft überhaupt noch original? Weil wenn alles, wie du selber sagst, irgendwie die KI mitmischt bei allem und jedem, dann ist die Frage, was ist denn, ab welchem Level ist es denn original? Wann fängt es denn an, original zu sein oder wann ist es nicht mehr original? Muss ich dann in Zukunft alles kennzeichnen, wo irgendwie, wie du schon gerade sagst, bei Photoshop oder irgendwo bei einer kleinen Hilfsfunktion die KI mitgemischt hat? Ne?
1: Genau. Also das ist tatsächlich das, was es dann irgendwann schwierig macht. Ist natürlich auch in der Musik, hatten wir es ja auch schon öfter darüber, ach komm, das ist bestimmt KI generiert. Oder was, da ist ja hier, kann man mal sagen, hier unser Minimal Anders ja auch immer ein ganz witziger Vogel, der schreibt ja immer, wenn er seine Sets schickt, in die E-Mail rein an uns. Ich lese es mal kurz vor. Ich denke mal, das wird kein Problem sein, dass ich es vorlese. Wo habe ich es denn hier? Hi, hier mein neues Set, arranged and mixed with natural intelligence, Ausrufezeichen. Weil ja natürlich mittlerweile auch viele Artists sich einfach schnell Mixtapes halt mit KI erstellen lassen.
0: Ja, aber ich muss ganz ehrlich sagen, ich habe schon bei einigen unserer Mixer, ich nenne keine Namen, auch schon gedacht, ob vielleicht KI im Spiel ist. Weil ich dann doch, ich ertappe mich selber dabei, wie ich so ein bisschen versuche, das zu checken, mit so ein kleiner Kontrollwahn. Ich Shazam das dann so und merke, es gibt's gar nicht.
1: Ja gut, aber Shazam ist ja auch nur so gut wie...
0: Also, ich weiß.
1: Ja. Deswegen ist auch kein Garant dafür. Aber es ist ja wirklich so, dass die heutzutage ein Mixtape zu erstellen, ist halt einfach eine einfache. Du musst es ja nicht mal mehr selber machen, wenn du es genau nehmen willst. Ja, du kannst es einfach erstellen lassen. Und deswegen, glaube ich, ist es auch dann Leuten wie jetzt ihm zum Beispiel wichtig, einfach zu betonen, so wie wir das ja auch immer sagen, wir sind live hier im Studio für euch und nicht einfach irgendwie zwei künstlich generierte Dudes.
0: Wir könnten auch einfach sagen, erstell mir einen neuen Moderationspartner, der ein Mix ist aus Beyoncé, Sven Väth und meinem Lieblingsfinanzbeamten.
1: So. Genau, zum Beispiel.
0: Ja, könnte ich doch machen. Und dann hätte ich auf einmal ein neues Gegenüber und

0: ja, das würde vielleicht ganz neue Kreativität in mir wecken.
1: Ja. Also, das kann natürlich sein.
0: Aber dann wärst du natürlich dann, ich will nicht sagen überflüssig, aber du weißt, was ich meine. Ne?
1: Ich weiß, was
0: du meinst. Du kannst natürlich genauso mit mir machen, ne? Könntest du auch machen.
1: Ja, könnte, will ich aber nicht.
0: Wollen wir beide nicht.
1: Nein. Nee, wollen wir beide nicht.

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0: Ja, die Black Forest Experience Club Radio Show hier am Brückentag mit Luke und Olli. Und ich will euch noch einen kleinen Tipp hier fürs Wochenende euch mit auf den Weg geben. Und zwar, ich habe auf YouTube ein Set gefunden von Fred Again. Wir spielen auch relativ häufig Sachen oder immer mal wieder von Fred Again. Wir sind auch beide, glaube ich, Luke, Fans, also kleine Fanboys.
1: Ja.
0: Wirklich einer der Produzenten in der elektronischen Musik, auch wenn es sehr UK-Breakbeat-lastig ist, der aktuellen Zeit. Also das ist, wenn es um Kreativität

0: geht, wie wir ja aktuell heute drüber geredet haben, ist er das perfekte Beispiel dafür. Also der macht ganz viel live, der geht ab wie ein Zäpfchen.
1: Als ich ihn zum ersten Mal gesehen habe, ich habe es nicht geglaubt. Ich habe so ein Making-of-Video in der Corona-Zeit von ihm gesehen. Oh, da hat man ja viel Zeit gehabt, ne?
0: Ja.
1: Und ich war total geflasht.
0: Der hat diese Nummer gemacht, Maria.
1: We Lost Dancing.
0: Genau, We Lost Dancing von mit Fred, also Fred Again. Und da hat er das Ganze aus einem Interview mit damals Black Madonna und jetzt Blessed Madonna, ist jetzt hier umbenannt. Die haben irgendwie geskypt und sie hat sich quasi bei ihm ein bisschen darüber geäußert, wie schwierig die Lockdown-Situation ist und so. Und er hat es gesampelt und hat den Track da draus gemacht. Also so einer ist es. Also total verrückt. Und da gibt es jetzt aktuell aus Februar 2026 ein Set, geht glaube ich zwei Stunden von Fred Again und Thomas Bangalter. Für alle, denen der Name jetzt nichts sagt, das ist einer von den zwei Daft Punk Jungs und die zwei haben aufgelegt in London im Alexandra Palace und es ist unfucking fassbar. Also wirklich, ist ein geiles Setting auch und die zwei reißen komplett ab. Wahnsinn. Kann ich nur jedem empfehlen, am Wochenende, wenn ihr abends daheim Besuch habt, irgendwie gemütlich, irgendwie Schwiegereltern da sind oder so.
1: Gibt's noch andere Sets von ihm auf YouTube? Also da gibt's noch so ein, ich erinnere mich an so ein Rooftop-Set aus London, auch mega.
0: Ja. Gibt noch mehr, aber das ist im Moment gerade, also ich war geflasht, als ich es gesehen habe und deswegen zieht euch das rein. Und wir haben jetzt heute noch DJ-Mixes am Start für euch und zwar haben wir heute dabei. Wir haben dabei den braunen Bär, wir haben Zweimat, wir haben Minimal Anders. Es wird also von House bis Technoid irgendwie alles dabei sein. Und damit schicken wir euch hoffentlich in ein ereignisreiches und schönes Wochenende.
1: Das sind doch alles inzwischen Freunde des Hauses und Freundinnen des Hauses, die bei
0: das stimmt.
1: Haben,
0: ne?
1: Das kann man so sagen.
0: Also die meisten von denen schicken einmal im Monat oder einmal in der Woche was.

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1: 21 Uhr, wir starten rein in unser Format BFX in the Mix und das ist ein Format, mit dem wir die DJs aus unserer Region pushen wollen und jede Woche spielen wir 3 Sets und den Anfang macht heute ein alter Bekannter und zwar der Braune Bär. Brauner Bär aus der Ortenau liefert immer mindestens einmal im Monat irgendwie ein neues Set, immer groovig, immer eine Mischung aus Deep House, Tech House und Melodic House und lädt auf jeden Fall immer zum Träumen und mitgrooven ein. Und deswegen jetzt bis um 22 Uhr viel Spaß mit Brauner Bär hier bei BFX in the Mix.

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1: Das zweite Set der Stunde kommt von einer alten Bekannten, einer Freundin des Hauses, die uns mittlerweile monatlich mit DJ-Sets versorgt. Man kann sie auch deswegen ja auch mittlerweile zu unseren Residents zählen, ähnlich wie Brauner Bär. Und sie ist bekannt für Melodic House, Melodic Techno, treibend und auch noch vorwärtsgehend. Immer noch abwechslungsreich und deswegen jetzt in der Stunde bis 23 Uhr viel Spaß mit Melodic Sound von Zweimarz aus Freiburg.

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1: 23 Uhr, ihr wisst, was das heißt. Es geht ins Ende von BFX in the Mix. Und das gebührt unserem Minimal Anders, der nicht künstlichen Intelligenz, die jede Woche für euch ein neues Set zusammenstellt. Immer treibend, melodisch, mal verträumt, mal schneller, mal langsamer. Es ist auf jeden Fall immer seine Handschrift mit dabei. Und er betont immer wieder, keine künstliche Intelligenz zu nutzen. Er macht das alles von Hand noch alleine. Und das glauben wir ihm natürlich auch. Und wir freuen uns jede Woche wieder, wenn Minimal Anders uns ein Set schickt. Deswegen jetzt viel Spaß in der letzten Stunde. Und wenn ihr das jetzt gerade nutzt, um euch ein bisschen zu richten und fertig zu machen und auszugehen, wünschen Luke und ich euch auf jeden Fall ganz viel Spaß. Egal was ihr macht, geht raus, geht feiern und unterstützt die lokale und hiesige Clubszene, egal ob elektronisch oder anderweitig, aber auf jeden Fall. Die brauchen euch, die haben es nötig, die müssen wissen, dass ihr für sie da seid. Sie sind es ja auch für euch. Deswegen viel Spaß jetzt mit Minimal Anders und euch ein schönes Wochenende.

0: Das war die Black Forest Experience Club Radio Show. Danke fürs Einschalten. 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
1: Ich bin Yves Simon. Bundeskanzler Merz hat nach Wochen der Funkstille mal wieder mit US-Präsident Trump telefoniert. Hintergrund waren seine umstrittenen Äußerungen zur Straße von Hormus. Auf X schreibt Merz, dass es unter anderem um den Iran in dem Gespräch gegangen ist. Vorher hatte die Bundesregierung bekannt gegeben, maßgeblich bei der Absicherung der Straße von Hormus helfen zu wollen, sobald es ein Abkommen gibt. Vor der dänischen Küste ist ja ein toter Wal angespült worden und auch wenn die Untersuchungen dazu erst noch anlaufen, vermuten Wissenschaftler, dass es sich um Buckelwal Timmy handelt, der ja wochenlang vor Wismar in der Ostsee auf Sand lag. Bestätigt ist das aber noch nicht. Für uns berichtet Thomas Bleskin.
2: Experten wie der Biologe Fabian Ritter sehen allerdings Indizien, dass es sich um den Buckelwal aus der Ostsee handeln könnte. Gegenüber Bild sagte Ritter, zum einen spreche der Fundort dafür, aber auch der Zustand der Haut, der seiner Beurteilung nach nicht der beste sei. Aber nach dänischen Angaben wurde am Kadaver kein GPS-Sender gefunden, der nach Aussage der privaten Retter an dem Tier angebracht wurde.
1: Heimlicher Handycheck in der Beziehung. Laut einer Umfrage des Digitalverbands Bitkom hat fast jeder Vierte schon mal ins Smartphone des Partners geschaut. Bei den unter 30-Jährigen sogar jeder Zweite. Die häufigsten Gründe waren demnach Neugier und Eifersucht. Die deutsche Eishockey-Nationalmannschaft ist mit einer Pleite in die WM in der Schweiz gestartet. Das Team von Bundestrainer Harold Kreis hat gegen Finnland verloren mit 1:3. Nächster Gegner ist dann am Sonntag Lettland.
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1: Ich bin Yves Simon. Bundeskanzler Merz sorgt gerade mit einer Aussage auf dem Katholikentag in Würzburg für Aufsehen. Dort hat der Kanzler diesen Satz hier fallen lassen.
2: Also ich würde meinen Kindern heute nicht empfehlen, in die USA zu gehen, dort ausgebildet zu werden und dort zu arbeiten. Einfach weil sich dort plötzlich ein gesellschaftliches Klima entwickelt hat.
1: Obwohl Merz immer wieder durch Buhrufe unterbrochen wurde, für diese Aussage gab es vom Publikum Applaus. Es könnte allerdings sein, dass sich das Verhältnis zu den USA dadurch, ich sag's mal so, nicht unbedingt entspannt. Die Waffenruhe zwischen Israel und dem Libanon bleibt in Kraft. Die Unterhändler haben sich in Washington darauf geeinigt, die Frist um 45 Tage zu verlängern, wie das US-Außenministerium bestätigt hat. Die Entscheidung kommt wenige Tage, bevor die bisherige Vereinbarung am Sonntag ausläuft. Libanon und Israel hatten sich Mitte April zum ersten Mal auf eine Waffenruhe geeinigt. Bundesweit haben am Brückentag mehr als 5000 Beschäftigte im Handel die Arbeit niedergelegt. Laut der Gewerkschaft Verdi wurde an über 200 Standorten gestreikt, unter anderem bei Edeka und auch bei H&M. Kunden mussten sich an vielen Orten auf längere Wartezeiten an den Kassen einstellen. Der Handelsverband Deutschland dagegen spricht von keinen spürbaren Auswirkungen für die Verbraucher beim Einkaufen. Der Schauspieler Günther Maria Halmer ist im Alter von 83 Jahren gestorben. Bekannt wurde der gebürtige Rosenheimer in den 1970er Jahren als Charlie in Helmut Dietls Kultserie Münchner Geschichten. Zuletzt stand er am Münchner Residenztheater in Geschichten vom Brandner Kasper auf der Bühne. Auch aus vielen Filmen war Halmer aber bekannt. Unter anderem hat er auch mehrfach auf dem ZDF Traumschiff eingecheckt. Vieles steht schon fest, zum Beispiel, dass der FC Bayern München deutscher Meister ist. Aber in der Fußball-Bundesliga fallen jetzt heute auch die letzten Entscheidungen. Wer steigt ab, wer muss in die Relegation und wer spielt international? Besonders der Abstiegskampf wird zum echten Krimi. St. Pauli, Heidenheim und Wolfsburg haben alle 26 Punkte. Wolfsburg steht aber dank der besseren Tordifferenz auf dem Relegationsplatz. St. Pauli ist momentan letzter. Die Entscheidungen fallen ab 15.30 Uhr, dann spielen alle Teams zeitgleich.
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1: 16. Mai 2016. Imani ist mit Don't Be So Shy neu in den Charts. Imani wird 1979 in der Nähe von Marseille geboren. Sie steht schon zu Schulzeiten gern im Mittelpunkt. Sie hat schon früh klare Vorstellungen davon, wer sie ist und wie sie nach außen wirken will. Sie hat einen unverkennbaren Kleidungsstil und trägt ihre Haare jeden Tag anders, je nachdem, wie sie sich gerade fühlt. Schon zu Schulzeiten wird sie von Model-Scouts entdeckt und hat erste Shootings. Nach der Schule zieht sie für einige Jahre nach New York. Hier wird sie Model für Calvin Klein und andere große Marken. Aber nebenher beginnt sie ein neues Hobby. Sie lernt jemanden kennen, der jemanden kennt, der Gesangslehrer ist. Und von der ersten

Stunde an ist sie fasziniert. Sie will immer mehr und mehr lernen. Sie will ihre Stimme so kontrollieren können, wie sie früher ihre Haare kontrolliert hat. Sie will so klingen können, wie sie sich gerade fühlt. Nach 10 Jahren in New York geht es dann zurück nach Frankreich, nach Paris. Mit einem klaren Ziel vor Augen. Die Modeltage sind vorbei. Jetzt wird Imani Sängerin. Nach einigen Singles kommt 2016 dann der endgültige Durchbruch mit dem Song Don't Be So Shy.

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1: Ich bin Yves Simon. Im Streit um neue US-Waffenlieferungen an Taiwan hat US-Präsident Trump eine schnelle Entscheidung angekündigt. Das hat er nach seinem Besuch in China in Aussicht gestellt. Vorher aber will Trump noch mit der Führung in Taiwan sprechen. Es geht dabei um Rüstungsgüter im Wert von rund 14 Milliarden Dollar. China warnt vor schweren Konsequenzen und sieht in den Waffenverkäufen ein Hindernis in den Beziehungen zu den USA, weil Peking Taiwan als Teil Chinas beansprucht. Wird es wie bei Michael Schulte oder sogar wie bei Lena? Oder aber droht Deutschland dieses Jahr mal wieder eine Pleite? In Wien, da steigt am Abend das Finale des Eurovision Song Contests. Viel diskutiert wird bei diesem ESC wieder mal über die Teilnahme Israels. Wegen Israels Vorgehen im Gaza-Krieg boykottieren einige Länder sogar den ESC. Für Deutschland tritt heute Abend Sarah Engels mit einem Frauenpower-Song an. Fire heißt er. Ronny Thorau berichtet.
2: Feuer hat Deutschland dieses Jahr auf jeden Fall. Nicht nur im Titel. Sarah Engels will auf der Bühne für viel Frauenpower sorgen. Mit viel Pyro, Trickkleid, sexy Dance-Moves und sie schmeißt sich rücklings von der Bühne in die Arme ihrer Tänzerinnen. Das soll auch zeigen, dass sich Frauen gegenseitig auffangen können. Buchmacher sehen Deutschland allerdings eher hinten und der frühe deutsche Startplatz beim Finale als Zweite ist eher ungünstig.
1: Bei dem toten Wal, der vor der dänischen Küste gefunden wurde, handelt es sich wohl um Buckelwal Timmy. Davon jedenfalls geht die dänische Umweltbehörde aus. Sicherheitshalber aber soll eine Gewebeprobe Gewissheit bringen. Außerdem wird auch geprüft, ob der Wal einen Tracker trägt. Mecklenburg-Vorpommerns Umweltminister Backhaus warnt jetzt vor Verschwörungstheorien und er hat angekündigt, die Öffentlichkeit sofort zu informieren, sobald gesicherte Erkenntnisse vorliegen. Manuel Neuer bleibt noch mal ein Jahr Torhüter beim FC Bayern München. Der Club hat am Abend die Vertragsverlängerung mit seinem Kapitän bekannt gegeben, kurz vor dem letzten Spieltag in der Bundesliga. Vorstandschef Dresen hat Neuer bei der Verkündung als einen der besten Transfers der Vereinsgeschichte bezeichnet. Damit geht Bayern mit Neuer schon in die 16. Saison.
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